0: Gasspeicher gerade erst zur Hälfte gefüllt, weniger als letztes Jahr zu dieser Zeit. Die Opposition fordert die Regierung auf, aktiv zu werden. Das Bundeswirtschaftsministerium versucht zu beruhigen und will nichts von einer Gasmangellage wissen. Der Chef der Bundesnetzagentur Müller appelliert im ZDF an die Versorger, ihre Speicher zu füllen.
1: Es ist genug Gas verfügbar. Man muss es nur einkaufen und auch in Deutschland, in Europa einspeichern. Das kann man Stand heute auch noch schaffen. Man muss dafür nur jetzt richtig ranklotzen.
0: Verbraucherschützer meinen, sich schon mal nach günstigeren Versorgern umschauen, das kann nicht schaden. Wieder Unwetter über Bayern am Abend. Dieses Mal hat es Greding in Mittelfranken getroffen. Innerhalb von nur 20 Minuten sind 40 Liter Wasser auf einen Quadratmeter runtergekommen. Zu viel. Keller und auch der Marktplatz waren zeitweise unter Wasser. Viele junge Menschen in Deutschland haben das Vertrauen in die gesetzliche Rente komplett verloren. Laut einer Umfrage erwartet weniger als die Hälfte der 18- bis 30-Jährigen im Alter noch Geld vom Staat. Deswegen legen viele fürs Rentenalter einfach selbst Geld zurück. Die Angst vor Altersarmut zählt für die Gen Z inzwischen zu den größten Sorgen, die sie haben. Beim Thema Videobeweis bekommen die Fußballfans jetzt Rückendeckung aus der Bundesliga. Der FC Augsburg spricht sich klar für die Abschaffung des VAR aus. Geschäftsführer Ströll kritisiert, dass der Videoreferee immer eher neue Diskussionen auslöst, als alte Probleme zu lösen. Und dass die Emotionen dabei auch auf der Strecke bleiben. Mehrere Fanszenen wollen jetzt am Pokalwochenende Aktionen in den Stadien starten.
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3: Mit Tanja Scholl. Die Fürther lassen offenbar immer öfter das Auto stehen. Die Kleeblattstadt erreicht beim umweltfreundlichen Verkehr einen neuen Höchststand. Das zeigt die aktuelle Mobilitätsstudie, für die 3600 Bürger befragt worden sind. Demnach wurden im vergangenen Jahr fast 2/3 aller Wege mit Bus, Fahrrad oder zu Fuß zurückgelegt. Das sind 4 Prozentpunkte mehr als noch vor 10 Jahren. Der Radverkehr ist dabei leicht auf 11% gestiegen. Der ÖPNV bleibt stabil bei 18%, ebenso wie der Fußgängerverkehr mit 29%. Gleichzeitig gaben 95% der Befragten an, mit dem Angebot der Öffentlichen zufrieden oder sehr zufrieden zu sein.

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1: In 12 Tagen ist der 1. September und dann beginnt das neue Ausbildungsjahr. Und es gibt noch ganz, ganz viele junge Leute, die noch eine Lehrstelle suchen. Und wir haben gute Nachrichten für euch, denn von den gemeldeten Ausbildungsplätzen ist ein großer Teil noch offen. Cindy Brenner ist Sprecherin der Nürnberger Agentur für Arbeit.
2: Aktuell sind bei uns 3.800 Berufsausbildungsstellen gemeldet und viele von den Stellen gibt es heuer im Einzelhandel, im Büromanagement, aber auch als medizinische Fachangestellte oder im Hotelbereich. Und wenn wir schauen, was die jungen Menschen suchen, dann passt es eigentlich auch recht gut, denn auch hier sind Büromanagement, eine medizinische Fachangestellte und der Bereich Verkauf aktuell am gefragtesten.
1: Und sie hat auch einen Rat für alle, die noch suchen.
2: Falls es bis jetzt noch nicht geklappt hat mit der Ausbildungsstelle, kann ich nur sagen, nicht den Kopf in den Sand stecken.

0: Auf den letzten Metern ist echt noch viel möglich. Unsere Berufsberatung unterstützt gerne und kann offene Stellen und junge Menschen gut zusammenbringen. Also gerne bei uns einen Termin ausmachen und vorbeikommen.
1: Danke, Cindy Brenner, Sprecherin der Nürnberger Agentur für Arbeit. Und da gibt's auch alle Infos, nämlich auf der Webseite der Nürnberger Arbeitsagentur.
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1: Zurück ins Jahr 1982 geht es in Spaziergang nach Syrakus. In der damaligen DDR lebt Paul. Er träumt davon, eine Reise nach Syrakus auf Sizilien zu machen und erzählt seiner Frau, der Ärztin Anna, davon.
2: Das ist aber ein üppiges Frühstück.
3: Man kann ja mal was anders machen.
2: Und brüht es was aus.
3: Ich würde gern mit dir nach Italien wandern.
2: Wenn du mir die richtigen Schuhe besorgst.
3: Zu Befehl, Frau Doktor.
2: Ich muss los. Die Patienten warten. Vielen Dank für das sehr üppige Frühstück.
3: Dankeschön.
1: Anna hält Pauls Plan für Quatsch. Ist es doch damals für DDR-Bürger so gut wie unmöglich, nach Italien zu reisen. Aber Paul macht einen Segelschein und will loslegen. Jedoch nicht ohne den Staatsrat und sein Mitglied Egon Krenz darüber zu informieren.
3: Lieber Egon Krenz, nach meinen vergeblichen Bemühungen auf legalem Weg eine Italienreise machen zu können, versuche ich heute Nacht mit meiner Segeljolle nach Dänemark zu gelangen. Sollte mein Grenzdurchbruch gelingen, so bitte ich Ihre Behörde nachträglich, meinen Verzweiflungsschritt zu legalisieren, damit ich nach meiner Reise legal und diskret in die DDR zurückkehren kann.
1: Und tatsächlich gelingt es Paul, die DDR zu verlassen. Nach einiger Zeit erreicht er sogar sein Ziel und von Syrakus auf Sizilien schreibt er einen Brief an seine von ihm schwer enttäuschte Anna.
3: Wenn du hier sein könntest, du würdest mir eine deiner Sinnfragen stellen. Soll ich dir die Antwort sagen? Der Sinn des Lebens ist die Freiheit, auszubrechen, wenn man eingesperrt ist, nicht aufzugeben, bis man draußen ist. Und dann zurückzukehren, aus freiem Willen. Egal, was Sie jetzt mit mir machen, diese Reise kann mir niemand mehr nehmen. Und die nächste, wenn du mir verzeihen kannst, machen wir zusammen.
1: Paul wird gewohnt sympathisch von Charlie Hübner gespielt. In dem auf einer wahren Geschichte basierenden Spaziergang nach Syrakus geht es weniger um die Reise, sondern vielmehr um die jahrelangen Vorbereitungen dafür. Stefan Grundler, 98,6 Charivari, Kinoredaktion.

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10: Ich bin Yves Simon. Einen Banküberfall mit KI planen. Eine gute Idee, das hat sich ein 23-Jähriger in Omaha im US-Bundesstaat Nebraska gedacht. Unter anderem hatte der Mann ChatGPT gefragt, wie lange es denn dauert, bis die Polizei da ist. Wirklich clever hat sich der Mann aber nicht angestellt. Kameras haben sein unmaskiertes Gesicht gefilmt und sein Auto auch samt Kennzeichen. Auf seinem Handy haben die Ermittler dann die Jet-Verläufe mit der KI gefunden. Jetzt muss er über 10 Jahre ins Gefängnis. Gas dürfte in diesem Winter wegen des Iran-Kriegs und anderen Krisen teuer sein.

0: Außerdem sind die Gasspeicher gerade erst zur Hälfte gefüllt, weniger als letztes Jahr zu dieser Zeit. Die Opposition fordert die Regierung auf, aktiv zu werden. Das Bundeswirtschaftsministerium versucht zu beruhigen und will nichts von einer Gasmangellage wissen. Der Chef der Bundesnetzagentur Müller appelliert im ZDF an die Versorger, ihre Speicher zu füllen.
1: Es ist genug Gas verfügbar. Man muss es nur einkaufen und auch in Deutschland, in Europa einspeichern. Das kann man Stand heute auch noch schaffen. Man muss dafür nur jetzt richtig ranklotzen.
0: Verbraucherschützer meinen, sich schon mal nach günstigeren Versorgern umschauen, das kann nicht schaden. Wieder Unwetter über Bayern am Abend. Dieses Mal hat es Greding in Mittelfranken getroffen. Innerhalb von nur 20 Minuten sind 40 Liter Wasser auf einen Quadratmeter runtergekommen. Zu viel. Keller und auch der Marktplatz waren zeitweise unter Wasser. Viele junge Menschen in Deutschland haben das Vertrauen in die gesetzliche Rente komplett verloren. Laut einer Umfrage erwartet weniger als die Hälfte der 18- bis 30-Jährigen im Alter noch Geld vom Staat. Deswegen legen viele fürs Rentenalter einfach selbst Geld zurück. Die Angst vor Altersarmut zählt für die Gen Z inzwischen zu den größten Sorgen, die sie haben. Beim Thema Videobeweis bekommen die Fußballfans jetzt Rückendeckung aus der Bundesliga. Der FC Augsburg spricht sich klar für die Abschaffung des VAR aus. Geschäftsführer Ströll kritisiert, dass der Videoreferee immer eher neue Diskussionen auslöst, als alte Probleme zu lösen. Und dass die Emotionen dabei auch auf der Strecke bleiben. Mehrere Fanszenen wollen jetzt am Pokalwochenende Aktionen in den Stadien starten.
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3: Mit Tanja Scholl. Sollte München den Zuschlag für Olympische Spiele bekommen, dann will auch Nürnberg einen Beitrag leisten und profitieren. Die Stadt will nicht nur Austragungsort für Fußballspiele sein, vielmehr soll das gesamte Potenzial der Metropolregion einfließen, gebündelt im Sports Innovation Campus im dann neuen Max-Morlock-Stadion. Die Idee: Uni, Hochschulen, Forschungseinrichtungen, Unternehmen und Spitzensport arbeiten Seite an Seite, erläutert FCN-Vorstand Nils Rosso.
4: Wir wollen Möglichkeiten bieten, wie man besser trainieren kann, wie man sich besser ernähren kann. Wir wollen die Diagnostik, wir wollen die Prävention hervorheben. Wir wollen einfach demjenigen, der es mit dem Sport hält, dem wollen wir einfach ein Umfeld schaffen, dass er die bestmöglichen Leistungen bieten kann.
3: Ob München für Deutschland ins internationale Bewerbungsverfahren geht, entscheidet der Deutsche Olympische Sportbund am 26. September.
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2: Ich bin Yves Simon. Nicht nur bei uns ist es zu trocken, auch in Mittelamerika fährt der Panama-Kanal wegen dem zu niedrigen Pegel und zu wenig Regen den Verkehr runter. Ab September werden die buchbaren Durchfahrten schrittweise von 36 auf 32 Schiffe pro Tag reduziert. Hintergrund sind deutlich niedrigere Niederschläge und das Klimaphänomen El Niño. Jeder Schleusenvorgang lässt nämlich wertvolles Süßwasser ins Meer abfließen und das wird anderweitig gebraucht. Für Kinder im Alter zwischen 9 und 10 Jahren in Deutschland ist eine neue U-Untersuchung geplant. Das hat der gemeinsame Bundesausschuss beschlossen, der festlegt, welche Leistungen die gesetzliche Krankenkasse übernimmt. Bisher gibt es regelmäßige U-Untersuchungen für Kinder bis einschließlich 5 Jahre. Claudia Wächter berichtet.
3: U10 heißt der neue Check-up und bei dem sollen sich Ärzte vor allem auf mögliches Übergewicht konzentrieren, wie viel sich die Kids bewegen, ob es psychische Auffälligkeiten gibt und wie lange sie am Handy oder Tablet hängen. Stichwort Dauerscrollen führt oft zu Konzentrationsproblemen.
2: Der UN-Sicherheitsrat startet heute die zweite Probeabstimmung zur Nachfolge von Generalsekretär Antonio Guterres. In einer ersten Runde lag die frühere kostarikanische Vizepräsidentin Greenspan laut Diplomatenkreisen vorn. Insgesamt bewerben sich 7 Kandidatinnen und Kandidaten. Bevor es zur offiziellen Wahl kommt, testen die Mitglieder in dieser informellen Abstimmung, wie die Vetomächte USA, China, Russland, Frankreich und Großbritannien reagieren. In Bayern laufen gerade viele Feste. Die Bamberger Sandkerber zum Beispiel, das Parsberger Volksfest in der Oberpfalz oder auch in Niederbayern in Landshut. Da geht heute die Bartelmädult los. Die startet traditionell mit dem Auszug vom Rathaus zum Festplatz. Da sind 100 Trachtler, Musikanten und natürlich auch die Festwirte mit dabei. Außerdem ist ab 21.30 Uhr ein Feuerwerk geplant. Der SC Freiburg hat einen wichtigen Schritt in Richtung Ligaphase der Conference League gemacht. Der Fußball-Bundesligist hat sich im Playoff-Hinspiel mit 3:1 beim schottischen Vertreter Motherwell FC durchgesetzt. Nächste Woche Donnerstag können die Breisgauer zu Hause den Einzug in die Ligaphase dann perfekt machen.
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5: Mit Tanja Scholl. Mehr Lebensqualität für den Nürnberger Stadtteil Schweinau. Der Um- und Ausbau der Amberger Straße hat begonnen. Dazu gehört im ersten Abschnitt auch eine Fahrradstraße, die dann Teil der Radschnellverbindung Nürnberg-Schwabach ist. Bürgermeister Andreas Kriegelstein.
6: Zum einen schaffen wir hier für den Nürnberger Westen eine Radwegeverbindung. Das heißt also, wir erschließen jetzt Stadtteile, die bislang noch nicht von dem Radwegeschnellweg profitieren konnten. Es gibt also dann langfristig eine Verbindung von Nürnberg, vom Plärrer auskommend, hier durch den Nürnberger Westen Richtung Albach und dann nach Schwabach. Das ist für die Radfahrer auf jeden Fall ein großer Vorteil.
5: Außerdem wird es mehr Grün geben, neue Bäume und einen neuen Spielplatz. Fertig sind schon der neue Sportplatz und Pausenhof der Paul-Amberger-Schule. Gesamtkosten rund 11 Millionen Euro. Vom Freistaat und der Regierung von Mittelfranken gibt's Fördergelder.

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1: Ein Porträt einer kleinen Insel und heftiger Grusel aus Hollywood sind zwei der neuen Filme in unseren fränkischen Kinos. Vorhang auf für Hidden Sea und Insidious Out of the Film.
2: Hey, alles in Ordnung?
3: Ja.
1: Das war gelogen. Denn Gemma schläft in Insidious Out of the Further schlecht, sehr schlecht. Fast jede Nacht hat sie seltsame Träume, in denen sie einer alten Frau begegnet.
4: Ich mache meiner Tochter Angst. Es muss aufhören. Ich brauche Hilfe.
5: Das sind keine Träume, Gemma. Du hast eine seltene Gabe, die Fähigkeit, dich frei zu bewegen zwischen der hiesigen und der nächsten Welt. Aber du kannst doch etwas bisher Unmögliches, Dämonen in die Menschenwelt zurückbringen. Für immer.
4: Und was, wenn ich die Kontrolle verliere?
1: Nun, dann wird es heftig. Denn auch der sechste Teil der Reihe hat es in sich. Für Grusel- und Horrorfans ist Insidious Out of the Further ein schaurig schönes Kinoerlebnis. Schon lange vor Mallorca machten viele Deutsche Urlaub auf Hidden Sea. Im gleichnamigen Film wird die Geschichte der Ostseeinsel erzählt. In den goldenen 1920er Jahren kamen sie alle auf die Insel. Thomas Mann, Sigmund Freud und sogar Albert Einstein. Dann folgte die DDR-Zeit. Und heutzutage legen die Hiddenseer Wert darauf, dass sich alle bei ihnen wohlfühlen.
6: Wir versuchen aber einen guten Kompromiss zu finden. Das heißt, die Insel nicht zuzubauen, aber auch so zu bauen, dass man auch im November bei 3 Wochen Regenwetter und Schneematsch heil über die Insel kommt, weil auch im Winter leben hier Leute. Das vergisst man immer, weil wenn ich mit einem Kindergartenkind oder mit einem Schulkind morgens zur Schule muss und das irgendwie 4-5 Monate in der Winterzeit und dann durch knietiefen Schlamm und Pfützen laufen muss, dann ist die Romantik dann erstmal vergessen.
1: In prächtigen Schwarz-Weiß-Bildern gibt Hiddensee Einblicke in die letzten gut 100 Jahre der gerade mal 17 Kilometer langen Insel. Stefan Grundler, 98.6 Charivari, Kinoredaktion.

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9: Ich bin Yves Simon. Nicht nur bei uns ist es zu trocken, auch in Mittelamerika fährt der Panama-Kanal wegen einem zu niedrigen Pegel und zu wenig Regen den Verkehr runter. Ab September werden die buchbaren Durchfahrten schrittweise von 36 auf 32 Schiffe pro Tag reduziert. Hintergrund sind deutlich niedrigere Niederschläge und das Klimaphänomen El Niño. Jeder Schleusenvorgang lässt nämlich wertvolles Süßwasser ins Meer abfließen und das wird anderweitig gebraucht. Für Kinder im Alter zwischen 9 und 10 Jahren in Deutschland ist eine neue U-Untersuchung geplant. Das hat der gemeinsame Bundesausschuss beschlossen, der festlegt, welche Leistungen die gesetzliche Krankenkasse übernimmt. Bisher gibt es regelmäßige U-Untersuchungen für Kinder bis einschließlich 5 Jahre. Claudia Wächter berichtet.
10: U10 heißt der neue Check-up und bei dem sollen sich Ärzte vor allem auf mögliches Übergewicht konzentrieren, wie viel sich die Kids bewegen, ob es psychische Auffälligkeiten gibt und wie lange sie am Handy oder Tablet hängen. Stichwort Dauerscrollen führt oft zu Konzentrationsproblemen.
9: Der UN-Sicherheitsrat startet heute die zweite Probeabstimmung zur Nachfolge von Generalsekretär Antonio Guterres. In einer ersten Runde lag die frühere kostarikanische Vizepräsidentin Greenspan laut Diplomatenkreisen vorn. Insgesamt bewerben sich 7 Kandidatinnen und Kandidaten. Bevor es zur offiziellen Wahl kommt, testen die Mitglieder in dieser informellen Abstimmung, wie die Vetomächte USA, China, Russland, Frankreich und Großbritannien reagieren. In Bayern laufen gerade viele Feste. Die Bamberger Sandkerber zum Beispiel, das Parsberger Volksfest in der Oberpfalz oder auch in Niederbayern in Landshut. Da geht heute die Bartelmähduld los. Die startet traditionell mit dem Auszug vom Rathaus zum Festplatz. Da sind 100 Trachtler, Musikanten und natürlich auch die Festwirte mit dabei. Außerdem ist ab 21.30 Uhr ein Feuerwerk geplant. Der SC Freiburg hat einen wichtigen Schritt in Richtung Ligaphase der Conference League gemacht. Der Fußball-Bundesligist hat sich im Playoff-Hinspiel mit 3:1 beim schottischen Vertreter Motherwell FC durchgesetzt. Nächste Woche Donnerstag können die Breisgauer zu Hause den Einzug in die Ligaphase dann perfekt machen.
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11: Mit Tanja Scholl. Die Fürther lassen offenbar immer öfter das Auto stehen. Die Kleeblattstadt erreicht beim umweltfreundlichen Verkehr einen neuen Höchststand. Das zeigt die aktuelle Mobilitätsstudie, für die 3.600 Bürger befragt worden sind. Demnach wurden im vergangenen Jahr fast 2/3 aller Wege mit Bus, Fahrrad oder zu Fuß zurückgelegt. Das sind 4 Prozentpunkte mehr als noch vor 10 Jahren. Der Radverkehr ist dabei leicht auf 11% gestiegen. Der ÖPNV bleibt stabil bei 18%.

0: ebenso wie der Fußgängerverkehr mit 29%. Gleichzeitig gaben 95% der Befragten an, mit dem Angebot der Öffentlichen zufrieden oder sehr zufrieden zu sein.
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1: Ich bin Yves Simon.
2: So langsam geht's Richtung Herbst und die Gasspeicher sind momentan nur zur Hälfte gefüllt. Das Bundeswirtschaftsministerium glaubt trotzdem nicht an eine Mangellage. Claudia Wächter berichtet.
3: Entscheidend sind ja nicht nur die Speicher, betont das Ministerium. Gas komme auch über Pipelines aus Norwegen, anderen EU-Ländern und den LNG-Terminals. Außerdem, eine angespannte Marktlage sei noch keine Versorgungskrise. Aber man werde sich kümmern, falls nötig. Verbraucherschützer haben aber bereits vor steigenden Gaspreisen gewarnt. Und auch die Linke mahnt, die Wirtschaftsministerin müsse endlich aktiv werden.
2: Statt in Chicago ist die Reise für 358 Lufthansa-Passagiere in Frankfurt zu Ende gewesen, dem Startpunkt der Reise. Der Jumbo vom Typ Boeing 747-8 hatte allerdings keine technischen Probleme, sondern ein Fluggast hatte einen medizinischen Notfall erlitten in der Luft. Der Flieger musste also schnell auf den Boden und ist dann in Glasgow gelandet, weil die Crew durch die lange Bodenzeit in Schottland allerdings ihre Dienstzeiten überschritten hatte, ist Flug LH-430 dann umgedreht und wieder nach Frankfurt zurückgekehrt. Die Passagiere wurden dann umgebucht. Tesla bringt seinen Elektrosattelschlepper Semi auch nach Europa und will ihn auf der IAA Nutzfahrzeuge in Hannover Mitte September vorstellen. Details und technische Daten vor allem. Der E-Laster ist eigentlich schon seit 2017 auf dem Markt, allerdings nur in den USA. Pepsi fährt ihn zum Beispiel schon. In Regensburg hat am Abend ein Feuer in einer Industriehalle einen Großeinsatz ausgelöst. Etwa 120 Kräfte von Feuerwehr, Rettungsdienst und Polizei waren vor Ort. Anliegende Gebäude sind vorsorglich geräumt worden. Anwohner im Osten der Stadt wegen der starken Rauchentwicklung gewarnt worden. Eine akute Gefahr hat laut Feuerwehr aber nicht bestanden. Verletzt wurde niemand und die Löscharbeiten haben alles in allem um die 3 Stunden gedauert. Die genaue Brandursache ist noch unklar, genauso wie auch die Schadenshöhe. Im DFB-Pokal startet heute Abend die erste Runde. Los geht's erstmal mit 4 Partien. Eintracht Frankfurt startet um 18 Uhr beim SC St. Tönis aus der Oberliga Niederrhein. Zeitgleich muss Karlsruhe zu Preußen Münster und Kaiserslautern trifft auswärts auf Waldhof Mannheim. Rostock und Stuttgart spielen dann um 20.45 Uhr gegeneinander.
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4: Mit Tanja Scholl. Sollte München den Zuschlag für Olympische Spiele bekommen, dann will auch Nürnberg einen Beitrag leisten und profitieren. Die Stadt will nicht nur Austragungsort für Fußballspiele sein, vielmehr soll das gesamte Potenzial der Metropolregion einfließen, gebündelt im Sports Innovation Campus im dann neuen Max-Morlock-Stadion. Die Idee, Uni, Hochschulen, Forschungseinrichtungen, Unternehmen und Spitzensport arbeiten Seite an Seite, erläutert FCN-Vorstand Nils Rosso.
5: Wir wollen Möglichkeiten bieten, wie man besser trainieren kann, wie man sich besser ernähren kann. Wir wollen die Diagnostik, wir wollen die Prävention hervorheben. Wir wollen einfach demjenigen, der es mit dem Sport hält, dem wollen wir einfach ein Umfeld schaffen, dass er die bestmöglichen Leistungen bieten kann.
4: Ob München für Deutschland ins internationale Bewerbungsverfahren geht, entscheidet der Deutsche Olympische Sportbund am 26. September.

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1: Frühmorgens liegen, am Pool reservieren und Socken in Sandalen tragen. Also wir Deutschen haben ja im Urlaub unseren Ruf weg, gell? Dabei wollen wir doch eigentlich nur entspannen und abschalten und tappen dabei eben zu oft unabsichtlich ins Fettnäpfchen. Denn einige Dinge, über die wir zu Hause überhaupt nicht nachdenken, können ein paar Flugstunden entfernt plötzlich unhöflich oder sogar beleidigend sein. Und damit euch das nicht mehr passiert, hat meine Kollegin Steffi mal ein paar Urlaubsknigge-Tipps.
2: Ja, während bei uns dieses Peace-Handzeichen, was völlig Friedliches bedeutet, bedeutet es in Griechenland das Gegenteil. Es heißt, fahr zur Hölle. Genauso unhöflich ist es in vielen asiatischen und arabischen Ländern, die linke Hand zu benutzen. Egal ob zum Essen oder um etwas zu übergeben. Die linke Hand gilt dort nämlich als unrein. Und in Südkorea oder China gilt öffentliches Niesen als unhöflich, ganz besonders beim Essen. Da sollten wir dann lieber ganz schnell aufspringen und ins Badezimmer rennen.
1: Und gerade beim Essen, Steffi, gibt es da ganz besonders viele Fettnäpfchen, gell?
2: Ja, absolut. Und bei dem einen Punkt, da muss ich selber noch an mir arbeiten. Und zwar sollten wir in Spanien keine Cola bestellen. Das Wort steht nämlich umgangssprachlich im Spanischen für eine Beleidigung. Stattdessen sollten wir einfach den ganzen Markennamen nennen. Auch getrennt zu zahlen kommt in vielen Restaurants in Spanien weniger gut an. Also da lieber zusammenlegen und gemeinsam bezahlen. Wenn es an die Rechnung geht, dann wird in Italien meistens ein zusätzlicher Coperto aufgeführt, also eine Pauschale für Gedeck, Brot und Service. Die wird automatisch berechnet und ist kein Trinkgeld.
1: Gibt es denn sonst noch irgendwas, was wir wissen sollten?
2: Ja, also natürlich ist es ganz wichtig, dass wir uns einfach mit der Kultur beschäftigen von dem Land, in das es jetzt eben gehen soll. Es gibt zum Beispiel auch in Ägypten, in der Türkei oder in den Malediven bestimmte Regeln, wenn es um freizügige Kleidung geht. Ne? Also außerhalb von Touri-Hotels sollten wir die einfach nicht tragen. FKK ist teilweise sogar ganz verboten. In

0: Dann sollte man nicht mit dem Finger auf jemanden zeigen. Und wer in Tunesien Menschen fotografieren möchte, der sollte vorher unbedingt fragen. Ein kurzer Kulturcheck vor der Reise, der erspart also die ein oder andere unangenehme Situation.
1: Danke dir. Wir merken uns, manchmal reichen schon kleine Gesten, um im Urlaub positiv statt peinlich aufzufallen, gell?
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1: Zwei Filme kamen bereits letzte Woche in unsere fränkischen Kinos und handeln jeweils von starken Frauen. Vorhang auf für Im Spiegel meiner Mutter und Sunny Dancer. Nach einer Leukämiebehandlung hat sich die 17-jährige Ivy in Sunny Dancer wieder ins Leben zurückgekämpft. Obwohl die Laborwerte wieder in Ordnung sind, wollen ihre besorgten Eltern, dass Ivy die Ferien in Schottland mit Gleichgesinnten verbringt.
2: Ein Chemocamp?
3: Hey, das ist ziemlich unsensibel, Ivy.
2: Das ist total das Freakcamp.
3: Dein Dad war wirklich toll. Es war gar nicht leicht, einen Platz zu kriegen.
2: Was?
4: Es ging nur darum, ob es vielleicht noch einen Last-Minute-Platz gibt.
2: Gibt's denn?
1: Ja, zu Ivys Leidwesen gibt es ihn. Und nach anfänglichen Schwierigkeiten gefällt es Ivy in dem Camp immer besser. Nun, daran könnte auch der smarte Jake schuld sein.
5: Du wirkst heute ganz anders.
2: Anders?
5: Fröhlicher.
2: Weil ich sonst immer mies drauf bin, ja?
5: Ja, ein bisschen.
2: Ich weiß ja gar nicht, wer du bist.
5: Dann frag.
2: Remission?
5: 4 Jahre.
2: 10 Monate.
5: Anfängerin.
2: Leukämie.
5: Hab Stammzellen bekommen.
2: Hast du? Von wem?
5: Von meiner Schwester.
2: Dann bist du ein halbes Mädchen.
5: Ja, ich bin eigentlich Jake Hatter.
1: Mit einer toll spielenden Bella Ramsey als Ivy ist Sunny Dancer laut, lustig, tragisch, vorhersehbar, überraschend und keinen Moment langweilig. Gerade als die Archäologin Ursula in Im Spiegel meiner Mutter einen bedeutenden Fund macht, stirbt ihre Mutter. Beim Ausräumen des Hauses erscheint ihr

0: Dann die Mutter im Spiegel.
1: Du wirst unser Haus doch nicht verkaufen?
2: Nein.
1: Wir haben es extra für dich gebaut.
3: Ich muss jetzt wirklich weg.
4: Du musst nicht zu meinem Grab kommen. Du hast ja so wenig Zeit.
0: Das nicht ganz einfache Drama ist eine One-Woman-Show. Corinna H. Fuch spielt die Rolle der Ursula in Im Spiegel meiner Mutter richtig stark. Stefan Grundler, 98.6 Charivari, Kinoredaktion.

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10: Ich bin Yves Simon. So langsam geht's Richtung Herbst und die Gasspeicher sind momentan nur zur Hälfte gefüllt. Das Bundeswirtschaftsministerium glaubt trotzdem nicht an eine Mangellage. Claudia Wächter berichtet.
11: Entscheidend sind ja nicht nur die Speicher, betont das Ministerium. Gas komme auch über Pipelines aus Norwegen, anderen EU-Ländern und den LNG-Terminals. Außerdem, eine angespannte Marktlage sei noch keine Versorgungskrise. Aber man werde sich kümmern, falls nötig. Verbraucherschützer haben aber bereits vor steigenden Gaspreisen gewarnt. Und auch die Linke mahnt, die Wirtschaftsministerin müsse endlich aktiv werden.
10: Statt in Chicago ist die Reise für 358 Lufthansa-Passagiere in Frankfurt zu Ende gewesen, dem Startpunkt der Reise. Der Jumbo vom Typ Boeing 747-8 hatte allerdings keine technischen Probleme, sondern ein Fluggast hatte einen medizinischen Notfall erlitten in der Luft. Der Flieger musste also schnell auf den Boden und ist dann in Glasgow gelandet, weil die Crew durch die lange Bodenzeit in Schottland allerdings ihre Dienstzeiten überschritten hatte, ist Flug LH430 dann umgedreht und wieder nach Frankfurt zurückgekehrt. Die Passagiere wurden dann umgebucht. Tesla bringt seinen Elektrosattelschlepper Semi auch nach Europa und will ihn auf der IAA Nutzfahrzeuge in Hannover Mitte September vorstellen. Details und technische Daten vor allem. Der E-Laster ist eigentlich schon seit 2017 auf dem Markt, allerdings nur in den USA. Pepsi fährt ihn zum Beispiel schon. In Regensburg hat am Abend ein Feuer in einer Industriehalle einen Großeinsatz ausgelöst. Etwa 120 Kräfte von Feuerwehr, Rettungsdienst und Polizei waren vor Ort. Anliegende Gebäude sind vorsorglich geräumt worden. Anwohner im Osten der Stadt wegen der starken Rauchentwicklung gewarnt worden. Eine akute Gefahr hat laut Feuerwehr aber nicht bestanden. Verletzt wurde niemand und die Löscharbeiten haben alles in allem um die 3 Stunden gedauert. Die genaue Brandursache ist noch unklar, genauso wie auch die Schadenshöhe. Im DFB-Pokal startet heute Abend die erste Runde. Los geht's erstmal mit 4 Partien. Eintracht Frankfurt startet um 18 Uhr beim SC St. Tönis aus der Oberliga Niederrhein. Zeitgleich muss Karlsruhe zu Preußen Münster und Kaiserslautern trifft auswärts auf Waldhof Mannheim. Rostock und Stuttgart spielen dann um 20.45 Uhr gegeneinander.
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13: Mit Tanja Scholl. Mehr Lebensqualität für den Nürnberger Stadtteil Schweinau. Der Um- und Ausbau der Amberger Straße hat begonnen. Dazu gehört im ersten Abschnitt auch eine Fahrradstraße, die dann Teil der Radschnellverbindung Nürnberg-Schwabach ist. Bürgermeister Andreas Kriegelstein.
14: Zum einen schaffen wir hier für den Nürnberger Westen eine Radwegeverbindung. Das heißt also, wir erschließen jetzt Stadtteile, die bislang noch nicht von dem Radwegeschnellweg profitieren konnten. Es gibt also dann langfristig eine Verbindung von Nürnberg, vom Plärra auskommend, hier durch den Nürnberger Westen Richtung Albach und dann nach Schwabach. Das ist für die Radfahrer auf jeden Fall ein großer Vorteil.
13: Außerdem wird es mehr

0: Grün geben, neue Bäume und einen neuen Spielplatz. Fertig sind schon der neue Sportplatz und Pausenhof der Paul-Amberger-Schule. Gesamtkosten rund 11 Millionen Euro. Vom Freistaat und der Regierung von Mittelfranken gibt's Fördergelder.
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3: Ich bin Yves Simon. Guten Morgen. Wieder hat es am Himmel über Bayern ordentlich gerumpelt am Abend und in der Nacht. Und dieses Mal hat es Greding in Mittelfranken voll erwischt. Innerhalb von nur 20 Minuten sind hier um die 40 Liter Regen pro Quadratmeter runtergekommen. Viel zu viel in so kurzer Zeit für den vertrockneten und steinharten Boden. Keller und sogar der komplette Marktplatz sind zeitweise unter Wasser gestanden. Der Deutsche Städtetag spricht sich für den Umbau der Pflegeversicherung zu einer Vollversicherung aus. So würden Menschen, die ihr Leben lang hart gearbeitet haben, nicht mehr wegen der Pflegekosten in die Sozialhilfe fallen, heißt es. Für uns berichtet David Riemer.
4: Für die kommunalen Haushalte wäre eine solche Umstellung eine jährliche Entlastung in Milliardenhöhe. Der Städtetag fordert außerdem einen Deckel für die Eigenanteile von Heimbewohnern, der je nach Einkommen höher oder niedriger ausfallen könnte. Grund für den Vorstoß ist auch die zunehmende finanzielle Überlastung der Städte und Gemeinden. Diese müssen einspringen, wenn Senioren die Heimplätze nicht mehr selbst bezahlen können.
3: Eine neue Studie warnt, durch den Klimawandel könnte sich die von Waldbränden betroffene Fläche bei uns in Europa sogar verdreifachen. Der momentane Sommer mit vielen und extrem großen Bränden in Ländern wie Frankreich, Spanien und Griechenland gilt als Vorgeschmack auf das, was uns öfter bevorstehen könnte. Auch für Deutschland rechnen die Forscher mit mehr Wald- und Flächenbränden, je nachdem, wie stark sich das Klima weiter aufheizt. Heute startet der DFB-Pokal mit der ersten Runde und vier Teams treten am Abend direkt an. Der FC Augsburg ist zwar erst morgen dran, in Cottbus will man aber nichts dem Zufall überlassen. Trainer Manuel Baum hat deswegen sich mal was ganz Besonderes einfallen lassen fürs Training. Er denkt sogar an den Lärmpegel der Energiefans im Stadion der Freundschaft. Er hat deswegen beim Training mitten auf dem Rasen einen XXL-Lautsprecher aufstellen lassen, um den Hexenkessel zu simulieren. Da sind dann Cottbuser Fangesänge eingespielt worden.
1: Jo, Wetter haben wir auch für euch hier. Guten Morgen erstmal in die Runde. Aktuelle Temperaturen liegen so um die, was haben wir denn, 16 Grad, 15 Grad ungefähr. Heute werden es 21, also nicht allzu warm. Sonne, Wolken im Mix am Vormittag, Nachmittag und abends kann es dann auch regnen. Das Wochenende wird freundlicher. Temperaturen bleiben gemäßigt. Morgen bei 20, am Sonntag bei 22 Grad.
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1: Grüß euch. Freitag. Hoch die Hände. Und heute ist nicht nur Freitag und der Start ins Wochenende. Nein, heute ist auch der Tag der Dichter. Und weil schon Madonna läuft mit Papa Don't Preach, fällt mir auch

0: Gleich ein lustiger Reim dazu ein. Don't preach on the beach, just eat your peach. Ja.
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1: Kurzer Blick auf den Kalender, 21. August 2026. Wir gehen ein bisschen zurück und zwar ins Jahr 82. Da heiratete Bono von U2 seine Freundin Alison Stewart in Irland. Die beiden kannten sich ja bereits seit ihrer Jugend. U2-Bassist Adam Clayton war bei der Hochzeit Bonos Trauzeuge. 1997, an diesem 21. August, da veröffentlichen Oasis ihr drittes Studioalbum Be Here Now. Und allein am ersten Verkaufstag ging in mehr als 350.000 Exemplare über die Ladentheke und damit wurde das Album zu einem der am schnellsten verkauften Musikplatten der britischen Musikgeschichte. Dann haben wir das Jahr 2015, da reagierten die Foo Fighters auf eine Demonstration, und zwar der Westboro Baptist Church vor einem ihrer Konzerte auf sehr ungewöhnliche Weise. Die Band fuhr nämlich auf einem Truck an den Demonstranten vorbei und spielte laut Never Gonna Give You Up von Rick Astley. Ja, sie rickrollten die Protestierenden also kurzerhand. Auch schön. Guten Morgen am Freitag. Kommt alle gut rein? Jetzt mit Sting.

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1: Ich bin Yves Simon. Guten Morgen. Wieder hat es am Himmel über Bayern ordentlich gerumpelt am Abend und in der Nacht. Und dieses Mal hat es Greding in Mittelfranken voll erwischt. Innerhalb von nur 20 Minuten sind hier um die 40 Liter Regen pro Quadratmeter runtergekommen. Viel zu viel in so kurzer Zeit für den vertrockneten und steinharten Boden. Keller und sogar der komplette Marktplatz sind zeitweise unter Wasser gestanden. Der Deutsche Städtetag spricht sich für den Umbau der Pflegeversicherung zu einer Vollversicherung aus. So würden Menschen, die ihr Leben lang hart gearbeitet haben, nicht mehr wegen der Pflegekosten in die Sozialhilfe fallen, heißt es. Für uns berichtet David Riemer.
2: Für die kommunalen Haushalte wäre eine solche Umstellung eine jährliche Entlastung in Milliardenhöhe. Der Städtetag fordert außerdem einen Deckel für die Eigenanteile von Heimbewohnern, der je nach Einkommen höher oder niedriger ausfallen könnte. Grund für den Vorstoß ist auch die zunehmende finanzielle Überlastung der Städte und Gemeinden. Diese müssen einspringen, wenn Senioren die Heimplätze nicht mehr selbst bezahlen können.
1: Eine neue Studie warnt, durch den Klimawandel könnte sich die von Waldbränden betroffene Fläche bei uns in Europa sogar verdreifachen. Der momentane Sommer mit vielen und extrem großen Bränden in Ländern wie Frankreich, Spanien und Griechenland gilt als Vorgeschmack auf das, was uns öfter bevorstehen könnte. Auch für Deutschland rechnen die Forscher mit mehr Wald- und Flächenbränden, je nachdem, wie stark sich das Klima weiter aufheizt. Heute startet der DFB-Pokal mit der ersten Runde und vier Teams treten am Abend direkt an. Der FC Augsburg ist zwar erst morgen dran, im Cottbus will man aber nichts dem Zufall überlassen. Trainer Manuel Baum hat deswegen sich mal was ganz Besonderes einfallen lassen fürs Training. Er denkt sogar an den Lärmpegel der Energiefans im Stadion der Freundschaft. Er hat deswegen beim Training mitten auf dem Rasen einen XXL-Lautsprecher aufstellen lassen, um den Hexenkessel zu simulieren. Da sind dann Cottbuser Fangesänge eingespielt worden.
3: Ja, was schon ein bisschen blöd ist jetzt für alle Schulkinder, die noch Ferien haben. Wir sind ja erst in der dritten Ferienwoche und der Sommer, ja, der, glaube ich, hat sein Pulver verschossen mittlerweile. Heute gerade mal 21 Grad Top-Temperatur am Vormittag, Sonne, Wolken. Nachmittags und abends auch Regen möglich. Morgen und Sonntag wieder ein bisschen besser, aber mit maximal 22 Grad nicht sonderlich warm. Auch die Nächte werden wieder kühler. In der Nacht von Samstag auf Sonntag einstellig nur noch 9 Grad.
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3: Vielleicht geht's euch auch ab und zu mal so, da hört man den Anfang eines Songs und zack, ist man wieder 16 und sieht sich am Samstagnachmittag in der Garage beim Schrauben am Moped. Ja. Bei Billy Ocean geht's mir immer so, Get Out of My Dreams, Get Into My Car aus 88. Okay, da war ich schon ein bisschen älter als 16, aber das ist so eine Nummer. Oder Starship, Nothing's Gonna Stop Us Now. Oh, ich liebe es. 80er, 90er. Die meisten, die besten, die schönsten gibt's hier auf 98.6 Charivari. Und wir starten mit Everything But The Girl und Missing.
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So, ich nehme euch gleich mit in die 80er mit Starship und Nothing's Gonna Stop Us Now an diesem frühen Freitagmorgen. Ich grüße euch. Schön, dass ihr mit dabei seid. Die Musik kennt ihr auch. Hugo Strasser ist das übrigens. Und die Nummer heißt What's New. Falls ihr das mal vielleicht als Klingelton oder als Wecker einstellen wollt zu Hause. So, wir schauen mal kurz, wer heute feiern darf. Robert Lewandowski wird heute 38. Der spielt noch, ne? Wo spielt er? Amerika? Kurz gucken, Moment bitte. Wo ist er? Barcelona? Nein, da ist er nicht mehr. Ich glaube, der ist doch jetzt in den USA gewechselt. Egal, ich schau nachher mal bei euch. So, dann haben wir Usain Bolt, noch ein Spitzensportler, wird heute 40. Alizée, französische Sängerin, Moi Lolita, wird 42. Nicole Richie, TV-Darstellerin, Reality, It Girl und Tochter vom berühmten Lionel.

0: wird heute 45. Ansonsten Oliver Geissen, Fernsehmoderator, wird 57. Und das war's so im Großen und Ganzen. Ja, wenn ihr feiert, dann lasst euch gut gehen und genießt jetzt diesen Lieblings-80er Starship. Nothing's gonna stop us now.
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Nothing's gonna stop us now. Was für ein schöner 80er hier auf 98.6 Charivari. So, ich habe mal geguckt für euch, wo spielt Robert Lewandowski aktuell? Ich habe ihm ja gerade gratuliert, er wird heute 38, aber ich wusste aktuell nicht, ob er jetzt rüber nach Amerika gewechselt hat oder nicht. Ja, er ist jetzt in Chicago Fire angekommen, also er ist in die amerikanische Major League Soccer gewechselt und er unterschrieb dort einen Vertrag, übrigens bis zur Saison 28.

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2: Ein Tag im Jahr 1975. Ich gehe gerade in die 5. Klasse. Meine Mutter schmiert mir wie jeden Morgen mein Schulbrot und will sich mit mir auf den Weg zur Bushaltestelle machen. Draußen vor der Haustüre bleibt sie plötzlich stehen und wirft einen längeren Blick auf die Tageszeitung im Eingangsbereich auf der Fensterbank. Dann nimmt sie meine Hand und sagt mit feierlicher Stimme: Heute ist ein besonderer Tag. Ab heute dürfen Frauen Pfarrerinnen werden. Ich habe das nie vergessen, weil ich merkte, für meine Mutter ist etwas Wichtiges passiert. Meine Mutter war die Frau eines Pfarrers. Obwohl sie Pharmazie studiert hatte, machte sie in der Kirchengemeinde Geburtstagsbesuche, führte Seelsorgegespräche, leitete eine Frauengruppe und einen Mädchenkreis, organisierte die Termine meines Vaters und nahm die telefonischen Dienstgespräche an. Und sonntags, wenn mein Vater Gottesdienst hielt, spielte sie Orgel. Ja, sie wäre eine wirklich tolle Pfarrerin gewesen. Wie gut, dass sich die Welt ändern kann. Wie wichtig, dass wir uns dafür einsetzen, allen Menschen die gleichen Chancen und Möglichkeiten zu geben.
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3: Ich bin Justin Hamm. Guten Morgen. Unsere Gasreserve für den Winter ist gerade erst zur Hälfte gefüllt. Gas dürfte allgemein in diesem Winter wegen des Iran-Kriegs und anderen Krisen weiter teurer werden. Die Opposition fordert die Regierung auf, aktiv zu werden. Das Wirtschaftsministerium versucht zu beruhigen und will nichts von einer Mangellage wissen. Der Chef der Bundesnetzagentur Müller appellierte im ZDF an Versorger, ihre Speicher zu füllen.
4: Es ist genug Gas verfügbar. Man muss es nur einkaufen und auch in Deutschland, in Europa einspeichern. Das kann man Stand heute auch noch schaffen. Man muss dafür nur jetzt richtig ranklotzen.
3: Und Verbraucherschützer meinen, sich schon mal nach günstigeren Versorgern umschauen kann nicht schaden. Mehr Menschen aus dem Ausland verlassen Deutschland freiwillig als durch Abschiebungen. Im ersten Halbjahr reisten fast 18.000 Menschen mit Grenzübertrittsbescheid.

0: Reinigung aus und nur gut die Hälfte erhielt dafür finanzielle Unterstützung vom Bund. Die Zahl der Abschiebungen hingegen ist im Vergleich zum Vorjahr um 18% gesunken, auch weil weniger Asylanträge gestellt wurden. Die Linksfraktion kritisiert dennoch härtere Abschiebepraxis und ganz allgemein Abschiebungen nach Russland. Nicht nur bei uns ist es zu trocken, auch in Mittelamerika. Der Panama-Kanal fährt wegen dem zu niedrigen Pegel den Verkehr runter. Ab September werden die buchbaren Durchfahrten schrittweise von 36 auf 32 Schiffe pro Tag reduziert. Hintergrund sind deutlich geringere Regenfälle und das Klimaphänomen El Niño. Jeder Schleusenvorgang lässt wertvolles Süßwasser ins Meer abfließen.
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2: Mit Henrike Müller. Mehr Lebensqualität für den Nürnberger Stadtteil Schweinau. Der Um- und Ausbau der Amberger Straße hat begonnen. Dazu gehört im ersten Abschnitt auch eine Fahrradstraße, die dann Teil der Radschnellverbindung Nürnberg-Schwabach ist. Bürgermeister Andreas Kriegelstein.
3: Zum einen schaffen wir hier für den Nürnberger Westen eine Radwegeverbindung. Das heißt also, wir erschließen jetzt Stadtteile, die bislang noch nicht von dem Radwegeschnellweg profitieren konnten. Es gibt also dann langfristig eine Verbindung von Nürnberg, vom Plärrer auskommend, hier durch den Nürnberger Westen Richtung Albach und dann nach Schwabach. Das ist für die Radfahrer auf jeden Fall ein großer Vorteil.
2: Außerdem wird es mehr Grün geben, neue Bäume und einen neuen Spielplatz. Fertig sind schon der neue Sportplatz und die Pausenflächen der Georg-Paul-Amberger-Schule.
4: Danke, Henny.
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4: Um 6:02. Guten Morgen auf die A73 Nürnberg in Richtung Bamberg. Achtung zwischen Buttenheim und Hirschheid. Da liegt irgendwas auf der Fahrbahn. Gegenstände auf der Autobahn. Bitte fahrt dort besonders vorsichtig. Staus und Blitzer immer gleich an die 08000 98 6 98 6. Gute Fahrt euch allen. So, Wetter heute 13 Grad aktuell in Erlenstegen, in Ottensoos und auch bei euch in Weierhof. Heute ein Sonne-Wolken-Mix, Temperaturen 20 Grad maximal. Am Nachmittag kann es dann ergiebig regnen und dazu gibt es Wind. Morgen und Sonntag, ja, durchwachsen, wobei der Sonntag der schönere Tag der beiden wird. Temperaturen, morgen um 19, am Sonntag um 21 Grad. Die neue Woche startet dann sonnig und wieder eine Spur wärmer, aber nachts geht es jetzt runter bis auf 6 Grad.
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4: Kurz nach 6, ganz ehrlich, alle reden schon vom Wochenende irgendwie, ne? Aber viele von euch wissen ja ganz genau, der Wecker klingelt morgen. Trotzdem wieder ein dicker Gruß geht raus an alle, die auch am Wochenende ran müssen. Im Krankenhaus, auf der Straße, in der Bäckerei, irgendwo zwischen Frühschicht und Familienchaos. Ihr haltet hier den Laden am Laufen in Franken und dafür gibt's jetzt erstmal gute Laune zum Wachwerden. Wir starten rein in diesen Freitagmorgen auf 98.6 Charivari mit den meisten 80ern und 90ern. Gleich Genesis, toller 80er und jetzt die 90er mit Fußgarden.

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0: So, sofort gute Laune am Start hier mit Genesis und Invisible Touch auf 98.6 Charivari. 6:11 haben wir es. Guten Morgen.
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0: So, guck mal doch mal, was steht auf den Zapfsäulen drauf. Super E10 im Durchschnitt 2,10 Euro. Das geht ein bisschen günstiger in Nürnberg, wenn ihr unterwegs seid, an der Katzwanger Hauptstraße für 2,05 Euro. Und Diesel momentan 2,21 Euro. Und wenn ihr in Wendelstein wohnt, dann könnt ihr da auch günstiger tanken. An der Tankstelle in der Roter Straße. Richtwert für Diesel heute Morgen ist 2,12 Euro. Euch allen eine gute und eine unfallfreie Fahrt rein in diesen Freitagmorgen, 21. August. Seit gestern ist ein Stück Wörderwiese in der Nürnberger Innenstadt wortwörtlich. Denn unter dem Motto Erfahrungsfeld goes Innenstadt wird die Pfannenschmiedsgasse beim ehemaligen Kaufhof zum kleinen Erlebnisort mitten in der City. Dort warten verschiedene Stationen zum Ausprobieren, zum Spielen und zum Entdecken. Was hinter dieser Aktion steckt und warum das Erfahrungsfeld diesen Schritt in die Innenstadt macht, das erklärt mal Jana Stadelbauer, die ist Leiterin des Erfahrungsfelds der Sinne.
2: Wir sind ja vom Erfahrungsfeld immer auf der Wörderwiese, zwar auch noch in Innenstadtlage, aber wenn man natürlich direkt in der Innenstadt die Möglichkeit hat, da die Personen zu erreichen, mit dem Publikum in Kontakt zu treten und wenn man dann auch sieht, wie viele Personen da extra vorbeikommen und da Spaß haben, zufällig kommen oder eben absichtlich, das ist natürlich sehr schön, da freuen wir uns.
0: Also, Handy weg, ja? Sinne an und einfach mal wieder ganz bewusst wahrnehmen. Mit Erfahrungsfeld Groß-Innenstadt noch bis 5. September in der Pfannenschmiedsgasse in Nürnberg.

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2: So, wir denken heute mal an Geschwisterbands. Bee Gees, Jackson 5, Oasis, Beach Boys, Die Bulge. Oder auch diese Mädelsband hier aus Philadelphia.

0: We Are Family. Ganz klar. Die Rede ist von den Sister Sledge. Eine von den Damen, von den Frauen mittlerweile ja schon, klar, wird heute 69. Es ist die Schwester Kim. Und ich würde vorschlagen, die feiern wir jetzt ein bisschen, oder? Habt ihr Bock? Okay. Ich habe euch einen aus 81 rausgesucht, Sister Sledge jetzt. Und All American Girls.
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Gleich 6:28 Uhr. Schönen guten Morgen hier auf eurer Lieblingsstation. Freitag. Henny Müller liest sich schon mal warm für euch gleich hier. 98.6 Charivari informiert euch halbstündlich am Morgen. Gleich um 6.30 Uhr mit dem Wichtigsten. Da geht's runter nach Greding. Da war gestern ein heftiges Unwetter. Genaueres von Henny gleich hier um 6:30 Uhr.

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10: Ich bin Justin Hamm. Guten Morgen. Unsere Gasreserve für den Winter ist gerade erst zur Hälfte gefüllt. Gas dürfte allgemein in diesem Winter wegen des Iran-Kriegs und anderen Krisen weiter teurer werden.

0: werden. Die Opposition fordert die Regierung auf, aktiv zu werden. Das Wirtschaftsministerium versucht zu beruhigen und will nichts von einer Mangellage wissen. Der Chef der Bundesnetzagentur, Müller, appellierte im ZDF an Versorger, ihre Speicher zu füllen.
1: Es ist genug Gas verfügbar. Man muss es nur einkaufen und auch in Deutschland, in Europa einspeichern. Das kann man Stand heute auch noch schaffen. Man muss dafür nur jetzt richtig ranklotzen.
0: Und Verbraucherschützer meinen, sich schon mal nach günstigeren Versorgern umschauen kann nicht schaden. Mehr Menschen aus dem Ausland verlassen Deutschland freiwillig als durch Abschiebungen. Im ersten Halbjahr reisten fast 18.000 Menschen mit Grenzübertrittsbescheinigung aus. Und nur gut die Hälfte erhielt dafür finanzielle Unterstützung vom Bund. Die Zahl der Abschiebungen hingegen ist im Vergleich zum Vorjahr um 18% gesunken, auch weil weniger Asylanträge gestellt wurden. Die Linksfraktion kritisiert dennoch härtere Abschiebepraxis und ganz allgemein Abschiebungen nach Russland. Nicht nur bei uns ist es zu trocken, auch in Mittelamerika. Der Panama-Kanal fährt wegen dem zu niedrigen Pegel den Verkehr runter. Ab September werden die buchbaren Durchfahrten schrittweise von 36 auf 32 Schiffe pro Tag reduziert. Hintergrund sind deutlich geringere Regenfälle und das Klimaphänomen El Niño. Jeder Schleusenvorgang lässt wertvolles Süßwasser ins Meer abfließen.
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3: Mit Henrike Müller. 40 Liter Regen in nur 20 Minuten. Ein heftiges Unwetter hat das mittelfränkische Greding am Abend voll erwischt. Der Marktplatz stand komplett unter Wasser, mehrere Keller liefen voll. Der Boden war nach der Trockenheit so ausgedörrt, dass er die Wassermassen kaum aufnehmen konnte. Auch die A9 Standhöhe Greding kurzzeitig unter Wasser, das aber schnell wieder ablief. Der Großraum Nürnberg blieb verschont, obwohl der Deutsche Wetterdienst auch Warnungen fürs Nürnberger Land und den Landkreis Roth herausgegeben hatte.
4: Danke, Henny.
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4: Guten Morgen, 6:35 auf die A6 Heilbronn Richtung Nürnberg zwischen Ansbach und Lichtenau. Vorsicht, ungesicherte Unfallstelle im Baustellenbereich. Es kommt hier zur Behinderung. Staus und Blitzer meldet ihr bitte immer gleich an die 08000 98 6 98 6. Kommt alle gut an und gute Fahrt. So, Wetter heute Morgen eher, ja, was soll ich sagen, es könnte auch schon früher Herbst sein, gell? Heute durchwachsen, 20 Grad maximal, heute Nachmittag kann es ergiebig regnen hier in Franken. Morgen etwas schöner, auch so um die 20 Grad rum. Sonntag dann wieder besser und wärmer, 21. Der Montag und die komplette nächste Woche sehen eigentlich, Stand jetzt, ganz gut aus. Wir knacken tatsächlich nächste Woche nochmal die 30-Grad-Marke.
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4: Was waren wir früher im Kino? Bestimmt 2-3 Mal im Monat. Ich weiß gar nicht, wie es bei euch ist, aber mittlerweile sind Kinobesuche total selten geworden. Auch Comedian Günther Grünwald war seit langer Zeit mal wieder und ihm ist was aufgefallen.
6: Warum muss man, wenn man 1,5 Stunden lang in einem dunklen Raum hockt, warum muss man da zentnerweise fressen und saufen einschleppen?
4: Ja, und was er sonst noch so im Kino erlebt hat, erzählt er gleich hier in 7 Minuten nach Elton John und Aha.
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0: Freitagmorgen. Genieß diesen Morgen mit Elton John und Circle of Life. Was für eine Ballade.
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0: Früher ist man ins Kino. Die Nachmittagsvorstellung hat 5 Mark gekostet. Am Abend dann 7 Mark oder so in der Richtung. Popcorn und eine Cola. Also mit 12 Mark war man dabei. Okay, das ist heute undenkbar. Vor allem bei diesen Portionen an Getränken und Knabbereien, die manche Leute in den Kinosaal schleppen. Hier kommt Günther Grünwald.
2: Seit langer, langer Zeit war ich wieder mal im Kino und da haben sie vielleicht schon viele Sachen geändert. Wirklich, ich meine, wie lange dauert der Film? Dauert circa, sage ich mal, 90 Minuten, wenn er keine Überlänge hat. Warum muss man, wenn man 1,5 Stunden lang in einem dunklen Raum hockt, warum muss man da zentnerweise fressen und saufen einschleppen? Ich verstehe das nicht. Wirklich, haben die Leute Angst, dass sie 90 Minuten verhungern oder dehydrieren oder was? Mannshohe Kübel mit Popcorn werden da hineingewuchtet. Und das Cola, ich kenne das, dass man Cola aus Bechern trinkt. Das sind inzwischen Eimer. Und zwar wird natürlich das Cola aus dem Eimer mit einem Strohhalm rausgeschnorchelt. Du hörst im Kino kein anderes Geräusch mehr wie und inzwischen wäre was gefressen im Kino. Das habe ich gar nicht kennt. Das heißt Nachos. Das sind dreieckige, relativ harte Teile. Die werden gefertigt aus gewürzten Spanplatten. Ja? Und wenn man da reinbeißt, die Dinger geben Geräusche von sich. Du hörst im James-Bond-Film die Explosionen nicht mehr. Und dann dernst diese Nachos, war ja so schon schlimm genug, aber die werden ja nur eingetaucht in so einen komischen Käseschlamm. Warum macht man das? Und gut, da gebe ich zu, habe ich mich getäuscht, weil ich war mir sicher, dass dieses Käseelend, dass das ein reines Chemieprodukt ist. Stimmt nicht, ist ein Naturprodukt. Wirklich wahr. Ich habe mir so ein Glasel angeschaut und da steht drauf, besteht zu 100% aus Warzenschweinerbrochenen. Ja?
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0: Ja, was sagt der Charivari-Wecker? 6 Uhr gleich 52, 8 Minuten vor 7, Freitagmorgen.
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0: Ja, schöne Erinnerungen aus dem Urlaub mitbringen. Ja, klar, aber bei manchen Souvenirs sagt der Zoll, nee, das gibt Ärger. Was nicht in euren Koffer darf, das weiß Ann-Kathrin.
2: Die gefälschte Designertasche vom Bazar für den privaten Gebrauch kann das grundsätzlich erlaubt sein. Wer aber größere Mengen gekauft und eingepackt hat, der bekommt richtig schnell Ärger mit dem Zoll. Und in Ländern wie Italien droht für die 35 Euro nicht Gucci-Handtasche gleich eine Strafe von bis zu 7.000 Euro. Auch beim Strandsouvenir ist wirklich Vorsicht angesagt. Sandsteine und Muscheln können je nach Urlaubsland tabu sein. Auf Sardinien zahlt ihr für Sandklau zum Beispiel bis zu 3.000 Euro. Richtig kuriose Fälle gibt's natürlich auch beim Zoll. In einem Koffer wurden mal 3 lebende Schlangen entdeckt. Die sollten angeblich eine Überraschung für die Mama zu Hause sein. Und am Flughafen Hannover ist schon mal ein Leopardenschädel im Gepäck aufgetaucht. Wahnsinn! Also ich freue mich ja sehr über meine 0815 Kühlschrankmagneten als Urlaubsmitbringsel.
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0: das können sie halt, die Amis. Balladen schreiben war schon immer ihr Ding hier. Vanessa Williams und Save the Best for Last. In 3 Minuten wird 7. Henny Müller gleich für euch mit dem Wichtigsten aus Franken. Und morgen startet der DFB-Pokal in die erste Runde. Der Club muss nach Köln. Und Henny hat die Infos.
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12: Ich bin Justin Hamm. Guten Morgen. Wegen großer Finanzlücken muss die Pflegeversicherung umgebaut werden. Der Deutsche Städtetag spricht sich für eine Vollversicherung aus, also ein System, bei dem die Kasse alle pflegebedingten Kosten übernimmt. So würden Menschen nicht mehr wegen der Pflegekosten in die Sozialhilfe fallen, heißt es. David Riemer berichtet.
13: Für die kommunalen Haushalte wäre eine solche Umstellung eine jährliche Entlastung in Milliardenhöhe. Der Städtetag fordert außerdem einen Deckel für die Eigenanteile von Heimbewohnern, der je nach Einkommen höher oder niedriger ausfallen könnte. Grund für den Vorstoß ist auch die zunehmende finanzielle Überlastung der Städte und Gemeinden. Diese müssen einspringen, wenn Senioren die Heimplätze nicht mehr selbst bezahlen können.
12: Tagelang bestimmte er die Schlagzeilen, nun ist der große Waldbrand im Hürtgenwald gelöscht. Es war der größte Brand in der Geschichte Nordrhein-Westfalens. Das Feuer erstreckte sich zuletzt über rund 300 Hektar, so groß wie das Tempelhofer Feld in Berlin. Zeitweise mussten auch Menschen evakuiert werden. Deutschland und 6 weitere Staaten fordern Israel auf, die umstrittenen Siedlungspläne im Westjordanland zurückzunehmen. Das Westjordanland ist ein Binnengebiet im Nahen Osten und neben dem Gazastreifen das größere der beiden palästinensischen Gebiete. Israel plant dort 3.400

0: 100 Wohneinheiten. Deutschland und Co. warnen, dadurch rücke eine Friedenslösung in weite Ferne.
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2: Mit Henrike Müller. Pokalauftakt für die fränkischen Zweitliga-Fußballer. Der Club geht nach 2 Siegen zum Saisonstart mit Rückenwind in die erste Runde des DFB-Pokals. Ein blamables Aus wie im letzten Jahr darf es laut Trainer Miro Klose nicht geben. Deswegen bringt er morgen bei der Partie gegen Drittligist Viktoria Köln auch die bestmögliche Mannschaft aufs Spielfeld. Personelle Experimente wird es nicht geben.
3: Wir nehmen uns viel vor. Auch in der Pokalrunde wollen wir dementsprechend auch weit kommen. Ja, und deswegen muss man die ersten Schritte zuerst gehen, und da ist ein ganz, ganz interessanter, der auf uns wartet. Ein Gegner, den ich gesehen habe, und der Fußball lässt sich sehen.
2: Anpfiff bei Viktoria Köln ist morgen um 15.30 Uhr. Das Kleeblatt muss erst am Sonntag ran. Im Ronhof ist in der ersten Pokalrunde Liga-Konkurrent Bochum zu Gast. Los geht's dann um 13 Uhr.
4: Danke, Henny.
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4: 7:03, guten Morgen auf die A3 Nürnberg in Richtung Regensburg. Zwischen Altdorf-Burg Tann und Oberösbach, Vorsicht, ein Gummischlauch auf der Fahrbahn. Staus und Blitzer bitte immer gleich an die 08000 98 6 98 6. Gute Fahrt euch allen, kommt gut an. Ja, das sieht noch gut aus, ne? Aktuell. Sonne, Wolken im Mix. Temperaturen haben wir so um die 13 Grad in Mögeldorf, in Kleingründlach und auch bei euch in Ziegelstein. Am Mittag und heute Nachmittag zieht es dann langsam zu. Es beginnt zu regnen. Am Nachmittag dann teilweise auch ausgiebig. 20 Grad Top-Temperatur. Morgen freundlicher, auf jeden Fall mehr Sonne. Temperaturen um 19, 20 Grad. Nachmittags dann auch wieder regnerisch und windig, und der Wind, der bringt dann für Sonntag, Montag und nächste Woche schöneres Wetter nach Franken. Ein Sommer-Comeback erleben wir dann Mitte nächster Woche mit Temperaturen, Stand jetzt, bis zu 30 Grad.
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4: Und ich wünsche euch einen schönen Freitag, einen guten Start rein ins Wochenende. Am Sonntag könnt ihr übrigens am Altmöhsee ganz entspannt über den Markt am See schlendern. Am Seezentrum in Schlungenhof warten viele Stände mit Deko, mit Blumen, Kleidung und mehr. Und dazu gibt's Seeblick und eine schöne Atmosphäre direkt am Wasser. Und was allgemein am Wochenende so los ist, besprechen wir gleich hier in 8 Minuten. In den Freizeittipps fürs Wochenende. Vorher Eric Clapton, 90er, Tears in Heaven. Und die 80er-Hymne von John Farnham.
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0: traurig und doch so schön. Eric Clapton und Tears in Heaven. Ganz entspannten Start rein in den Freitag wünschen wir euch. 13 Minuten nach 7.
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0: So, für alle Daheimgebliebenen ein kleines Stückchen Urlaub vor der Haustür bietet euch der Altmühlsee morgen Abend. Live-Musik an 5 verschiedenen Anlegestellen rund um den See sorgen für Abwechslung, gute Stimmung und echtes Urlaubsfeeling. Beim Altmühlsee-Festival könnt ihr rund um den See gemütlich spazieren gehen und euch den Spritz oder das Bierchen schmecken lassen. Alternativ sorgt ein Shuttlebus ab dem Bahnhof Gunzenhausen dafür, dass alle Festivalorte bequem erreichbar sind. Die Konzerte sind kostenlos und für den Shuttle-Service zahlt man einmalig 5 Euro. Los geht's morgen Abend um 19 Uhr an den verschiedenen Seezentren am Altmühlsee. Und Steffi, die steht auf Tatütata.
2: Jetzt mal ganz ehrlich, wer ist auch so fasziniert von Blaulicht und Sirenen wie ich? Also so eine große Feuerwehr, die kann mich schon ganz schön beeindrucken. Zum Glück gibt's am Samstag den Blaulichttag in Fürth. Da mit dabei die Feuerwehr, Polizei und auch das Rote Kreuz. Ihr könnt euch die Fahrzeuge ganz aus der Nähe anschauen, bei Workshops mitmachen und auch Erste-Hilfe-Übungen ausprobieren. Außerdem gibt's für die Kids verschiedene Spielstationen und eine Tombola. Also, wer auch schon immer mal wissen wollte, wie der Arbeitsalltag von Feuerwehr und Co. aussieht, kann das am Samstag kennenlernen beim Blaulichttag in Fürth.
0: Danke Steffi, viel Spaß euch.
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0: Musik, die uns echt ein gutes Gefühl gibt. Also mir zumindest. Ronan Keating, Life is a Rollercoaster, 7.21 Uhr hier auf 98.6 Charivari. Ich wünsche euch jetzt schon mal einen schönen Freitag.
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0: Super E10, aktuell 2,10 € in Nürnberg. Bisschen günstiger. An der Tanke in der Katzwanger Hauptstraße für 2,05 € und Diesel kostet zur Stunde 2,21 €. Euer Richtwert 2,12 €.

aktuell an der Tankstelle in Wendelstein in der Rotherstraße. Euch allen eine gute und eine unfallfreie Fahrt hier mit uns, mit eurer Lieblingsstation, mit 98.6 Charivari. Der Eichenprozessionsspinner ist ja ein Schmetterling aus der Familie der Zahnspinner. Besiedelt unter anderem Eichenbäume und die Raupen kriechen dann bei Ortswechseln gerne mal kollektiv in einer oder mehreren dicht beieinander liegenden Reihen, ähnlich eben einer kirchlichen Prozession von Menschen. Deswegen auch der Eichenprozessionsspinner. Ja, hat uns auch in diesem Jahr beschäftigt und beschäftigt uns immer noch hier. Die aktuelle Lage hat Henny Müller gleich auf dem Schirm in den 98.6 Charivari Nachrichten um 7:30 Uhr.

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17: Ich bin Justin Hamm. Guten Morgen. Wegen großer Finanzlücken muss die Pflegeversicherung umgebaut werden. Der Deutsche Städtetag spricht sich für eine Vollversicherung aus, also ein System, bei dem die Kasse alle pflegebedingten Kosten übernimmt. So würden Menschen nicht mehr wegen der Pflegekosten in die Sozialhilfe fallen, heißt es. David Riemer berichtet.
18: Für die kommunalen Haushalte wäre eine solche Umstellung eine jährliche Entlastung in Milliardenhöhe. Der Städtetag fordert außerdem einen Deckel für die Eigenanteile von Heimbewohnern, der je nach Einkommen höher oder niedriger ausfallen könnte. Grund für den Vorstoß ist auch die zunehmende finanzielle Überlastung der Städte und Gemeinden. Diese müssen einspringen, wenn Senioren die Heimplätze nicht mehr selbst bezahlen können.
17: Tagelang bestimmte er die Schlagzeile.

0: Nun ist der große Waldbrand im Hürtgenwald gelöscht. Es war der größte Brand in der Geschichte Nordrhein-Westfalens. Das Feuer erstreckte sich zuletzt über rund 300 Hektar, so groß wie das Tempelhofer Feld in Berlin. Zeitweise mussten auch Menschen evakuiert werden. Deutschland und 6 weitere Staaten fordern Israel auf, die umstrittenen Siedlungspläne im Westjordanland zurückzunehmen. Das Westjordanland ist ein Binnengebiet im Nahen Osten und neben dem Gazastreifen das größere der beiden palästinensischen Gebiete. Israel plant dort 3.400 Wohneinheiten. Deutschland und Co. warnen, dadurch rücke eine Friedenslösung in weite Ferne.
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2: Mit Henrike Müller. Beim Kampf gegen den Eichenprozessionsspinner entspannt sich in Nürnberg die Lage mittlerweile ein wenig. Der Großteil der über 1200 gemeldeten Nester ist bereits entfernt. Es gibt nur noch einige Restfälle und neue Meldungen kommen zum Glück kaum noch herein. Zudem verpuppen sich die Raupen jetzt und werden zu Faltern. Tim Koss, Sprecher beim Servicebetrieb Öffentlicher Raum.
3: Diese Falter, die sind dann nicht mehr gefährlich für uns Menschen, das ist gar kein Thema. Aber was übrig bleibt, sind die Nester. Und in diesen Nestern befinden sich noch massenweise Brennhaare, die diese Raupen abwerfen. Und wenn da der eine oder andere Windstoß kommt, dann können die immer noch aufgewirbelt werden und dann merkt man das immer noch auf der Haut. Es ist aber nicht mehr ganz so schlimm wie vor einigen Wochen.
2: Der Eichenprozessionsspinner ist ein Gewinner des Klimawandels und bindet viele Ressourcen und Personal, heißt es von Sir.
4: Alter Falter. Danke, Henny.
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4: 3 Minuten nach 7:30. Guten Morgen.
5: Morgen, der Stefan. Auf der A3 zwischen Tennenlohe und Nürnberg Nord. Reifenteile auf der Fahrbahn.
4: Dankeschön. Würzburg Richtung Nürnberg zwischen Tennenlohe und Nürnberg Nord. Reifenteile. Und B14 Nürnberg Richtung Amberg zwischen Laufersbruck und Hersbruck. Dichter Verkehr. Aktuell 6 Minuten plus. Staus und Blitzer. Immer gleich an die 08000 98 6 98 6. Euch allen eine gute Fahrt in diesen Freitag. Temperaturen aktuell um die 14 Grad haben wir es in Reutles, in Schwarzenbruck und auch bei euch draußen in Weierhof. Heute Sonnewolken am Vormittag. Nachmittag kann es dann teilweise ergiebig regnen. Temperaturen maximal 20 Grad. Morgen bisschen freundlicher, weniger Regen am Nachmittag. Temperaturen liegen auch so um die 19, 20 Grad. Sonntag, Montag wieder schöneres Wetter, mehr Sonne. Sonntag 21, Montag 23. Und Stand jetzt kriegen wir nächste Woche nochmal Hochsommer mit 30 Grad.
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4: Ich grüße euch. Heute geht er raus. Der 50-Euro-Gutschein fürs Restaurant und Hotel im Pillhofer. Wir spielen eine Runde 80er-Quiz. Machen wir in 8 Minuten nach U2 und OMD.
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0: So, kurzer Blick auf den Charivari-Wecker. Gleich wird es 7:45 Uhr, 7:43 Uhr. Einen schönen Freitag wünsche ich euch da draußen.
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0: So, vielleicht habt ihr noch gar nicht gefrühstückt, dann machen wir uns heute ein leckeres 80er-Musik-Müsli mit drei Zutaten. In dem Fall sind es drei 80er-Hits und ihr solltet wenigstens einen davon erkennen, aber es ist schwierig, weil es ist alles total vermixt und vermischt. Achtung!

Wer hat mindestens einen der drei Hits herausgehört, sichert euch den Tagessieg und damit die Chance auf den 50 Euro Essensgutschein fürs Restaurant und Hotel in Pillhofer.

0: 10 vor 8.
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0: So, ein kleines Musikmüsli habe ich euch gerade vorgespielt. Drei Hits ineinander vermischt.

0: Das ist ein Gewurschtel, du. So, Maggie hat mindestens einen aus dem 80er Musikmüsli erkannt, oder?
1: Das eine war Self-Control.
0: Mhm.
1: Das zweite habe ich tatsächlich schon wieder vergessen. Ich habe nur 2 Stunden geschlafen. Es war Madonna.
0: Oh.
1: Aber ich kann gerade nicht mehr sagen, welches Lied es war.
0: Okay.
1: Ich glaube, es war Like a Virgin, aber ich bin mir gerade nicht mehr sicher.
0: Okay, also pass auf, wir fangen mit dem an, den du nicht erkannt hast. Sandra nämlich.
1: Ja, Maria Magdalena.
0: Maria Magdalena, genau.

0: Dann hattest du recht mit Laura Branigan, Self-Control. Und du hast auch den dritten richtig erkannt. Madonna und Like a Virgin. Maggie, sehr gut, du bist im Topf gleich für unsere Verlosung.
1: Sehr schön.
0: Und Madonna hören wir uns jetzt an. In voller Länge, Like a Virgin für dich.
1: Wunderbar, danke.

0: 50 Euro Essensgutschein fürs Restaurant und Hotel im Pillhofer. Das ist unser Wochenpreis im 80er-Quiz. Es fehlt noch der Gewinner oder die Gewinnerin. Und in dem Fall ist es Jana, oder? Guten Morgen.
1: Guten Morgen, Christoph.
0: Hi. Grüße nach Zirndorf.
1: Ja.
0: Na, hast Lust?
1: Ja, riesige Lust.
0: Okay. Dann lasst euch, keine Ahnung, den zarten Zwiebelrostbraten oder Brezenknödel im Pfifferrahmen, Zucchini-Nudeln oder was auch immer schmecken.
1: Klingt lecker.
0: Klingt gut, ne?
1: Ja.
0: Würde ich jetzt auch nicht nein sagen. Jana, dann viel Spaß beim Essen.
1: Dankeschön.
0: Dir ein schönes Wochenende und bleib noch kurz in der Leitung, okay?
1: Ja.
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13: Ich bin Justin Hamm. Guten Morgen. Seit 2 Jahren gilt ein Grenzwert für Cannabis beim Autofahren. Eine aktuelle Umfrage des Gesamtverbands der Versicherer dazu hat ergeben, die Regelung zeigt nur bedingt Wirkung. In den vergangenen 12 Monaten setzte sich trotzdem jeder 5. Befragte kurz nach dem Konsum ans Steuer. Vor allem wer regelmäßig kifft, hat offenbar wenig Hemmungen. Das sei schon so gewesen, als Cannabis noch illegal war, sagen die Experten. Wenn ein zu hoher Cannabiswert gemessen wird, drohen in der Regel 500 € Bußgeld, 1 Monat Fahrverbot und 2 Punkte. Viele ausreisepflichtige Ausländer verlassen Deutschland freiwillig. Im ersten Halbjahr waren es knapp 18.000 Menschen und nur etwa jeder Zweite hat dafür die Förderung vom Bund in Anspruch genommen. Gleichzeitig wurden weniger Menschen abgeschoben. Woran liegt das, Claudia Wächter?
14: Die Gründe dafür sind ganz unterschiedlich, weil die Leute zum Beispiel nicht auffindbar waren oder auch gesundheitliche Gründe dagegen sprachen. Aber immer häufiger weigern sich auch Piloten, Betroffene mitzunehmen. Unterm Strich, und auch das spielt eine große Rolle, haben in Deutschland seit Anfang vergangenen Jahres viel weniger Menschen Asyl beantragt.
13: Die Gasspeicher in Deutschland sind so leer wie noch nie seit Beginn der Aufzeichnungen 2011.

0: 11. Der Füllstand liegt derzeit bei 49%. Im vergangenen Jahr waren es zum gleichen Zeitpunkt 67%. Das Bundeswirtschaftsministerium versucht zu beruhigen und rechnet im kommenden Winter nicht mit einer Gasmangellage. Verbraucherschützer empfehlen Gaskunden trotzdem zu prüfen, ob ihr Gaspreis über den Winter hinaus festgezurrt ist.
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2: Mit Henrike Müller. 40 Liter Regen in nur 20 Minuten. Ein heftiges Unwetter hat das mittelfränkische Greding am Abend voll erwischt. Der Marktplatz stand komplett unter Wasser, mehrere Keller liefen voll. Der Boden war nach der Trockenheit so ausgedörrt, dass er die Wassermassen kaum aufnehmen konnte. Auch die A9 stand Höhe Greding kurzzeitig unter Wasser, das aber schnell wieder ablief. Der Großraum Nürnberg blieb verschont, obwohl der Deutsche Wetterdienst auch Warnungen fürs Nürnberger Land und den Landkreis Roth herausgegeben hatte.
3: Danke, Henny.
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3: 8:03, guten Morgen auf die A6 Heilbronn Richtung Nürnberg zwischen Ansbach und Lichtenau. Aktuell 1 Kilometer Stau plus 4 Minuten. Die A9 Berlin Richtung Nürnberg zwischen Hommersdorf und Schneitach. Vorsicht, Reifenteile auf der Fahrbahn. Und die A73 Bamberg Richtung Nürnberg zwischen Erlangen Nord und Erlangen Zentrum. Auch Gegenstände auf der Fahrbahn. Dann haben wir den Fabian in der Leitung. Guten Morgen.
4: Hallo, hier ist der Fabian. Und zwar wird gerade ein Blitzer in der Feizner Weiherstraße Richtung Clubgelände aufgebaut. So ein Caddy ist das.
3: Dankeschön, Fabian. Also Richtung Regensburger. Habt ihr noch Staus oder Blitzer, dann macht's wie Fabian. Ruf kurz durch, lasst eine WhatsApp da. Beides kostenlos unter 08000 98 6 98 6. Gute Fahrt. Ja, der Tag startet ganz freundlich eigentlich mit Temperaturen so aktuell um die, was haben wir denn gerade hier, schauen wir schnell raus. 15 Grad zeigt das Thermometer hier am Funkhausstudio an. 15 Grad auch bei euch in Röttenbach und in Veitsbronn. Heute Nachmittag zieht sich dann langsam zu. Es beginnt zu regnen, der Regen kann auch heute Nachmittag ergiebiger ausfallen. Morgen dann ähnlich wechselhaft, 19 Grad Top-Temperatur. Sonntag, Montag wird es wieder schöner und auch wieder wärmer.
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3: Um kurz nach 8 und ganz ehrlich, alle reden ja irgendwie schon vom Wochenende, aber viele von euch wissen genau, der Wecker klingelt morgen trotzdem wieder. Ein dicker Gruß geht raus an alle, die auch am Wochenende ran müssen. Im Krankenhaus, auf der Straße, in der Bäckerei oder irgendwo ja, zwischen Frühschicht und Familienchaos. Ihr haltet hier Franken den Laden am Laufen. Und dafür gibt's jetzt erstmal ein paar richtig coole Songs aus den 80ern zum Beispiel. Die Hooters, Johnny B. Und wir starten mit Cher und Walking in Memphis.
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0: Ein neuer Morgen hier auf 98.6 Charivari. Kommt alle gut rein.
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0: Früher ist man ins Kino. Die Nachmittagsvorstellung hat 5 Mark gekostet. Am Abend dann 7 Mark oder so in der Richtung. Popcorn und eine Cola. Also mit 12 Mark war man dabei. Okay, das ist heute undenkbar. Vor allem bei diesen Portionen an Getränken und Knabbereien, die manche Leute in den Kinosaal schleppen. Hier kommt Günther Grünwald.
2: Seit langer, langer Zeit war ich wieder mal im Kino und da haben sie vielleicht schon viele Sachen geändert. Wirklich, ich meine, wie lange dauert der Film? Dauert circa, sage ich mal, 90 Minuten, wenn er keine Überlänge hat. Warum muss man, wenn man 1,5 Stunden lang in einem dunklen Raum hockt, warum muss man da zentnerweise fressen und saufen einschleppen? Ich verstehe das nicht. Wirklich, haben die Leute Angst, dass sie 90 Minuten verhungern oder dehydrieren oder was? Mannshohe Kübel mit Popcorn werden da hineingewuchtet. Und das Cola, ich kenne das, dass man Cola aus Bechern trinkt. Das sind inzwischen Eimer. Und zwar wird natürlich das Cola aus dem Eimer mit einem Strohhalm rausgeschnorchelt. Du hörst im Kino kein anderes Geräusch mehr wie ein. Und inzwischen wäre was gefressen im Kino. Das habe ich gar nicht gekannt. Das heißt Nachos. Das sind dreieckige, relativ harte Teile. Die werden gefertigt aus gewürzten Spanplatten. Ja? Und wenn man da reinbeißt, die Dinger geben Geräusche von sich. Du hörst im James-Bond-Film die Explosionen nicht mehr. Und dann dernst diese Nachos, war ja so schon schlimm genug, aber die werden ja nur eingetaucht in so einen komischen Käseschlamm. Warum macht man das? Und gut, da gebe ich zu, habe ich mich getäuscht, weil ich war mir sicher, dass dieses Käseelend, dass das ein reines Chemieprodukt ist. Stimmt nicht, ist ein Naturprodukt. Wirklich wahr. Ich habe mir so ein Glasel angeschaut und da steht drauf, besteht zu 100% aus Warzenschweinerbrochenen.
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0: Ist halt genau richtig, in ein neuer Morgen hier auf 98.6 Charivari, 8.22 Uhr. Wir sind mittendrin in den Sommerferien. Ja, die ersten sind wieder zurück, die anderen sind gerade weg und die letzten fahren erst noch. Aber so schön auch der Urlaub ist, irgendwann ist es auch wieder schön nach Hause zu kommen. Worauf freut ihr euch da immer am meisten?
1: Ganz klar, meine beiden Miezekatzen erwarten dann schon Jerry Lee Lewis und Charlie Watts auf mich.
2: Boah, am meisten freue ich mich definitiv auf mein Bett, weil ein guter Schlaf nach einer Reise ist einfach das Beste.
3: Auf mein Badezimmer.
4: Also, wenn ich vom Urlaub wieder nach Hause komme, dann freue ich mich natürlich auf die, die leider nicht mit in den Urlaub mitfahren konnten.
5: Ich freue mich am meisten auf die Kissen auf meinem Bett, weil die im Urlaub immer unbequem sind, und auf wieder selber Fisch kochen.
6: Also ich freue mich am meisten auf meine eigene Dusche und meinen guten Föhn.
0: Ja klar. Und Norbert hat noch eine WhatsApp reingeschickt.
7: Ja, natürlich ein gutes, selbstgebackenes Sauerteigbrot. Ich stehe gerade vom Ofen und meins ist gleich fertig. Und ich freue mich jetzt schon drauf. Und ihr könnt euch sicher vorstellen, wie gut es bei uns zu Hause nach Sauerteigbrot riecht. Ich hoffe natürlich, dass alle Sauerteigbroterfahrenen auch wissen, wie sie ihren Hermann pflegen müssen im Urlaub. Es gibt welche, die nehmen den Hermann sogar mit, wenn sie länger fort sind. Macht ja auch Sinn. Ich wünsche allen einen schönen Tag und lasst es euch schmecken.
0: Der Hermann, ja. Das ist dieser Sauerteig-Ansatz. Schönen Urlaub euch!
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0: Schönen Freitag, kommt alle gut rein ins Wochenende. 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Henny Müller gleich in den Nachrichten. Und sie erzählt von der Amberger Straße im Nürnberger Stadtteil Schweinau. Die bekommt ein neues Gesicht. Wie sie aussehen soll, gleich hier in knapp 2 Minuten.
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11: Ich bin Justin Hamm. Guten Morgen. Seit 2 Jahren gilt ein Grenzwert für Cannabis beim Autofahren. Eine aktuelle Umfrage des Gesamtverbands der Versicherer dazu hat ergeben, die Regelung zeigt nur bedingt Wirkung. In den vergangenen 12 Monaten setzte sich trotzdem jeder 5. Befragte kurz nach dem Konsum ans Steuer. Vor allem wer regelmäßig kifft, hat offenbar wenig Hemmungen. Das sei schon so gewesen, als Cannabis noch illegal war, sagen die Experten. Wenn ein zu hoher Cannabiswert gemessen wird, drohen in der Regel 500 Euro Bußgeld, 1 Monat Fahrverbot und 2 Punkte. Viele ausreisepflichtige Ausländer verlassen Deutschland freiwillig. Im ersten Halbjahr waren es knapp 18.000 Menschen und nur etwa jeder Zweite hat dafür die Förderung vom Bund in Anspruch genommen. Gleichzeitig wurden weniger Menschen abgeschoben. Woran liegt das, Claudia Wächter?
12: Die Gründe dafür sind ganz unterschiedlich, weil die Leute zum Beispiel nicht auffindbar waren oder auch gesundheitliche Gründe dagegen sprachen. Aber immer häufiger weigern sich auch Piloten, Betroffene mitzunehmen. Unterm Strich, und auch das spielt eine große Rolle, haben in Deutschland seit Anfang vergangenen Jahres viel weniger Menschen Asyl beantragt.
11: Die Gasspeicher in Deutschland sind so leer wie noch nie seit Beginn der Aufnahme.

0: Aufzeichnungen 2011. Der Füllstand liegt derzeit bei 49%. Im vergangenen Jahr waren es zum gleichen Zeitpunkt 67%. Das Bundeswirtschaftsministerium versucht zu beruhigen und rechnet im kommenden Winter nicht mit einer Gasmangellage. Verbraucherschützer empfehlen Gaskunden trotzdem zu prüfen, ob ihr Gaspreis über den Winter hinaus festgezurrt ist.
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2: Mit Henrike Müller. Die Amberger Straße im Nürnberger Stadtteil Schweinau bekommt ein neues Gesicht. Der stark sanierungsbedürftige Straßenzug zwischen Nopitsch und Zweibrückener Straße wird umgebaut und in weiten Teilen zur Fahrradstraße, als Teil der Radschnellverbindung Nürnberg-Schwabach. Und es gibt noch viel mehr im Quartier, so Bürgermeister Andreas Kriegelstein.
3: Letztendlich betreiben wir Stadtreparatur. Hier gerade im Westen geht es uns darum, die Lebensqualität für die Menschen zu verbessern. Wir pflanzen wesentlich mehr neue Bäume, also das heißt, es entstehen am Schluss über 60 neue Baumstandorte. Wir haben jetzt einen Grünstreifen angelegt mit einer Blühwiese. Das ist auch toll für die Vegetation. Wir werden also hier auch wirklich für Natur und Mensch vieles erreichen, aber vor allem auch für die Kinder. Das heißt, wir setzen auch auf Spielplätze und das ist ein großer Plus für die Kinder hier im Stadtteil.
2: Die Gesamtkosten für die Maßnahmen liegen bei rund 11 Millionen Euro und werden gefördert. Nächsten Sommer soll alles fertig sein.
4: Danke, Henny.
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5: 8:03, schönen Freitag. Achtung, Südwesttangente Nürnberg Richtung Fürth. Hier 10 Minuten plus, weil Stau zwischen Kreuz Nürnberghafen und Nürnberg-Gebersdorf. Ein Blitzer in Nürnberg-Pfalzner-Weiher Straße Richtung Regensburger. Und wenn ihr was entdeckt, Staus und Blitzer, bitte immer gleich anrufen und melden an die 08000 98 6 98 6. Danke fürs Bescheid geben, euch eine gute Fahrt. Ja, noch freundlich und noch schön. Temperaturen aktuell um die 17 Grad haben wir gerade hier in Rückersdorf, in Röthenbach bei St. Wolfgang und auch bei euch draußen in Großgründlach. Heute Nachmittag zieht es sich dann zu. Am Nachmittag kann es teilweise ergiebig regnen. Und das Wetter morgen ähnlich wechselhaft, nicht mehr ganz so nass wie heute noch. 19 Grad Top-Temperatur morgen. Sonntag, Montag wieder schöner, wieder ein bisschen wärmer. Sonntag 21, Montag 23 und wir starten dann in die vierte Sommerferienwoche und die wird nochmal richtig hochsommerlich. Stand jetzt die Prognose am Mittwoch über 30 Grad.
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5: So, also Wetter am Sonntag wird ganz cool und dann könnt ihr am Altmühlsee ganz entspannt über den Markt am See schlendern. Am Seezentrum in Schlungenhof gibt es viele Stände mit Deko, mit Blumen, mit Kleidung und mehr. Dazu Seeblick und eine schöne Atmosphäre direkt am Wasser. Mittags dann irgendwo schön essen gehen, verbringt einfach mal einen Tag draußen bei mir um die Ecke am Altmühlsee. Was allgemein so am Wochenende los ist, das besprechen wir gleich hier in 8 Minuten in den Freizeittipps fürs Wochenende vorher. Machen noch Jimmy Cliff, die 90er und jetzt der King of Pop, Michael Jackson und der Thriller.
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0: Hey, kein Stress am Freitagmorgen. Kommt alle gut rein.
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0: So, für alle Daheimgebliebenen ein kleines Stückchen Urlaub vor der Haustür bietet euch der Altmühlsee morgen Abend. Live-Musik an 5 verschiedenen Anlegestellen rund um den See sorgen für Abwechslung, gute Stimmung und echtes Urlaubsfeeling. Beim Altmühlsee-Festival könnt ihr rund um den See gemütlich spazieren gehen und euch den Spritz oder das Bierchen schmecken lassen. Alternativ sorgt ein Shuttlebus ab dem Bahnhof Gunzenhausen dafür, dass alle Festivalorte bequem erreichbar sind. Die Konzerte sind kostenlos und für den Shuttle-Service zahlt man einmalig 5 Euro. Los geht's morgen Abend um 19 Uhr an den verschiedenen Seezentren am Altmühlsee. Und Steffi, die steht auf Tatütata.
2: Jetzt mal ganz ehrlich, wer ist auch so fasziniert von Blaulicht und Sirenen wie ich? Also so eine große Feuerwehr, die kann mich schon ganz schön beeindrucken. Zum Glück gibt's am Samstag den Blaulichttag in Fürth. Da mit dabei die Feuerwehr, Polizei und auch das Rote Kreuz. Ihr könnt euch die Fahrzeuge ganz aus der Nähe anschauen, bei Workshops mitmachen und auch Erste-Hilfe-Übungen ausprobieren. Außerdem gibt's für die Kids verschiedene Spielstationen und eine Tombola. Also, wer auch schon immer mal wissen wollte, wie der Arbeitsalltag von Feuerwehr und Co. aussieht, kann das am Samstag kennenlernen beim Blaulichttag in Fürth.
0: Danke Steffi, viel Spaß euch.
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1: Von einer Supergroup spricht man, wenn sich die Band aus Musikern zusammensetzt, die ihrerseits schon bei anderen Musikgruppen erfolgreich und dementsprechend erfahren waren. Als sich 1981 John Wetton von Roxy Music, Steve Ho und Geoff Downes von Yes sowie Carl Palmer von Emerson, Lake & Palmer trafen, um eine solche Supergroup zu gründen, wurde das von der internationalen Presse begleitet und die Fans waren schon auf das Debütalbum gespannt. Das erschien dann auch prompt ein Jahr später, wurde über 10 Millionen Mal verkauft und auch die erste Singleauskopplung wurde sofort ein Hit. Asia, Heat of the Moment.

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12: Ich bin Justin Hamm. Guten Morgen. Die Bundesregierung sucht Stellen zum Sparen und findet diese immer wieder im Sozialsystem. Letztes Jahr sind die Ausgaben in diesem Bereich wieder gestiegen, um 6% im Vergleich zum Vorjahr. Das zeigen aktuelle Zahlen. Besonders stark gestiegen sind die Kosten für Pflegehilfe auf 6 Milliarden Euro. Grund ist unter anderem die alternde Gesellschaft. Kiffen und Autofahren, das ist keine gute Idee und wird auch bestraft. Aber eine Umfrage des Gesamtverbands der Versicherer zeigt, die Regelung zu Grenzwerten zeigt kaum Wirkung. In den vergangenen 12 Monaten setzte sich trotzdem jeder fünfte Befragte kurz nach dem Konsum ans Steuer. Uli Reitinger hat die Details.
13: Ungefähr jeder Dritte sagt, er ist mir herzlich egal. Vor allem die, die schon lange regelmäßig kiffen, die haben sich schon, als Cannabis noch illegal war, nicht davon abhalten lassen. Die lassen sich auch von einem Grenzwert fürs Autofahren nicht beeindrucken. Wer sich mit mindestens 3,5 Nanogramm THC im Blut ans Steuer setzt, riskiert in der Regel ein 500 Euro Bußgeld, einen Monat Fahrverbot und 2 Punkte in Flensburg.
12: Tagelang bestimmte er die Schlagzeilen, nun ist der große Waldbrand im Hürtgenwald gelöscht. Es war der größte Brand in der Geschichte Nordrhein-Westfalens. Das Feuer erstreckte sich zuletzt über rund 300 Hektar, so groß wie das Tempelhofer Feld in Berlin oder der Englische Garten in München. Zeitweise mussten auch Menschen evakuiert werden. Das Waldgebiet bleibt bis auf Weiteres gesperrt, weil viele Bäume durch das Feuer instabil sind.
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14: Mit Henrike Müller. Es war ein kurzer Hoffnungsschimmer, doch jetzt ist wieder Schluss. Im Langseebad in Nürnberg-Mögeldorf war zumindest der obere Badebereich mit Nichtschwimmer und Planschbecken kurzzeitig geöffnet. Doch nach wenigen Tagen ist der Testlauf schon wieder beendet. Grund? Es kamen zu wenig Besucher. Im Schnitt waren es nur rund 10 Erwachsene am Tag. Der finanzielle und personelle Aufwand hat sich deshalb nicht gerechnet, so die Betreiber. Der Langsee selbst ist bereits seit Anfang Juli gesperrt, weil er übervoll mit gefährlichen Blaualgen ist. Wenn die Belastung nicht schnell zurückgeht, muss das Bad wohl auch den restlichen Sommer geschlossen bleiben.
15: Danke, Henny.
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16: 2 Minuten nach 9.

0: A6 Nürnberg in Richtung Amberg zwischen dem Kreuz Nürnberg Süd und dem Kreuz Nürnberg Ost. Vorsicht, ein Holzbrett auf der Fahrbahn. Südwesttangente Nürnberg Richtung Fürth, 10 Minuten plus, weil es staut sich zwischen dem Kreuz Nürnberg Hafen und Gebersdorf. Blitzer haben wir Nürnberg-Pfalzner-Weiher Straße Richtung Regensburger und Erlangen-Dexendorf in Brühl oder Brühl? Brühl. Genau, Brühl, Höhe in Naturbadstraße. Staus und Blitzer bitte gleich hier an die 08000 98 6 98 6. Euch allen eine gute Fahrt. Temperaturen 18 Grad aktuell in Schwarzenbruck, in Röttenbach und auch bei euch in Regelsbach. Heute ein Sonne-Wolken-Mix. Langsam zieht sich schon zu. Nachmittags kann es dann auch Regen geben, teilweise ergiebig. Maximal 20 Grad heute. Morgen bisschen freundlicher, auch trockener, bei Temperaturen um die 19 bis 20 Grad maximal. Aber der Sommer, der kommt wohl zurück nächste Woche. So wie es aktuell aussieht, kriegen wir Mitte nächster Woche wieder über 30 Grad.
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0: Ich grüße euch. Schönen Freitag. Jetzt ist ein Stück Wörterwiese in der Nürnberger Innenstadt und zwar wortwörtlich. Denn unter dem Motto Erfahrungsfeld goes Innenstadt ist die Pfandschmiedsgasse beim ehemaligen Kaufhof zum kleinen Erlebnisort mitten in der City geworden.
2: Es soll auch für Jugendliche und Kinder und Familien ja auch ein Angebot in der Innenstadt geben. Wir wollen einfach dazu beitragen, dass es eine lebendige Innenstadt gibt, auch in den Ferien was zu tun. Und deswegen tragen wir da gerne dazu bei.
0: Und was hinter der Aktion steckt und warum das Erfahrungsfeld diesen Schritt in die Innenstadt macht, das erklärt uns gleich Jana Stadelbauer, die Leiterin des Erfahrungsfelds der Sinne. Machen wir dann in, 12 Minuten nach Mark Ronson. All for One, die 90er und jetzt einer aus der Kiste. Gute Laune, 80er. Hier sind Casey and the Sunshine Band und Give It Up.

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0: Ein Stück Wörterwiese ist jetzt direkt in der Nürnberger Innenstadt und zwar wortwörtlich. Servus, hier ist 98.6 Charivari. Erfahrungsfeld goes Innenstadt. Jetzt ist die Pfandschmiedsgasse beim ehemaligen Kaufhof zum kleinen Erlebnisort mitten in der City geworden. Dort warten verschiedene Stationen zum Ausprobieren, zum Spielen, zum Entdecken. Und was hinter der Aktion steckt und warum das Erfahrungsfeld diesen Schritt in die Innenstadt gemacht hat, das erklärt Jana Stadelbauer. Sie ist Leiterin des Erfahrungsfelds der Sinne.
1: Wir sind ja vom Erfahrungsfeld immer auf der Wörterwiese, zwar auch noch in Innenstadtlage, aber wenn man natürlich direkt in der Innenstadt die Möglichkeit hat, da die Personen zu erreichen, mit dem Publikum in Kontakt zu treten und wenn man dann auch sieht, wie viele Personen da extra vorbeikommen und da Spaß haben, zufällig kommen oder eben absichtlich, das ist natürlich sehr schön, da freuen wir uns.
0: Was ist eigentlich die Idee hinter dem Ganzen?
1: Es soll auch für Jugendliche und Kinder und Familien ja auch ein Angebot in der Innenstadt geben. Wir wollen einfach dazu beitragen, dass es eine lebendige Innenstadt gibt, auch in den Ferien was zu tun. Und deswegen tragen wir da gerne dazu bei.
0: Und die Aktion ist ja ziemlich nah am klassischen Erfahrungsfeld der Sinne auf der Wörterwiese angelegt. Und auch in der Innenstadt können wir zum Beispiel optische Scheiben ausprobieren, über einen Barfußpfad laufen, uns durch eine Tastgalerie fühlen oder am sogenannten Riech.

0: Baum schnuppern. Was das genau ist, das erklärt Tuba Senol vom Projektteam.
1: Da haben wir verschiedene Düfte, wie zum Beispiel Lavendel oder Pfefferminze, in Gläschen, wo sie dann aufmachen kann, riechen können und den Duft erkennen. Wenn man ihn erkannt hat, kann man auch drunter gucken, ob es richtig war. Wenn man es nicht erkannt hat, kann man natürlich auch drunter gucken, was es gewesen wäre.
0: Also, Handy weg, Sinne an und einfach mal wieder ganz bewusst wahrnehmen mit Erfahrungsfeld Goes Innenstadt. Noch bis zum 5. September in der Pfandschmiedsgasse.
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6: Grüß euch, letzte halbe Stunde. So ein bisschen Elfenbein aus dem Senegal mitbringen vom Urlaub oder sei es auch nur ein Glas Sand aus Sardinien. Alles keine gute Idee. Warum wir da richtig Strafe zahlen am Zoll, das weiß Ann-Kathrin gleich, Kollegin vom Nachmittag. Heute in 98.6 Charivari. Urlaubsreif in 10 Minuten.

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0: Das ist er, euer Lieblingssender hier, 98.6 Charivari. Einen wunderschönen guten Morgen.
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0: Ja, schöne Erinnerungen aus dem Urlaub mitbringen. Ja, klar, aber bei manchen Souvenirs sagt der Zoll, nee, das gibt Ärger. Was nicht in euren Koffer darf, das weiß Ann-Kathrin.
2: Die gefälschte Designertasche vom Bazar für den privaten Gebrauch kann das grundsätzlich erlaubt sein. Wer aber größere Mengen gekauft und eingepackt hat, der bekommt richtig schnell Ärger mit dem Zoll. Und in Ländern wie Italien droht für die 35

0: Euro nicht Gucci-Handtasche, gleich eine Strafe von bis zu 7.000 Euro. Auch beim Strandsouvenir ist wirklich Vorsicht angesagt. Sandsteine und Muscheln können je nach Urlaubsland tabu sein. Auf Sardinien zahlt ihr für Sandklau zum Beispiel bis zu 3.000 Euro. Richtig kuriose Fälle gibt's natürlich auch beim Zoll. In einem Koffer wurden mal 3 lebende Schlangen entdeckt. Die sollten angeblich eine Überraschung für die Mama zu Hause sein. Und am Flughafen Hannover ist schon mal ein Leopardenschädel im Gepäck aufgetaucht. Wahnsinn! Also ich freue mich ja sehr über meine 0815 Kühlschrankmagneten als Urlaubsmitbringsel.
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War mal auf Platz 1 in den deutschen Charts. 2003 Dido und White Flag und ganz viele Nummer 1 ist aus den 80ern habe ich morgen Abend für euch in Öhms 80er Samstag. Ich bin Christoph, wünsche euch ein schönes Wochenende und gleich viel Vergnügen mit Maxi nach 10 hier auf Charivari.

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6: Ich bin Justin Hamm. Wegen großer Finanzlücken muss die Pflegeversicherung umgebaut werden. Der Deutsche Städtetag spricht sich für eine Vollversicherung aus, also ein System, bei dem die Kasse alle pflegebedingten Kosten übernimmt. So würden Menschen nicht mehr wegen der Pflegekosten in die Sozialhilfe fallen, heißt es. David Riemer berichtet.
7: Für die kommunalen Haushalte wäre eine solche Umstellung eine jährliche Entlastung in Milliardenhöhe. Der Städtetag fordert außerdem einen Deckel für die Eigenanteile von Heimbewohnern, der je nach Einkommen höher oder niedriger ausfallen könnte. Grund für den Vorstoß ist auch die zunehmende finanzielle Überlastung der Städte und Gemeinden. Diese müssen einspringen, wenn Senioren die Heimplätze nicht mehr selbst bezahlen können.
6: Deutschland und 6 weitere Staaten fordern Israel dazu auf, die umstrittenen Siedlungspläne im Westjordanland zurückzunehmen. Das Westjordanland ist ein Binnengebiet im Nahen Osten und neben dem Gazastreifen das größere der beiden palästinensischen Gebiete. Israel plant dort tausende Wohneinheiten. Deutschland und Co. warnen, dadurch rücke eine Friedenslösung in weite Ferne. Der Landkreistag unterstützt die Pläne von Familienministerin Prien, für Jugendliche ab 17 Jahren keinen Unterhaltsvorschuss mehr zu zahlen. Die Zahl der Leistungsberechtigten habe sich seit 2017 verdoppelt. Die Ausgaben hätten sich nahezu vervierfacht, sagt Geschäftsführer Ruge der Rheinischen Post. Der Lebensunterhalt bedürftiger Jugendlicher bleibe durch andere Sozialleistungen gesichert, sagen die Landkreise. Die SPD lehnt die Kürzung ab und will Eltern, die keinen Unterhalt zahlen, stärker zur Kasse bringen.
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8: Mit Henrike Müller. Kleines Tier, große Wirkung. Beim Kampf gegen den Eichenprozessionsspinner ist die Stadt Nürnberg gut vorangekommen. Den Großteil der in Spitzenzeiten über 1200 gemeldeten Nester hat der Servicebetrieb öffentlicher Raum mittlerweile entfernt, bestätigt SIR-Sprecher Tim Koss.
9: Zuerst waren Schulen, Kindergärten, Krankenhäuser dran. Also alle Menschen, die sozusagen eine Vorgefährdung haben, die haben wir besonders behandelt. Und der Rest wurde Stück für Stück abgearbeitet. Jetzt sind nur noch Restfälle offen, die wir uns einzeln anschauen. Und es kommen zum Glück auch nur noch ganz, ganz wenige herein. Das tut uns schon gut, auch mit den restlichen Arbeiten der Baumpflege.
8: Die Brennhaare der Raupe können bei Hautkontakt schwere allergische Reaktionen auslösen.
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10: Es wird geblitzt in Erlangen-Dexendorf, Brühl auf Höhe der Naturbadstraße. Sonst habe ich keine Meldungen. Habt ihr noch was gesehen, Staus oder Blitzer? Immer kostenfrei an die 08000 98 6 98 6. Ja, eigentlich hat sie heute Morgen schon ein bisschen rausgespitzt, die Sonne. Jetzt hat sie sich zumindest bei mir vom Fenster wieder ein bisschen verzogen. 19 Grad sind es momentan in Stein.

0: Grad kälter in Röthenbach und auch bei euch in Zeukendorf. 21 Grad ist heute auch die Höchsttemperatur. Dazu dann ab Mittag wohl noch ein bisschen Regen. Morgen wird es aber dann schon sonniger, begleitet von ein paar Schauern. Und am Sonntag dann voraussichtlich 20 Grad und Sonne.
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0: Mit mir, dem Maxi. Hi zusammen. Ja, goldene Wasserhähne, Kiesauffahrt und eine eigene Parkanlage direkt vor dem Haus. Klingt gut für euch? Na, dann habe ich gleich einen kleinen Geheimtipp parat, denn hier in der Region wird ein richtiges Märchenschloss versteigert. Alle Infos dazu gibt's gleich von mir nach der unverwechselbaren Toni Braxton. Und rein geht's mit 80er-Synthies von den Eurythmics.

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0: Es war einmal ein Märchenschloss hier in der Region, das vielleicht schon bald euch gehören könnte. Der Maxi hier auf 98.6 Charivari. Hi zusammen. Okay, kleine Märchenstunde. Jetzt denken wir uns mal weit in unsere Kindheit zurück. Wie haben wir uns denn damals so ein richtiges Märchenschloss vorgestellt? Goldene Wasserhähne, schwere Kronleuchter an den Decken und eigene Kiesauffahrt, wo der Chauffeur dann so perfekt parken kann und euch die Tür aufhalten kann. Ja, in Postmauerhengen im Landkreis Neumarkt, da gibt's genau so ein Märchenschloss. Gebaut wurde das Anwesen vom Ofenfabrikanten Karl-Heinz Cargo. Ja, und nach der Firmenpleite wurde es 2016 versteigert. Danach gab's große Ideen, Klinik, Hotel, ja, ist nichts draus geworden. Beim Amtsgericht Nürnberg läuft deshalb jetzt ein neues Verfahren zur Zwangsversteigerung. Einen Termin gibt's noch nicht, vorher muss noch ein Gutachter durchs Schloss spazieren und erstmal rausfinden, was das Ganze noch wert ist. 2023 lag der geschätzte Wert aber noch bei rund 10 Millionen Euro. Deswegen der Aufruf, falls ihr zufällig gerade 10 Millionen auf der Seite liegen habt und ihr schon immer vom eigenen Schloss geträumt habt, dann ist das eure Chance. Also mein Immobilienportfolio besteht derweil übrigens eher aus Luftschlössern.
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0: Wüste, Sand, weite Prärie, kilometerweit nichts als die namibische Wüste. Ja, und irgendwo da mittendrin, da stehen 6 Lautsprecher, aus denen kommt Tag und Nacht nur ein Song. Africa von Toto. Klingt wie ein Scherz, ist aber Realität. Das Ganze ist eine Kunstinstallation und sogar die genaue Position, die hat der Künstler auch nicht verraten. Denn er sagt, die wahren Toto-Fans, die würden das von selbst finden. Und damit ihr euch die Suche spart, spiele ich den jetzt einfach für euch. In einer halben Stunde extra viel Musik am Stück. Außerdem mit dabei TLC mit dem ultimativen 90er-Flashback. Und rein geht's erstmal mit Paul McCartney, Hope of Deliverance.
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0: Beim Club, da läuft's gerade. Tabellenführung in der zweiten Liga, ja, da kommt bei so manchem Glubberer schon das Träumen. Ja, aber jetzt steht erstmal der DFB-Pokal an. Da war ja im letzten Jahr schon in der ersten Runde Schluss. Deswegen hat Trainer Miro Klose für dieses Jahr einen Plan. Alle Infos dazu hat gleich Tanja Scholl für uns in Franken live, den 98.6 Charivari Nachrichten. Danach natürlich die meisten 80er und 90er hier auf 98.6 Charivari mit Edwin Collins und es geht nach Norwegen zu Aha.
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6: Ich bin Justin Hamm. Mehr Menschen aus dem Ausland verlassen Deutschland inzwischen freiwillig als durch Abschiebungen. Im ersten Halbjahr reisten fast 18.000 Menschen mit Grenzübertrittsbescheinigungen aus und nur gut die Hälfte davon nahm die dafür vorgesehene finanzielle Unterstützung vom Bund an. Die Zahl der Abschiebungen ist im Vergleich zum Vorjahr gleichzeitig stark gesunken, auch weil weniger Asylanträge gestellt werden. Die Umfragewerte sind im Keller, sowohl für die Bundesregierung als auch für Kanzler Merz. Die neue Kanzleramtschefin Warken wirbt nun für Vertrauen und Geduld. Sie will die großen Reformen bei Rente, Gesundheit und Steuern zügig umsetzen. Im ZDF sagte die CDU-Politikerin:
7: Diese Reformen führen auch dazu, dass es Einschnitte bei den Menschen gibt. Zunächst, da wird nicht unbedingt alles am ersten Tag besser werden, sondern das braucht ein Stück. Dafür braucht es Mut und dafür ist man dann nicht unbedingt auch beliebt. Aber darum geht es auch nicht, sondern es muss jetzt gehandelt werden. Es braucht Mut für diese Reformen.
6: Merz' Vertrauen hat zuletzt auch gelitten, weil er sich im Zuge der Waldbrände nicht in den Krisenregionen gezeigt hat. Wichtige Technik für große Produktionen, Sensoren für Labore oder Teile fürs Stromnetz. Die deutsche Elektroindustrie hat ihre Exporte im ersten Halbjahr stark gesteigert. Es wurden Waren im Wert von über 138 Milliarden Euro ins Ausland verkauft, die meisten immer noch in die USA, trotz Trumps Zollpolitik. Das sind gute Nachrichten für die fast 900.000 Beschäftigten in der deutschen Elektroindustrie.
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8: Mit Tanja Scholl. Pokalauftakt für die fränkischen Zweitliga-Fußballer. Ein blamables Aus in der ersten Runde des DFB-Pokals soll es beim Club diesmal nicht geben. FCN-Coach Miro Klose hat aus der Schlappe gegen Illertissen im letzten Jahr seine Lehren gezogen. Deshalb wird er morgen gegen Drittligist Viktoria Köln auf eine große Rotation im Team verzichten.
9: Da ist mir das Spiel zu wichtig, ja, dass es Experimente gibt. Es ist ja auch nicht, ich sag mal, Ende der Saison, wo du einen gewissen Puffer hast an Punkten, sondern es ist ein K.O.-Spiel. Und dann will ich die bestmögliche Mannschaft aufs Spielfeld bringen.
8: Anpfiff in Köln ist morgen um 15.30 Uhr. Das Kleeblatt hat in der ersten Pokalrunde Heimvorteil und trifft am Sonntag im Rohnhof auf Ligakonkurrent Bochum.
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10: Da habe ich nur eine Meldung für euch. Und zwar wird geblitzt in Burg Farnbach in der Würzburger Straße Richtung Veitsbronn. Wenn ihr noch was gesehen habt, Staus oder Blitzer, dann ruft doch einfach kurz durch oder schickt uns eine WhatsApp. Beides kostenfrei an die 08000 98 6 98 6. 20 Grad sind es im Moment in Sieglitzhof, 21 Grad in Bislohe und auch draußen am Max-Morlock-Stadion. Ja, und mehr werden es heute voraussichtlich auch nicht mehr, denn 21 ist bereits die Höchsttemperatur heute. Der Regen, der kommt jetzt gleich jeden Moment und könnte dann auch bis abends so vor sich hin regnen. Morgen könnte es dann auch ein paar Schauer tun. Dafür ist es am Sonntag wieder trocken und weitestgehend sonnig bei maximal 20 Grad.
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10: Mit mir, dem Maxi. Hi zusammen. Die Kerwa-Saison, die ist immer noch in vollem Gange. Die

Dieses Wochenende wird gefeiert in Großbach, in Seckendorf, Wörth oder bei euch in Zirndorf. Ja, und was sonst noch die nächsten zwei Tage in der Region geboten ist, das erzähle ich euch gleich. Vorher norwegischer 80s-Pop von Aha und zum Start Edwin Collins, A Girl Like You.

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0: Und damit ist es nicht mehr weit ins Wochenende.
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0: Mit mir, dem Maxi. Hi zusammen. Schlendern, bummeln, ja und natürlich schlemmen. Könnt ihr alles am Erlanger Augustmarkt dieses Wochenende. Und der geht sogar noch bis nächste Woche. Im Fürther Rathaus, da gibt's morgen eine Sommer Dance Night. Ganz frei ist der Eintritt da. Und Kollege Patrick, was hast du vor?
2: Es ist

0: das letzte Wochenende auf der Sommerinsel Schütt aktuell. Da ist ja gerade noch La Festa Italiana. Danach, ab Montag, wird die Insel wieder leergeräumt. Aber das ist jetzt noch das Highlight. Jetzt am Sonntag ist nämlich noch Familientag bei La Festa Italiana von 14 bis 18 Uhr. Familientag heißt natürlich wie immer Live-Musik, Bastelecke, Kinderbetreuung mit Slush-Eis, Popcorn, Glitzer-Tattoos und Kinderschminken. Ich finde, das klingt gut. Eintritt ist wie immer frei. Familientag bei der Festa Italiana. Mein Tipp für euch.
1: Ich finde, das klingt auch gut. Und so ein bisschen Dolce Vita tut uns doch alle nicht schlecht, oder? Danke, Patrick.
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0: So, und ich kümmere mich jetzt mal ein bisschen um euch, damit ihr auch so richtig entspannt ins Wochenende starten könnt. Gönnt euren Augen doch mal eine Pause. Wenn ihr den ganzen Tag in der Arbeit immer auf den Bildschirm glotzt, so wie ich, schaut doch mal bewusst ein paar Minuten in die Ferne oder in verschiedene Richtungen. Glaubt mir, das tut euch richtig gut. Und in der Zwischenzeit, da habe ich eine halbe Stunde extra viel Musik am Stück für euch dabei. Die Fugees grooven uns langsam rein ins Wochenende. Bananarama, die versetzen uns zurück ins Jahre 1986. Und rein starten wir gemeinsam mit Barclay James Harvest. Denn das sind die meisten 80er und 90er hier auf 98.6 Charivari.
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0: Das Wetter, das schreit ja im Moment nicht unbedingt nach Badesee. Aber das ist gar nicht der Grund dafür, dass ein Naturbad in Nürnberg nach wenigen Tagen schon wieder schließen muss. Tanja Scholl weiß, was stattdessen dahinter steckt. Hör mal gleich gemeinsam in Franken live unseren 98.6 Charivari Nachrichten. Und es gibt sie. Die Songs, auf die sich wirklich alle einigen können, weil sie einfach nicht kaputt zu hören sind. Und einen davon habe ich gleich im Anschluss für euch. Zwar Journey mit Don't Stop Believing.
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5: Ich bin Stefan Schütz. Seit 2 Jahren gilt ein Grenzwert für Cannabis beim Autofahren, aber das zeigt nur bedingt Wirkung. Der Gesamtverband der Versicherer teilte mit, dass sich kurz nach Konsum im vergangenen Jahr jeder 5. Befragte an Steuer gesetzt hat. Uli Reitinger berichtet.
6: Damit ist die Zahl im Vergleich zum Vorjahr leicht zurückgegangen. Das Fazit der Versicherer ist trotzdem, der Grenzwert hat nicht viel bewegt. Ungefähr jeder Dritte sagt, er ist mir herzlich egal. Vor allem die, die schon lange regelmäßig kiffen, die haben sich schon, als Cannabis noch illegal war, nicht davon abhalten lassen. Die lassen sich auch von einem Grenzwert fürs Autofahren nicht beeindrucken.
5: Die Ausgaben für Sozialhilfe sind im vergangenen Jahr um rund 6% gestiegen. Die Sozialhilfeträger haben netto 21,5 Milliarden Euro ausgezahlt. Das teilte das Statistische Bundesamt mit. Das meiste Geld floss in die Grundsicherung im Alter und bei Erwerbsminderung. Am stärksten gestiegen sind die Ausgaben für die Hilfe zur Pflege auf 6 Milliarden Euro. Unternehmen finden derzeit leichter Fachkräfte als im langjährigen Durchschnitt. Laut einer aktuellen IFO-Umfrage klagt knapp ein Viertel der Firmen über Fachkräftemangel, deutlich weniger als im langjährigen Schnitt von knapp einem Drittel. Fachleute des IFO-Instituts rechnen damit, dass der Fachkräftemangel mit einer wirtschaftlichen Erholung wieder zunimmt, sprich, die Unternehmen haben dann größeren Bedarf.
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8: Mit Tanja Scholl. Es ist ein kurzer Hoffnungsschimmer gewesen, doch jetzt ist wieder Schluss. Im Langseebad in Nürnberg-Mögeldorf war zumindest der obere Badebereich mit Nichtschwimmer und Planschbecken kurzzeitig geöffnet. Doch nach wenigen Tagen ist der Testlauf schon wieder beendet. Der Grund? Es kamen zu wenig Besucher. Im Schnitt waren es nur rund 10 Erwachsene am Tag. Der finanzielle und personelle Aufwand hat sich deshalb nicht gelohnt, so die Betreiber. Der Langsee selbst ist bereits seit Anfang Juli gesperrt, weil er übervoll mit gefährlichen Blaualgen ist. Wenn die Belastung nicht schnell zurückgeht, muss das Bad wohl auch den restlichen Sommer geschlossen bleiben.
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9: Vorsicht auf der A6 Amberg Richtung Nürnberg am Kreuz Nürnberg Süd in der Überleitung zur A73 Richtung Nürnberg. Da blockiert ein defekter Schwertransport den Verzögerungsstreifen. Außerdem Achtung im Stadtverkehr in Nürnberg auf der Glogauer Straße. Da staut es sich stadteinwärts in der Baustelle. Ihr verliert 20 Minuten und dadurch wiederum staut es sich auch in der Breslauer Straße. Also wenn es geht, das Ganze einfach großflächig meiden. Es wird geblitzt in Fürth in der Mühlenstraße und in Fürth-Burgfarnbach in der Würzburger Straße. Habt ihr noch was gesehen? Staus oder Blitzer? Immer kostenfrei an die 08000 986 986 anrufen oder ihr könnt uns auch eine WhatsApp schicken. Ja, in weiser Voraussicht habe ich heute Morgen noch die Regenjacke eingepackt, obwohl es da in der Früh sogar noch leicht sonnig war und da bin ich mir komisch vorgekommen. Jetzt haben wir den Regen und der bleibt uns auch bis heute Abend. In Wolkersdorf, da hat es momentan 21 Grad. 21 sind es auch in Tennenlohe und bei euch in Feucht. Wärmer wird es auch gar nicht mehr heute. Fürs Wochenende dürfen wir uns morgen auch auf Regen einstellen. Dafür schaut am Sonntag dann wahrscheinlich mal wieder die Sonne durch.
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9: Mit mir, dem Maxi. Hi zusammen. Bei den Royals in Großbritannien, da ist mal wieder ordentlich was los. Denn Meghan und Harry, die wollen jetzt plötzlich doch wieder nach England zurückkehren. Zwar nicht als Mitglieder des Königshauses, aber trotzdem hätten sie gern, dass der Personenschutz für sie und ihre Kinder bezahlt wird. Was das dann den Steuerzahler dort kosten könnte und welcher deutsche Star sich jetzt zum allerersten Mal oben ohne gezeigt hat und das ganze Internet rastet aus, das erfahrt ihr hier gleich bei mir im Gossip. Nach einem Mega-90er von Elton John und ohne Diskussion einem der besten 80er überhaupt. Journey mit Don't Stop Believing.

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0: Ohne Jenny, heute dafür mit mir, dem Maxi. Hi zusammen. Prinz Harry und Meghan, die packen offenbar wieder die Koffer. Und tatsächlich geht's zurück nach Großbritannien. Nachdem sich die beiden 2020 als aktive Mitglieder der Royal Family zurückgezogen haben, wegen zu viel Druck der Boulevardpresse und zu wenig Privatsphäre und so, haben sie eine Zeit lang in Kanada gelebt, dann in Kalifornien und jetzt wollen sie plötzlich doch wieder zurück nach UK. Aber ihre Rückkehr könnte gerade für den britischen Steuerzahler richtig teuer werden, denn der mögliche Rundum-Personenschutz, der könnte schlappe 6 Millionen Euro pro Jahr kosten. Obwohl die beiden offiziell als Privatpersonen dort leben, möchte Harry aber das nicht selber zahlen. 2025 hatte Harry noch erklärt, er könne sich kaum vorstellen, Meghan und die Kids wegen der Sicherheitslage nach UK zu bringen. Ob das Königshaus diese Kosten dann jetzt auch wirklich tragen wird, das ist noch unklar. Mark Forster hat Haare. Das hat tatsächlich einige Fans überrascht, denn der Sänger und Entertainer hat jetzt sein wahrscheinlich größtes Geheimnis gelüftet. Seit Beginn seiner Karriere hatte er immer eine Cappy auf und die ist dann auch zu seinem Markenzeichen geworden. Jetzt hat er sich zum allerersten Mal auf Instagram quasi oben ohne, also ohne Cap und sogar ohne Brille gezeigt, inklusive graumelierter Mähne. Und das Internet, das geht völlig ab. Was mir am besten gefällt, die ersten Wortspiele, wie zum Beispiel Mark Forster, sind auch schon geboren.
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0: Es ist wahrscheinlich die bekannteste Limo der Welt. Coca-Cola. Und mindestens genauso süß, wie die schmeckt, klingt auch die Stimme von Robin Beck. Und zwar in dem Song, der damals ausgerechnet durch einen Coca-Cola-Werbespot bekannt wurde in den 80ern. First Time habe ich gleich für euch. Hier in einer halben Stunde extra viel Musik am Stück. Außerdem mit dabei Jennifer Page, die Four Tops. Und rein geht's mit einem 90er zum Mitwippen von der absoluten Musiklegende Whitney Houston. Step by Step.
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0: Man muss schon sagen, an den Baustellen in der Region, da wird gerade sehr fleißig gearbeitet. Und da geht auch richtig was voran. Eine davon ist sogar früher fertig als geplant und spart allen Betroffenen wirklich dann einen großen Umweg. Um welche es genau geht, das sagt uns gleich Tanja Scholl in Franken live, unseren 98.6 Charivari Nachrichten. Und danach probieren sie es nochmal, die Bengals, ob ihre Eternal Flame vielleicht dieses Mal noch weiter brennt. Ja, und zum Start habe ich noch einen 90er von Ace of Base für euch.
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0: der Welt.
1: Ich bin Stefan Schütz. Der Staat muss immer mehr Geld für die Sozialhilfe ausgeben. Im vergangenen Jahr lag das Plus bei 6%. Die Sozialhilfeträger gaben 21,5 Milliarden Euro aus, so die Behörden. Claudia Wächter berichtet.
2: Gestiegen sind vor allem die Kosten für die Pflege. Rund 6 Milliarden Euro wurden für die sogenannte Hilfe zur Pflege locker gemacht. Der größte Anteil an den Gesamtausgaben, der geht allerdings an eine andere Gruppe. An Menschen, die Hilfe bei der Erwerbsminderung bekommen und vor allem an diejenigen, die mit der gesetzlichen Rente nicht über die Runden kommen.
1: Sicherheitsbehörden haben im vergangenen Jahr ein Waffenversteck mit 2 Pistolen nahe Berlin entdeckt. Das berichtet unter anderem die Süddeutsche Zeitung. Die Waffen sollen im Auftrag russischer Geheimdienste dort hinterlegt worden sein, möglicherweise für geplante Anschläge. Der Generalbundesanwalt ermittelt. Der nächste Winter kommt bestimmt und mit ihm die Kälte und der Wunsch nach einer warmen Heizung. Seit Tagen wird über die vergleichsweise schwach gefüllten Gasspeicher debattiert und die Opposition übt Kritik an Wirtschaftsministerin Reiche. BSW-Gründerin Wagenknecht will sogar ihren Rücktritt, weil Kunden höhere Kosten drohen. Die Betreiber sagen, aktuell gebe es wirtschaftlich keinen Anreiz, Gas teuer einzukaufen und fordern von der Politik, Anreize zu setzen, etwa durch weniger Abgaben.
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4: Mit Tanja Scholl. Es ist ein Lichtblick für viele Pendler rund um Möhrendorf. Die vollgesperrte Flutbrücke ist voraussichtlich früher frei als geplant. Seit Anfang August ist die Verbindung östlich von Möhrendorf zwischen der Regnitz und der A73 wegen Sanierungsarbeiten dicht. Für viele bedeutet das einen enormen Umweg. Stefanie Hack, Sprecherin vom Landratsamt Erlangen-Höchstadt.
5: Die Sanierungsarbeiten an der Flutbrücke bei Möhrendorf kommen gut voran. Deshalb kann die Vollsperrung der Kreisstraße RH31 voraussichtlich schon am Donnerstag, den 27. August, aufgehoben werden. Also rund 2 Wochen früher als ursprünglich geplant.
4: Ganz vorbei ist der Baustellenmarathon in der Region damit aber noch nicht. Am Dexendorfer Damm in Erlangen laufen die Arbeiten weiter. Dort soll die Sperrung voraussichtlich bis Mitte September dauern.
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6: Vorsicht auf der A6 Amberg Richtung Nürnberg. Am Kreuz Nürnberg Süd in der Überleitung zur A73 Richtung Nürnberg. Da blockiert ein defekter Schwertransport den Verzögerungsstreifen. Es staut sich auf der Südwesttangente Nürnberg Richtung Fürth zwischen Kreuz Nürnberg Hafen und Gebersdorf. Das sind 3 Kilometer Stau. Ihr verliert 15 Minuten. Außerdem staut es sich auf der Glogauer Straße stadteinwärts in der Baustelle. Da verliert ihr 20 Minuten und dadurch wiederum staut sich es auch in der Breslauer Straße. Also am besten einfach umfahren. Geblitzt wird in Nürnberg in der Adolf-Braun-Straße Richtung Fürther Straße, in Fürth in der Mühlenstraße und auf der Verbindungsstraße Weinzierlein Richtung Ammerndorf. Habt ihr noch was gesehen? Staus oder Blitzer? Immer kostenfrei an die 08000 98 6 98 6. Einfach durchrufen oder ihr schickt uns eine WhatsApp. Frankenwetter. 21 Grad sind's in Rot, 21 auch in Veitsbronn und sogar bei euch in Neumarkt. Damit ist da überall schon die Höchsttemperatur für heute erreicht. Und auch an den Regen, da können wir uns heute überall in der Region gewöhnen. Es tröpfelt weiter vor sich hin. Morgen dann ganz ähnlich wie heute am Sonntag. Da dürfen wir uns dann wieder über ein bisschen Sonne freuen.
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6: 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Der Maxi hier. Hi zusammen. Gefälschte Markenklamotten, vermeintliche Haifischzähne oder seltene Muscheln. Ja, alles Sachen, die Mitarbeiter am Zoll jetzt gerade zur Urlaubszeit jeden Tag in den Händen halten. Denn natürlich sind das auch alles beliebte Urlaubssouvenirs. Aber was davon darf ich denn eigentlich mitnehmen und wo gibt's Probleme? Ann-Kathrin weiß es gleich hier nach 90s Sounds von Ace of Base.

0: Und ich sage aber yes, yes, yes. Denn es ist bald Wochenende.
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0: Ja, schöne Erinnerungen aus dem Urlaub mitbringen. Klar, mache ich auch. Aber bei manchen Souvenirs, da sagt der Zoll, das gibt Ärger. Was nicht in euren Koffer darf, das weiß jetzt Ann-Kathrin.
2: Die gefälschte Designertasche vom Bazar.

0: Für den privaten Gebrauch kann das grundsätzlich erlaubt sein. Wer aber größere Mengen gekauft und eingepackt hat, der bekommt richtig schnell Ärger mit dem Zoll. Und in Ländern wie Italien droht für die 35 Euro nicht Gucci-Handtasche gleich eine Strafe von bis zu 7.000 Euro. Auch beim Strandsouvenir ist wirklich Vorsicht angesagt. Sandsteine und Muscheln können je nach Urlaubsland tabu sein. Auf Sardinien zahlt ihr für Sandklau zum Beispiel bis zu 3.000 Euro. Richtig kuriose Fälle gibt's natürlich auch beim Zoll. In einem Koffer wurden mal 3 lebende Schlangen entdeckt. Die sollten angeblich eine Überraschung für die Mama zu Hause sein. Und am Flughafen Hannover ist schon mal ein Leopardenschädel im Gepäck aufgetaucht. Wahnsinn! Also ich freue mich ja sehr über meine 0815 Kühlschrankmagneten als Urlaubsmitbringsel.
1: Ich glaube, ich bringe meine Mama beim nächsten Mal auch ein paar Schlangen mit. Dann werde ich offiziell wahrscheinlich enterbt.
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0: die ganz großen Namen. Der 80er, 90er, die gönne ich euch jetzt zum Start ins Wochenende in meiner halben Stunde extra viel Musik am Stück. Ja, und ich muss sagen, da wird wirklich nicht gegeizt bei uns in der Musikredaktion. Roxette ist mit dabei, Michael Cimbello, Erasure. Ja, und jetzt gleich zum Beginn der König, der King of Pop, Michael Jackson. Denn das sind die meisten 80er und 90er hier auf 98.6 Charivari.
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0: Nicht nur der Club, sondern auch das Kleeblatt startet am Wochenende in die zweite Runde des DFB, in die erste Runde des DFB-Pokals, soweit sind wir noch nicht, und will da auch unbedingt weiterkommen. Obwohl in zwei Pflichtspielen in der Liga bisher erst ein Punkt geholt wurde. Tanja Scholl weiß gleich mehr dazu in den 98.6 Charivari Nachrichten, Franken live. Und gleich danach gibt's nochmal eine Portion 80er, 90er für euch. Ultravox ist mit einem 80er zum Mitsingen dabei und ich habe noch einen ganz ruhigen Sting für euch. Fields of Gold.
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18: Ich bin Stefan Schütz. Deutschlands

Gasspeicher sind so leer wie nie seit Beginn der Aufzeichnungen. Der Bundesverband der Energie- und Wasserwirtschaft warnt trotzdem vor Panikmache. Das 70%-Ziel bis November sei schwer zu erreichen, sei aber kein Vergleich zur Krise 2022. Auch das Wirtschaftsministerium sieht keine Engpässe im kommenden Winter, da Deutschland viel Gas importiert. Viele Unternehmen sind nicht zufrieden mit dem Reformtempo der Bundesregierung. Namhafte Unternehmen aus Süddeutschland haben kann

0: dem internationalen Wettbewerb unattraktiver machten, heißt es. Dazu kämen hohe Arbeitskosten und Sozialabgaben, auch die starren Arbeitszeitregeln seien veraltet. Sicherheitsbehörden haben im vergangenen Jahr ein Waffenversteck mit zwei Pistolen nahe Berlin entdeckt. Das berichtet unter anderem die Süddeutsche Zeitung. Die Waffen sollen im Auftrag russischer Geheimdienste dort hinterlegt worden sein, möglicherweise für geplante Anschläge. Der Generalbundesanwalt ermittelt.
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2: Mit Tanja Scholl. Der DFB-Pokal geht in die erste Runde und auf das Kleeblatt wartet am Sonntag ein echter Brocken. Die Vierte empfangen Ligakonkurrent VfL Bochum. Ein Sieg ist für die Mannschaft von Heiko Vogel Pflicht, um die zweite Pokalrunde zu erreichen.
3: Natürlich steht im Vordergrund, DFB-Pokal ist ein anderer Wettbewerb, in dem wir auch bei Null beginnen, nicht wie in der Meisterschaft. Und insofern ist es eine sehr willkommene Abwechslung und wir freuen uns natürlich auf ein sehr spannendes Match gegen, finde ich, attraktiven Gegner aus Bochum.
2: Anstoß im Rohnhof ist um 13 Uhr. Der Club muss im Pokal schon morgen ran. Die Nürnberger sind bei Drittligist Viktoria Köln zu Gast. Anstoß morgen ist um 15.30 Uhr.
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4: Es staut sich auf der Südwesttangente Nürnberg Richtung Fürth. Und zwar sind es 2 Kilometer zwischen Schweinau und Gebersdorf. Da verliert ihr 10 Minuten. Außerdem wird geblitzt in Nürnberg in der Saarbrückener Straße in beiden Richtungen und auf der Verbindungsstraße Weinzierlein Richtung Ammerndorf. Wenn ihr noch was gesehen habt, Staus oder Blitzer, schreibt uns einfach eine WhatsApp oder ruft kurz durch unter der 08000 98 6 98 6. Beides kostenfrei. Dieses Wetter heute, das schreit für mich nach Heimkommen, ab auf die Couch und gar nicht mehr erst runter. So ein ungemütlicher Nieselregen ist es irgendwie. 20 Grad in Fischbach, 20 sind es auch bei euch in Langenzenn, 1 Grad wärmer gemessen am Schloss in Erlangen. Und das ist für heute auch die Spitzentemperatur. Ansonsten ist für heute und morgen weiterhin Regen angesagt bei Temperaturen um die 20 Grad. Dafür kommt am Sonntag dann auch mal die Sonne wieder ein bisschen durch.
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4: 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Der Maxi hier, hi zusammen. Reminder für alle, die sich jetzt im Sommer wieder ganz viel neuen Kram dazu geschoppt haben, so wie ich vielleicht, und bei denen die Wohnung inzwischen aus allen Nähten platzt. Am 18. und 19. September ist Graffelmarkt in Fürth und am Montag um 10 startet der Vorverkauf für die Platzkarten. Also, Wecker stellen und Termin dick im Kalender markieren. In der Zwischenzeit liefere ich euch einen ganz melancholischen 90er von Sting und wir gehen rein mit 80er Feeling von Ultravox.

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0: Das ist doch das ideale Kinowetter in Franken, oder? Der Maxi hier auf 98.6 Charivari. Hi zusammen. Ja, er ist ein Bayer, wie er im Buche steht. Er ist Polizist und er ist jetzt schon in seinem 10. Fall auf der großen Leinwand zu sehen. Die Rede ist natürlich von Franz Eberhofer, bekannt aus den Eberhofer-Krimis. Ja, und wieder mal ist in seinem Heimatort Niederkaltenkirchen einiges los. Der Steckerfischkönig liegt plötzlich tot in der Wellnesslandschaft vom neuen Golfclub. Eberhofers Sohn sucht nach neuen Hobbys und seine Frau Susi, die will Bürgermeisterin werden.
1: Sorry Jungs, es ist Wahlkampf.
2: Sie können doch nicht einfach mein Plakat überkleben.
3: Ja, weil Sie meins überklebt haben.
4: Jeder Zentimeter zählt, bei mir jedenfalls.
1: Das glaube ich sofort.
5: Steckerfisch Paulus hat's erwischt.
6: Wo ist die Leiche?
5: Rudi, du stinkst wie ein Iltis.
6: Ich mache einen Selbstversuch.
7: Wie lange es dauert, bis die Vögel wegen deiner Aura vom Himmel fallen?
8: Der war gut. Die Vögel vom Himmel.
0: Ja, wenn Eberhofer zurück ins Kino kommt, dann ist es mittlerweile für viele Kult. Dorfwahnsinn, trockener Humor, witzige Situation und ein Mordfall, der ganz garantiert völlig aus dem Ruder läuft. Und wir laden euch ein ins Cineplex Fürth. Morgen um 22:45 im Familienwochenende. 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

heute sind die Männer dran, denn ich habe jetzt gleich ganz viele unterschiedliche Männerstimmen für euch in meiner halben Stunde extra viel Musik am Stück. Lionel Richie ist mit einem ganz großen 80er dabei, die Hooters, London Beat, Uncle Cracker

0: Und zu Beginn auch eine Frau, die richtig Schwung hier in die Bude bringt. Blondie mit Maria.
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19: Ich bin Stefan Schütz. Die deutschen Sicherheitsbehörden vermuten, dass zwei im vergangenen Jahr nahe Berlin gefundene Waffen samt Munition für Anschläge genutzt werden sollten. Es gebe auch Hinweise auf Anschlagspläne in Rumänien, wo ein Verdächtiger festgenommen worden sei. Das sagte Bundesinnenminister Dobrindt. Die Ausgaben für Sozialhilfe sind im vergangenen Jahr deutlich gestiegen, um rund 6%. Über Einsparungen wird seit Monaten diskutiert, Claudia Wächter berichtet.
20: Gestiegen sind vor allem die Kosten für die Pflege. Rund 6

0: Milliarden Euro wurden für die sogenannte Hilfe zur Pflege locker gemacht. Der größte Anteil an den Gesamtausgaben, der geht allerdings an eine andere Gruppe, an Menschen, die Hilfe bei der Erwerbsminderung bekommen und vor allem an diejenigen, die mit der gesetzlichen Rente nicht über die Runden kommen.
1: Unternehmen finden aktuell einfacher Fachkräfte als im langjährigen Durchschnitt. Laut einer aktuellen IFO-Umfrage klagt knapp ein Viertel der Firmen über Fachkräftemangel, deutlich weniger als im langfristigen Schnitt von knapp einem Drittel.

0: Sprich, die Unternehmen haben dann größeren Bedarf.
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2: Mit Tanja Scholl. Beim Kampf gegen den Eichenprozessionsspinner entspannt sich in Nürnberg die Lage mittlerweile ein wenig. Der Großteil der über 1200 gemeldeten Nester ist bereits entfernt. Es gibt nur noch einige Restfälle. Und neue Meldungen kommen zum Glück kaum noch herein. Zudem verpuppen sich die Raupen jetzt und werden zu Faltern. Tim Kors, Sprecher beim Servicebetrieb öffentlicher Raum.
3: Diese Falter, die sind dann nicht mehr gefährlich für uns Menschen, das ist gar kein Thema. Aber was übrig bleibt, sind die Nester. Und in diesen Nestern befinden sich noch massenweise Brennhaare, die diese Raupen abwerfen. Und wenn da der eine oder andere Windstoß kommt, dann können die immer noch aufgewirbelt werden und dann merkt man das immer noch auf der Haut. Es ist aber nicht mehr ganz so schlimm wie vor einigen Wochen.
2: Der Eichenprozessionsspinner ist ein Gewinner des Klimawandels und bindet viele Ressourcen und Personal, heißt es von Sir.
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4: Servus, liebe Autofahrer. Wir schauen zusammen als erstes auf die Südwesttangente Nürnberg Richtung Fürth. Da gibt es 3 Kilometer Stau zwischen dem Kreuz Nürnberg-Hafen und Gebersdorf. Den braucht circa 20 Minuten länger. In Fahrtrichtung Nürnberg an der Südwesttangente gibt es auch Stau, und zwar zwischen Kleinreuth und Schweinau. Circa 10 Minuten Zeitverlust hier aktuell. Außerdem eine Meldung aus dem Stadtverkehr Nürnberg. Die Kreuzung Breslauer Straße-Glogauer Straße. Hier gibt es Stau in alle Fahrtrichtungen wegen der neuen Baustelle. Und es wird geblitzt im Moment in Nürnberg in der Saarbrückener Straße in beide Fahrtrichtungen. Staus und Blitzer, die könnt ihr mir gerne immer durchgeben. 08000 98 6 98 6. Frische 18 Grad bei euch in Altdorf, 19 sind es in Kalchreuth und auch in Nürnberg Ton gemessen. 20 sollen es heute angeblich noch werden. Mal gucken, was da draus wird. Denn der Nachmittag und der Abend, der ist wirklich sehr, sehr verregnet heute. Morgen ist das Wetter so eine Mischung. Mal sonnig, mal regnerisch. Das kennen wir jetzt ja schon. Maximal 19 Grad. Und der viel schönere Tag am Wochenende, das ist dann der Sonntag.

Christian Katrin hier, Servus, 3:03 haben wir und zwar am Freitag. Ja, endlich Freitag, das Wochenende steht vor der Tür. Okay, das Wetter ist nicht so großartig, aber das macht überhaupt nichts. Wir freuen uns einfach trotzdem auf ein bisschen Freizeit und feiern da jetzt einfach schon mal rein. Gleich mit dem 80er von The Cars, dann gibt's noch Spandau Ballet für euch mit im Mix. Und jetzt starten wir sehr romantisch mit Eros Ramazzotti.

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0: Die einen machen sich gerade auf den Weg in den Urlaub und die anderen, die kommen jetzt schon wieder nach Hause. 98.6 Charivari, die Ann-Kathrin hier. Ich habe gestern ein WhatsApp-Foto gekriegt und zwar vom Norbert. Der ist gerade wieder aus dem Urlaub daheim angekommen und hat sich so sehr drauf gefreut, endlich wieder selbst Sauerteigbrot zu backen. Und das sieht aus wie beim Profi, kann ich euch nur sagen. Worauf freut ihr euch denn immer am meisten, wenn ihr aus dem Urlaub wieder nach Hause kommt?
1: Ganz klar, meine beiden Miezekatzen erwarten dann schon Jerry Lee Lewis und Charlie Watts auf mich.
2: Boah, am meisten freue ich mich definitiv auf mein Bett, weil ein guter Schlaf nach einer Reise ist einfach das Beste.
3: Auf mein Badezimmer.
4: Also, wenn ich vom Urlaub wieder nach Hause komme, dann freue ich mich natürlich auf die, die leider nicht mit in den Urlaub mitfahren konnten.

0: verstanden.
1: Ich freue mich am meisten auf die Kissen auf meinem Bett, weil die im Urlaub immer unbequem sind, und auf wieder selber Fisch kochen.
2: Also ich freue mich am meisten auf meine eigene Dusche und meinen guten Föhn.
3: Oh, das verstehe ich nur zu gut. Also nicht vergessen, Urlaub ist wunderbar, aber daheim ist auch echt nicht zu unterschätzen.
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2: Servus, liebe Autofahrer. Wir schauen zusammen als erstes auf die Südwesttangente Nürnberg Richtung Fürth. Hier gibt es 4 Kilometer Stau zwischen dem Kreuz Nürnberg-Hafen und Kleinreuth. Zeitverlust circa 25 Minuten. Außerdem aus dem Stadtverkehr Nürnberg die Kreuzung Breslauer Straße und Glogauer Straße. Hier gibt es Stau in alle Richtungen nach einer Baustelle. Es ist wohl aber auch ein Auffahrunfall passiert. Also hier dauert wirklich alles im Moment deutlich länger als sonst vielleicht normal wäre. Geblitzt wird auch und zwar in Nürnberg in der Saarbrückner Straße in beide Fahrtrichtungen. Staus und Blitzer könnt ihr mir immer durchgeben. Entweder ihr schreibt eine schnelle WhatsApp ins Studio.

0: an die 08000 98 6 98 6, oder ihr ruft unter der Nummer einfach kurz durch, ist für euch kostenfrei. Ganz schön nass da draußen. 18 Grad aktuell bei euch in Laufschönbeck, genauso wie in Schwabach. 19 Grad sind es in Erlangen. Fast die Höchstwerte für heute somit. Es regnet jetzt einfach den ganzen Nachmittag durch, über den Abend hin auch. Irgendwann wird es schon mal wieder aufhören, ne? Morgen früh vielleicht, da kommt so ein bisschen die Sonne raus, aber morgen Mittag dann nochmal Regen, bevor wieder die Sonne kommt. Es ist ein Wechselbad der Gefühle wettertechnisch. Morgen bei maximal 19 Grad. Der schönere, trockenere und sonnigere Tag am Wochenende ist dann der Sonntag.
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1: Von einer Supergroup spricht man, wenn sich die Band aus Musikern zusammensetzt, die ihrerseits schon bei anderen Musikgruppen erfolgreich und dementsprechend erfahren waren. Als sich 1981 John Wetton von Roxy Music, Steve Ho und Geoff Downes von Yes sowie Carl Palmer von Emerson, Lake & Palmer trafen, um eine solche Supergroup zu gründen, wurde das von der internationalen Presse begleitet und die Fans waren schon auf das Debütalbum gespannt. Das erschien dann auch prompt ein Jahr später, wurde über 10 Millionen Mal verkauft und auch die erste Singleauskopplung wurde sofort ein Hit. Asia, Heat of the Moment.

Christoph Ulm und die Hit-Story des Tages. Die nächste Montag wieder um 10 vor 9 in ein neuer Morgen auf 98.6 Charivari.

0: Ich pendel jetzt ja schon länger mit dem Auto in die Arbeit, aber Kollegin Sarina macht demnächst Feierabend, geht ins Wochenende und du bist U-Bahn-Fahrerin, gell?
1: Ja.
0: Also Mitfahrerin wohlgemerkt. Für alle, die auch U-Bahn fahren, für die gibt's Neuigkeiten. Und zwar geht's da um die Haltestelle Lorenzkirche in Nürnberg. Alle Infos gleich von Tanja um 16 Uhr.
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20: Ich bin Stefan Schütz. Nach einem Waffenfund in der Nähe von Berlin im vergangenen Jahr ermittelt jetzt die Bundesanwaltschaft gegen einen Verdächtigen. Das hat Innenminister Dobrindt bestätigt.
12: Das Ermittlungsverfahren ist gegen geheimdienstliche

0: Agententätigkeit gerichtet und gegen die Vorbereitung einer schweren staatsgefährdenden Straftat.
1: Die Sicherheitsbehörden vermuten, dass die Waffen für Anschläge genutzt werden sollten. Der Verdächtige sitzt in Rumänien in Haft. In der teils hektisch geführten Debatte über die Füllstände der Gasspeicher tritt die Bundesnetzagentur auf die Bremse. Präsident Müller sagte derzeit, die Speichervorgaben von bis zu 80% seien überholt. Es gebe durch die Füllstandsvorgaben keinen Preis vor.

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0: Servus, die Ann-Kathrin hier.
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0: Schöne Erinnerungen aus dem Urlaub mit nach Hause bringen, na klar. Aber bei manchen Souvenirs, da sagt der Zoll, das gibt Ärger. Die gefälschte Designer-Handtasche vom Bazar zum Beispiel. Für den privaten Gebrauch kann es grundsätzlich erlaubt sein, so eine Tasche mit nach Hause zu nehmen. Wer allerdings größere Mengen einpackt, der kriegt richtig schnell Ärger. Und in Ländern wie Italien, da droht für die 35 Euro nicht Gucci-Handtasche gleich eine Strafe von bis zu 7.000 Euro. Auch beim Strandsouvenir ist Vorsicht angesagt. Sandsteine oder Muscheln, die können je nach Urlaubsland tabu sein. Auf Sardinien kann Sandklau sogar bis zu 3.000 Euro kosten. Und richtig kurios wird's ja bei den Zollfünden. In einem Koffer wurden schon mal 3 lebendige Schlangen entdeckt. Angeblicher als Überraschung für die Mama zu Hause. Und am Flughafen Hannover tauchte vor kurzem ein Leopardenschädel im Gepäck auf. Ich finde das alles Wahnsinn. Da freue ich mich ja nochmal extra über meine 0815 Kühlschrankmagneten aus dem Urlaub.
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0: In der nächsten halben Stunde, da wartet eine unverwechselbare Frauenstimme aus den 80ern auf euch. Kim Carnes, ein bisschen rauchig, aber auch einfach schön. Eine Stimme zum Reinlegen. Gleich Bette Davis Eyes für euch zusammen mit Tina Turner, We Don't Need Another Hero. Und um die 90er, da kümmert sich der Beat von DNA. Hier auf 98.6 Charivari, das ist echte Abwechslung für Franken.
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0: Servus, liebe Autofahrer. 15 Minuten Stau gibt es im Moment auf der Südwesttangente Nürnberg Richtung Fürth und zwar zwischen dem Kreuz Nürnberg-Hafen und Kleinreuth. Außerdem im Stadtverkehr Nürnberg, Kreuzung Breslauer Straße und Glogauer Straße gibt es eine Baustelle, gibt es Stau und die Ampelanlage dort. Die funktioniert irgendwie auch nicht so ganz rund. Also wenn ihr könnt, dann umfahrt diese Stelle Breslauer Straße, Glogauer Straße in Nürnberg. Das sind aktuell meine einzigen zwei Meldungen. Wenn euch denn noch was aufgefallen ist, vielleicht auch irgendwo ein Blitzer, dann sagt mir gerne Bescheid. Ihr könnt eine schnelle WhatsApp ins Studio schicken oder ihr ruft an. Beides geht an dieselbe Nummer, die 08000 98 6 98 6. Irgendwie ist es ja ganz schön. Seit Stunden nieselt's vor sich hin in Franken. Und so geht's heute auch den Rest des Tages weiter. Mal mehr, mal weniger Regen. Aktuell 17 Grad bei euch in Stein. Gleiches gilt für Burgfarnbach und Heroldsberg im Moment. Morgen wird's ein bisschen sonniger als heute. Zwischendrin aber auch immer noch Regenschauer bei maximal 19 Grad. Trocken und sonniger sieht's dann am Sonntag und am Montag aus mit bis zu 21 und 23 Grad.
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0: Drei Wochen Sommerferien sind fast schon rum. Drei Wochen Sommerferien, die kommen aber auch noch. 896, Charivari, die Ann-Kathrin hier. Sehnt ihr euch auch manchmal zurück in die Schulzeit, als wir alle noch so viel Ferien hatten? Die große Frage ist ja aber, was würden wir denn als Erwachsene mit 6 Wochen Freizeit am Stück überhaupt anfangen? Ich habe mal Kollegen Patrick gefragt.
1: Also das ist einerseits eine sehr gute, andererseits eine sehr einfache Frage. Es gibt so viele offene Projekte und die würde ich in 6 Wochen Ferien entweder weiter vor mir herschieben, so wie ich es bisher mache, oder vielleicht würde ich die endlich mal abschließen. Ich habe zum Beispiel noch so einen halb zusammengebauten Schrank, den ich selber zusammenschustere aus irgendwelchen Brettern, muss noch gebeizt werden und so weiter. Der steht seit April bei mir im Esszimmer halt einfach nur rum. Also lang vor mir hergeschobene Projekte auf der einen Seite, aber ich glaube, mit 6 Wochen Sommerferien am Stück würde ich heutzutage auch was Praktisches machen. Ein neues Hobby anfangen, Musikinstrument lernen. So viel Zeit. Das wäre echt toll. Hätte ich gerne.
0: Ja, hätte ich auch gerne. Und mir fallen auch so 1-2 Gartenprojekte ein, die schon ein paar Wochen davon schlucken könnten. Aber wisst ihr was? Vielleicht ist es dann doch ganz gut, dass wir Erwachsenen eben keine Ferien mehr haben, wenn uns da doch nur Sachen einfallen, die wir eigentlich arbeiten wollen. Dafür sind Ferien doch gar nicht gedacht.

0: Um 17 Uhr, da gibt's für euch in Franken live in den 98.6 Charivari Nachrichten ein kleines Fußball-Update. Natürlich geht's dabei auch um den Club und danach tauchen wir direkt wieder ab in die Welt der 80er. Chicago, Hard to Say I'm Sorry, gleich für euch.
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16: Ich bin Stefan Schütz. Die Sicherheitsbehörden vermuten, dass zwei im vergangenen Jahr nahe Berlin gefundene Waffen samt Munition für Anschläge genutzt werden sollten. Ein Verdächtiger sitzt zurzeit in Rumänien in Haft. Fiona Reinhardt berichtet.
17: Zuvor war in diesem Zusammenhang ja häufig vom russischen Geheimdienst die Rede. Davon hat Innenminister Alexander Dobrindt in seinem Statement heute aber nichts gesagt. Eine Beteiligung fremder Mächte sei aber nicht auszuschließen. Außerdem stellte Dobrindt auch keinen Zusammenhang zum Drohnenvorfall am Leipziger Flughafen her. Fakt sei, die Gefährdungslage sei hoch, aber man sei wachsam gegenüber den hybriden Bedrohungen.
16: In einer Schule in Schweden hat eine Person mit einem Schwert mehrere Menschen verletzt. Ereignet hat sich die Tat in einer Kommune nordwestlich von Stockholm. Medien berichten von Rettungswagen und einem Polizeihubschrauber am Einsatzort. Bei der Schule handelt es sich den Angaben zufolge um eine weiterführende Schule. Bei dem Täter soll es sich um einen Mann handeln, dem die Polizei ins Bein geschossen hat. Die Bundesregierung sucht Stellen zum Sparen und findet diese immer wieder im Sozialsystem. Letztes Jahr sind die Ausgaben in diesem Bereich wieder gestiegen, um 6% im Vergleich zum Vorjahr. Besonders stark gestiegen sind die Kosten für Pflegehilfe auf 6 Milliarden Euro. Grund ist unter anderem die alternde Gesellschaft.
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19: Mit Tanja Scholl. Pokalauftakt für die fränkischen Zweitliga-Fußballer. Ein blamables Aus in der ersten Runde des DFB-Pokals soll es beim Club diesmal nicht geben. FCN-Coach Miro Klose hat aus der Schlappe gegen Illertissen im letzten Jahr seine Lehren gezogen. Deshalb wird er morgen gegen Drittligist Viktoria Köln auf eine große Rotation im Team verzichten.
4: Da ist mir das Spiel zu wichtig, ja, dass es Experimente gibt. Es ist ja auch nicht, ich sag mal, Ende der Saison, wo du einen gewissen Puffer hast an Punkten, sondern es ist ein K.O.-Spiel. Und dann will ich die bestmögliche Mannschaft aufs Spielfeld bringen.
19: Anpfiff in Köln ist morgen um 15:30 Uhr. Das Kleeblatt hat in der ersten Pokalrunde Heimvorteil.

0: Vorteil und trifft am Sonntag im Rohnhof auf Ligakonkurrent Bochum.
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2: Servus liebe Autofahrer, Achtung auf der A6 Nürnberg Richtung Amberg. Am Kreuz Nürnberg Ost in der Überleitung zur A9 Richtung Berlin liegen Fahrzeugteile auf der Fahrbahn. Fahrt bitte vorsichtig. Außerdem schauen wir auf die Südwesttangente Nürnberg Richtung Fürth. Hier gibt es 3 Kilometer Stau zwischen dem Kreuz Nürnberg Hafen und Kleinreuth. Zeitverlust 15 Minuten. Und im Stadtverkehr Nürnberg an der Kreuzung Breslauer und Glogauer Straße. Stau in alle Richtungen. Hier ist nicht nur eine Baustelle, sondern auch die Ampelanlage funktioniert etwas fehlerhaft. Also mehr Zeit einplanen. Geblitzt wird aktuell in Nürnberg in der Hansastraße stadtauswärts. Staus und Blitzer, die könnt ihr mir jederzeit gerne melden. Ich gebe es dann weiter. 0800 98 6 98 6 ist die Nummer. Ihr werdet es vielleicht nicht glauben, aber wir haben gerade jetzt in dieser Minute bei uns in Franken das exakt identische Wetter wie Venedig. Ist echt so. Nieselregen, soweit das Auge blicken kann. Aktuell bei euch 16 Grad in Rockenbrunn, 16 auch in Büchenbach und 17 sind es am Rangierbahnhof in Nürnberg. Es regnet einfach durch den Nachmittag, in den Abend und durch die Nacht. Morgen tagsüber ist es schon wieder eine Mischung aus Sonnenschein und Regenschauern, maximal 19 Grad. Und trocken und ziemlich sonnig wird es dann am Sonntag mit bis zu 21 Grad.

Ann-Kathrin hier. Servus, 4 Minuten nach 5 haben wir es. Für ganz viele von euch heißt das, haha, jetzt aber Feierabend und ab geht's rein ins Wochenende. Vielleicht startet ihr am Wochenende sogar in Urlaub. Auf jeden Fall gibt's vieles, auf das wir uns alle freuen können. Gleich freuen wir uns jetzt aber erstmal auf den nächsten 80er. Der kommt in ein paar Minuten von Michael the Mechanics, Silent Running. Vorher noch Sascha, Chicago, Hard to Say I'm Sorry ist mit am Start und Genesis. Und die sprechen mir aus der Seele, I Can't

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0: hoffe, ihr habt einen guten Start ins Wochenende hier mit 98.6 Charivari. Der Freitag, der ist doch schon fast rum ums Eck, oder? Ein Wort, das löst jetzt gleich bei vielen von euch Ad-Hoc-Euphorie aus. Und dieses Wort ist Steckerlfisch-Fiasko. Der 10. Eberhofer-Krimi, der ist jetzt im Kino. Und in Niederkaltenkirchen, da ist so einiges los. 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Eberhofers Sohn, der sucht nach neuen Hobbys. 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

0: In der nächsten halben Stunde, da warten schon wieder die meisten 80er und 90er auf euch. Und irgendwie geben die mir auch so ein bisschen Wonnen-Feeling. George Michael und Faith ist auch eine wunderbare Nummer. Dazu gibt's was für die Ladies. Cyndi Lauper, Girls Just Wanna Have Fun. Wochenende machen wir aber auch mit 90ern, gleich mit Enigma.
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13: Servus, liebe Autofahrer. Wir schauen zuerst auf die A3 Nürnberg Richtung Regensburg zwischen dem Kreuz Altdorf und Oberülsbach. Achtung, ungesicherte Unfallstelle. Auf der A9 Nürnberg Richtung München, Höhe der Raststätte Nürnberg-Feucht-West, liegen mehrere Leitbarken auf der Fahrbahn. Fahrt hier bitte vorsichtig. Und dann schauen wir noch kurz auf die A73 Bamberg Richtung Nürnberg am Kreuzfurt Erlangen in der Überleitung zur A3 Richtung Nürnberg. Ist ein Unfall passiert. Unfallstelle ist noch nicht geräumt. Fahrt hier bitte auch vorsichtig. Außerdem eine Meldung von der Verbindungsstraße Kadolsburg-Ammerndorf. In beiden Fahrtrichtungen aktuell gesperrt nach einem Unfall. Und es wird geblitzt in Nürnberg in der Hansastraße statt auswärts. Staus und Blitzer könnt ihr immer melden. 08000 98 6 98 6. Dankeschön.
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13: Den Liter Super E10 bekommt ihr aktuell im Durchschnitt für 2,13 Euro. 2,09 Euro wäre der günstigste Preis, den ich finden kann. Zum Beispiel in der Bogenstraße in Wendelstein kriegt ihr das. Ihr tankt Diesel, dann ist euer Durchschnittspreis bei 2,23 Euro. Günstigster Preis 2,13 Euro am Sand in Rohr. Es regnet und regnet und regnet. Heute, ja, durch den ganzen Rest des Tages bis in die Nachtstunden rein. 16 Grad aktuell bei euch in Veitsbronn, Büchenbach und auch in Nürnberg-Brunn. Morgen dann maximal 19, am Sonntag 21. Und der Trend in der nächsten Woche ist auch so, dass es immer und immer wärmer wird. Morgen gibt's noch mal ein bisschen Regen, aber dann sieht's trocken und sonnig aus.
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0: Die einen machen sich gerade auf den Weg in den Urlaub und die anderen, die kommen jetzt schon wieder nach Hause. 98.6 Charivari, die Ann-Kathrin hier. Ich habe gestern ein WhatsApp-Foto gekriegt und zwar vom Norbert. Der ist gerade wieder aus dem Urlaub daheim angekommen und hat sich so sehr drauf gefreut, endlich wieder selbst Sauerteigbrot zu backen. Und das sieht aus wie beim Profi, kann ich euch nur sagen. Worauf freut ihr euch denn immer am meisten, wenn ihr aus dem Urlaub wieder nach Hause kommt?
1: Ganz klar, meine beiden Miezekatzen erwarten dann schon Jerry Lee Lewis und Charlie Watts auf mich.
2: Boah, am meisten freue ich mich definitiv auf mein Bett, weil ein guter Schlaf nach einer Reise ist einfach das Beste.
3: Auf mein Badezimmer.
4: Also, wenn ich vom Urlaub wieder nach Hause komme, dann freue ich mich natürlich auf die, die leider nicht mit in den Urlaub mitfahren konnten.
5: Ich freue mich am meisten auf die Kissen auf meinem Bett, weil die im Urlaub immer unbequem sind, und auf wieder selber frisch kochen.
6: Also, ich freue mich am meisten auf meine eigene Dusche und meinen guten Föhn.
0: Oh, das verstehe ich nur zu gut. Also nicht vergessen, Urlaub ist wunderbar, aber daheim ist auch echt nicht zu unterschätzen.
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0: Im Moment gibt's wirklich viele Baustellen in Franken. Macht irgendwo auch Sinn, weniger Verkehr in den Sommerferien. Das wird einfach ausgenutzt, um unsere Straßen wieder fit zu machen. Aber es ist schon auch anstrengend, so viele Baustellen. Eine, die soll jetzt eher fertig werden, als eigentlich geplant war. Welche das ist, das hört ihr gleich um 18 Uhr in Franken live in den 98.6 Charivari Nachrichten. Und danach tauchen wir ab in die 80er mit den Fine Young Cannibals.
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11: Ich bin Stefan Schütz. Nach einem Waffenfund in der Nähe von Berlin im vergangenen Jahr ermittelt die Bundesanwaltschaft gegen einen Verdächtigen, Innenminister Dobrindt.
12: Das Ermittlungsverfahren ist gegen geheimdienstliche Agententätigkeit gerichtet und gegen die Vorbereitung einer schweren staatsgefährdenden Straftat.
11: Die Sicherheitsbehörden vermuten, dass die Waffen für Anschläge genutzt werden sollten. Der Verdächtige sitzt in Rumänien in Haft. Mehr Menschen aus dem Ausland verlassen Deutschland inzwischen freiwillig als durch Abschiebung. Im ersten Halbjahr reisten fast 18.000 Menschen mit Grenzübertrittsbescheinigungen aus und nur gut die Hälfte nahm dafür vorgesehene finanzielle Unterstützung vom Bund in Anspruch. Die Zahl der Abschiebungen ist im Vergleich zum Vorjahr stark gesunken, auch weil weniger Asylanträge gestellt werden. In der nordhessischen Stadt Hofgeismar ist ein Mann mit seinem Auto in eine Fußgängerzone gerast. Laut Polizei sind 8 Passanten verletzt worden, Claudia Wächter berichtet.
13: Der Fahrer, ein älterer Mann, hat offenbar gesundheitliche Probleme. Auch er liegt mittlerweile im Krankenhaus. Zeugen sagen, er sei ganz plötzlich mit hoher Geschwindigkeit in die Fußgängerzone gerast, bis vor die Hauswand eines Kaufhauses. Passanten sprangen zur Seite, gerieten in Panik. Einige haben Prellungen, Schürfwunden und stehen vor allem unter Schock.
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15: Mit Tanja Scholl. Es ist ein Lichtblick für viele Pendler rund um Möhrendorf. Die vollgesperrte Flutbrücke ist voraussichtlich früher frei als geplant. Seit Anfang August ist die Verbindung östlich von Möhrendorf zwischen der Regnitz und der A73 wegen Sanierungsarbeiten dicht. Für viele bedeutet das einen enormen Umweg. Stefanie Hack, Sprecherin vom Landratsamt Erlangen-Höchstadt.
16: Die Sanierungsarbeiten an der Flutbrücke bei Möhrendorf kommen gut voran. Deshalb kann die Vollsperrung der Kreisstraße RH31 voraussichtlich schon am Donnerstag, den 27. August, aufgehoben werden. Also rund 2 Wochen früher als ursprünglich geplant.
15: Ganz vorbei ist der Baustellenmarathon in der Region damit aber noch nicht. Am Dexendorfer Damm in Erlangen laufen die Arbeiten weiter. Dort soll die Sperrung voraussichtlich bis Mitte September dauern.
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1: Servus, liebe Autofahrer. Achtung, es gibt eine Sperrung und zwar an der Verbindungsstraße Kadolsburg-Ammerndorf. Nach einem Unfall ist hier in beide Fahrtrichtungen aktuell gesperrt. Außerdem im Stadtverkehr Nürnberg. Die Kreuzung Breslauer und Glogauer Straße ist ein Problem. Da braucht ihr länger als sonst. Erstens gibt es an der Kreuzung eine Baustelle und zweitens funktioniert die Ampelanlage wohl nicht richtig. Deswegen stockt hier der Verkehr schon den ganzen Tag und wird wohl auch so weitergehen. Das heißt, wenn das eure Route ist, typischerweise, dann vielleicht echt ein bisschen umplanen in der nächsten Zeit. Geblitzt wird aktuell in Nürnberg in der Siegmundstraße, kurz nach der Kreuzung Fürther Straße und nochmal Nürnberg-Hansastraße stadtauswärts. Staus und Blitzer könnt ihr mir jederzeit gerne melden. 08000 98 6 98 6 ist unsere Nummer für euch. Wir hatten super, super heiß und sehr trocken und jetzt holen wir so ein bisschen Regen nach. Heute den ganzen Rest des Abends und in die Nachtstunden rein regnet es einfach weiter vor sich hin. Aktuell 16 Grad bei euch in Rötenbach an der Pegnitz, in Zirndorf und auch in Dormitz dazu. Morgen tagsüber gibt's zwischendurch auch nochmal Regenschauer, aber morgen gibt's auch wieder ein bisschen Sonnenschein, maximal 19 Grad. Am Sonntag geht das mit der Sonne weiter, den Regen lassen wir dann wieder weg.

Freitagabend, 6:04 haben wir es, die Ann-Kathrin hier für euch. Madonna hat mal wieder allen gezeigt, wie es funktioniert. Bei den MTV Music Video Awards, da hat sie 11 Nominierungen gekriegt. Taylor Swift im Vergleich nur 9 übrigens. Also hier nochmal herzlichen Glückwunsch. Schauen wir mal, wie viele Preise sie da auch abstaubt. Im Herbst gibt es dann die Awards. Unter anderem übrigens zum Beispiel für die beste Künstlerin oder auch das beste Video. Wir hören uns gleich einen 2000er von ihr an. Hang Up, auch eine mega coole Nummer. Dazu gibt's aus den 80ern Diana Ross für euch. Die Fine Young Cannibals sind am Start und Bruce Springsteen.

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0: Reintanzen ins Wochenende, hier auf 98.6, Charivari, Freitagabend, 16 Minuten nach 6 und ihr habt euer Wochenende noch gar nicht geplant. Na, das müssen wir jetzt zusammen aber ändern. Steffi hätte da einen Vorschlag für euch.
1: Jetzt mal ganz ehrlich, wer ist auch so fasziniert von Blaulicht und Sirenen wie ich? Also so eine große Feuerwehr, die kann mich schon ganz schön beeindrucken. Zum Glück gibt's am Samstag den Blaulichttag in Fürth. Da mit dabei die Feuerwehr, Polizei und auch das Rote Kreuz. Ihr könnt euch die Fahrzeuge ganz aus der Nähe anschauen, bei Workshops mitmachen und auch Erste-Hilfe-Übungen ausprobieren. Außerdem gibt's für die Kids verschiedene Spielstationen und eine Tombola. Also, wer auch schon immer mal wissen wollte, wie der Arbeitsalltag von Feuerwehr und Co. aussieht, kann das am Samstag kennenlernen beim Blaulichttag in Fürth.
0: Und welche Idee hat Patrick fürs Wochenende?
2: Es ist das letzte Wochenende auf der Sommerinsel Schütt aktuell. Da ist ja gerade noch La Festa Italiana. Danach, ab Montag, wird die Insel wieder leergeräumt. Aber das ist jetzt noch das Highlight. Jetzt am Sonntag ist nämlich noch Familientag bei La Festa Italiana von 14 bis 18 Uhr. Familientag heißt natürlich wie immer Live-Musik, Bastelecke, Kinderbetreuung mit Slush-Eis, Popcorn, Glitzer-Tattoos und Kinderschminken. Ich finde, das klingt gut. Eintritt ist wie immer frei. Familientag bei der Festa Italiana. Mein Tipp für euch.
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0: Aus einem Bad Day machen wir jetzt einfach einen richtig guten Freitagabend. In der nächsten halben Stunde mit den meisten 80ern und 90ern. Gleich für euch Man at Work, Down Under, vom anderen Ende der Welt quasi. Alpha Will nehmen uns mit nach Japan mit Big in Japan und aus den 90ern gleich London Beat. Wenn das keine Weltreise ist, dann weiß ich ja auch nicht mehr.
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0: um 6.50 Uhr, kurz nach 1 und kurz nach 4. 98.6 Charivari wünscht schöne Sommerferien.
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7: Servus, liebe Autofahrer. Wir schauen auf die A3 Nürnberg Richtung Würzburg zwischen Nürnberg-Beringersdorf und Nürnberg-Nord. Achtung, ungesicherte Unfallstelle. Hier ist die rechte und mittlere Spur aktuell blockiert. Fahrt bitte vorsichtig. Genau wegen dem Unfall gibt es wohl auch Stau. Aktueller Zeitverlust 25 Minuten. Außerdem eine Meldung von der Verbindungsstraße Kadolsburg-Ammerndorf. Die ist aktuell in beide Fahrtrichtungen gesperrt. Und es wird geblitzt in Nürnberg in der Siegmundstraße und in Nürnberg in der Hansastraße stadtauswärts. Ist euch auch noch was aufgefallen? Dann ruft gern durch. 08000 98 6 98 6 ist die Nummer und die ist kostenfrei für euch. Es regnet und regnet und regnet auch noch ein bisschen, aber wir wollen uns mal lieber nicht beschweren, weil zu heiß und zu trocken war uns ja auch nicht recht. 16 Grad aktuell in Nürnberg, genauso wie in Zirndorf und Schweig. Da gibt's morgen ein bisschen mehr, 19 Grad maximal und morgen auch wieder mehr Sonnenschein und mehr Regenpausen. Gar kein Regen, wahrscheinlich dann am Sonntag bei maximal 21 Grad.
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Schönen Freitagabend euch. 98.6, Charivari, die Ann-Kathrin hier. 6:45 machen wir es jetzt. Als alte Rötenbacherin, da ist ein Countdown für mein Leben im Moment sehr wichtig. Und dieser Countdown, der sagt noch 6 Tage, 21 Stunden, 15 Minuten und aktuell 16 Sekunden. Und was ist dann? Dann ist das große Blumenfest. Ums Blumenfest, da dreht sich auch alles am Montag bei Christoph Oeb im Neuen Morgen hier auf 98.6 Charivari. Also unbedingt einschalten und nicht vergessen, gell? Zum Blumenfest kommen. 6 Tage noch, 21 Stunden, 14 Minuten und jetzt im Moment 56 Sekunden.

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6: Ich bin Florian Klaus. Im vergangenen Jahr sind in der Nähe von Berlin versteckte Waffen gefunden worden. In dem Zusammenhang ermittelt die Bundesanwaltschaft gegen einen Verdächtigen. Er ist laut Bundesinnenminister Dobrindt in Rumänien in Haft. Die gefundenen Waffen sollten aus Sicht der Sicherheitsbehörden vermutlich für Anschläge benutzt werden. Der Verdächtige wird als Low-Level-Agent betrachtet. Recherchen von ARD und Süddeutsche zufolge führt eine Spur nach Russland. Der heiße und trockene Sommer ist nicht nur für die Landwirte in Deutschland ein Problem. Österreichs Bauern werden wegen der großen Dürreschäden mit insgesamt 240 Millionen Euro vom Staat gestützt. Das hat die Regierung in Wien jetzt bekannt gegeben. Die vergangenen 12 Monate seien die trockensten seit Beginn der Messungen im Jahr 1850 gewesen, hat Landwirtschaftsminister Totschnig gesagt. Ein Mann, der bei Ismaning gezielt einen Polizisten angefahren haben soll, ist in einem psychiatrischen Krankenhaus untergebracht worden. Gegen ihn ermittelt die Mordkommission wegen eines versuchten Tötungsdelikts. Der angefahrene Beamte ist ins Krankenhaus gekommen, sei aber nicht schwer verletzt, hieß es. Die Polizisten hatten den Mann wegen seiner rücksichtslosen Fahrweise kontrollieren wollen. Das Finale der Fußball-WM vor wenigen Wochen ist vielen nicht nur wegen des spanischen Siegs in Erinnerung geblieben, sondern auch wegen der Tumulte nach dem Spiel. Jetzt hat die FIFA Konsequenzen verkündet. Vor allem der argentinische Nationalspieler Leandro Paredes bekommt eine harte Strafe. Thomas Brockt berichtet.
7: Nach der Niederlage im WM-Finale lagen die Nerven blank und einige Argentinier mussten sich offenbar abreagieren. Paredes tat sich besonders hervor. Er zerrte den Spanier Gavi am Trikot, traf ihn mit der Hand im Gesicht, schubste ihn zu Boden. Dafür wurde Paredes nun für 10 Spiele gesperrt. Außerdem muss er umgerechnet 77.000 Euro zahlen. Auch zwei weitere argentinische Spieler und der Co-Trainer bekamen Strafen, ebenso der Spanier Gavi.
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0: Mit Tanja Scholl. Beim Kampf gegen den Eichenprozessionsspinner entspannt sich in Nürnberg die Lage mittlerweile ein wenig. Der Großteil der über 1200 gemeldeten Nester ist bereits entfernt. Es gibt nur noch einige Restfälle. Und neue Meldungen kommen zum Glück kaum noch herein. Zudem verpuppen sich die Raupen jetzt und werden zu Faltern. Tim Kors, Sprecher beim Servicebetrieb Öffentlicher Raum.
9: Diese Falter, die sind dann nicht mehr gefährlich für uns Menschen, das ist gar kein Thema. Aber was übrig bleibt, sind die Nester. Und in diesen Nestern befinden sich noch massenweise Brennhaare, diese Raupen abwerfen. Und wenn da der eine oder andere Windstoß kommt, dann können die immer noch aufgewirbelt werden und dann merkt man das immer noch auf der Haut. Es ist aber nicht mehr ganz so schlimm wie vor einigen Wochen.
0: Der Eichenprozessionsspinner ist ein Gewinner des Klimawandels und bindet viele Ressourcen und Personal, heißt es von Sir.
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10: Servus, liebe Autofahrer. Da schauen wir doch mal, was aktuell los ist auf unseren fränkischen Straßen. Und da gibt's eine Meldung von der A3 Nürnberg Richtung Würzburg. Zwischen Nürnberg-Beringersdorf und Nürnberg-Nord. Rechte und mittlere Spur nach einem Unfall blockiert. Hier staut es sich auch über 4 Kilometer. Zeitverlust aktuell 41 Minuten. Außerdem wird geblitzt in Nürnberg in der Siegmundstraße, kurz nach der Kreuzung Fürther Straße. Ich wünsche euch eine gute Fahrt. Heute regnet es durch den Freitagabend und rein in die Nacht auf Samstag. Die Tiefstwerte, die liegen so bei vielleicht 14 Grad bei euch. Morgen gibt es auch immer mal wieder so ein bisschen Regen, aber zwischendurch auch Sonnenschein bei maximal

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5: Ich bin Florian Klaus. Beim Füllen der deutschen Gasspeicher läuft die Zeit davon. Das Ziel, bis Anfang November einen Füllstand von 70-80% zu erreichen, wird nach Einschätzung des Branchenverbands der Energiewirtschaft eine Herausforderung. Wenn, dann müsse jetzt begonnen werden, mehr Gas einzuspeisen. Claudia Wächter berichtet.
6: Allerdings, Gas ist im Moment teuer wegen des Iran-Krieges und die Händler, die eigentlich nun im Sommer günstig einkaufen, die halten sich zurück. Doch das sei kein Grund zur Panik, meint der Verband. Deutschland habe Flüssiggasterminals und auch die Haushaltskunden, die seien vertraglich abgesichert. Gas werde also geliefert. Das Problem sei jedoch vor allem ein anderes, meinen Verbraucherschützer und warnen vor steigenden Preisen.
5: Nach einem Waffenfund in der Nähe von Berlin im vergangenen Jahr ermittelt die Bundesanwaltschaft gegen einen Verdächtigen. Das hat Innenminister Dobrindt bestätigt.
7: Das Ermittlungsverfahren ist gegen geheimdienstliche Agententätigkeit gerichtet und gegen die Vorbereitung einer schweren staatsgefährdenden Straftat.
5: Die Sicherheitsbehörden vermuten, dass die Waffen für Anschläge genutzt werden sollten. Der Verdächtige sitzt in Rumänien in Haft. Das Taxiunternehmen Uber soll in den Niederlanden 825 Millionen Euro zahlen. Die Datenschutzbehörde dort hat dieses Rekordbußgeld verhängt. Das Unternehmen habe von 2020 bis 2022 Konten von Fahrern automatisiert gesperrt und sie nicht ausreichend informiert. Inzwischen habe Uber die Verstöße abgestellt, so die Behörde. Das Unternehmen will Berufung gegen die Entscheidung einlegen. An einer schwedischen Schule hat ein Angreifer mit einem Schwert mindestens 2 Menschen verletzt. Der mutmaßliche Täter befindet sich nach Angaben der Kommune im Nordwesten von Stockholm in Polizeigewahrsam. Laut Boulevardmedien hat die Polizei dem Angreifer ins Bein geschossen. Es bestehe keine Gefahr für die Allgemeinheit, hieß es. Die Zugspitze ist schön. So schön, dass ein 14-Jähriger aus einer Wohngruppe ausgerissen ist, nur um Deutschlands höchsten Berg zu sehen. Dafür nahm der Jugendliche eine weite Reise auf sich, mehr als 600 Kilometer von Mönchengladbach bis nach Garmisch-Partenkirchen. Bei einer Polizeikontrolle stellte sich heraus, dass der Junge vermisst wurde. Der daraufhin informierte Vater kaufte seinem Sohn online ein Rückfahrticket.
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8: Mit Tanja Scholl. Es ist ein kurzer Hoffnungsschimmer gewesen, doch jetzt ist wieder Schluss. Im Langseebad in Nürnberg-Mögeldorf war zumindest der obere Badebereich mit Nichtschwimmer und Planschbecken kurzzeitig geöffnet. Doch nach wenigen Tagen ist der Testlauf schon wieder beendet. Der Grund? Es kamen zu wenig Besucher. Im Schnitt waren es nur rund 10 Erwachsene am Tag. Der finanzielle und personelle Aufwand hat sich deshalb nicht gelohnt, so die Betreiber. Der Langsee selbst ist bereits seit Anfang Juli gesperrt, weil er übervoll mit gefährlichen Blaualgen ist. Wenn die Belastung nicht schnell zurückgeht, muss das Bad wohl auch den restlichen Sommer geschlossen bleiben.

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1: Ich bin Florian Klaus. Die deutschen Sicherheitsbehörden vermuten, dass zwei im vergangenen Jahr nahe Berlin gefundene Waffen für Anschläge genutzt werden sollten. Ein Verdächtiger sitzt zurzeit in Rumänien in Haft, hat Bundesinnenminister Dobrindt gesagt. Fiona Reinhardt berichtet.
2: Zuvor war in diesem Zusammenhang ja häufig vom russischen Geheimdienst die Rede. Davon hat Innenminister Alexander Dobrindt in seinem Statement heute aber nichts gesagt. Eine Beteiligung fremder Mächte sei aber nicht auszuschließen. Der Festgenommene wird laut Dobrindt als Low-Level-Agent betrachtet oder auch Wegwerfagent genannt. Das seien keine professionellen Spione, sondern Handlanger fremder Nachrichtendienste.
1: Zwar hat es in letzter Zeit geregnet, das Grundwasser ist in Bayern aber trotzdem vielerorts zu niedrig. Die Situation sei angespannt, heißt es in einem Bericht vom Landesamt für Umwelt. An mehr als drei Viertel der Messstellen sei das Grundwasser mindestens niedrig. Das Amt geht davon aus, dass die Grundwasserstände weiter sinken werden, auch wenn für den restlichen August noch örtlich kräftiger Regen erwartet wird. Die deutsche Elektroindustrie hat ihre Exporte im ersten Halbjahr deutlich steigern können. Und das trotz des Handelsstreits mit den USA. Zwischen Januar und Juni hat die Branche Exporte im Wert von 138,5 Milliarden Euro verbucht. Das waren rund 9% mehr als im Vorjahreszeitraum. Größtes Abnehmerland bleiben die USA. Mit rund 2% gingen die Exporte trotz der Zollpolitik des Landes nur moderat zurück. In Frankreich sind zehntausende Kondome verkauft worden, die möglicherweise nicht so gut schützen, wie sie sollten. Die Behörden warnen dort vor einem großen Risiko. Mehr als 40.000 online verkauften Kondomen fehlt die CE-Markierung, die anzeigt, ob sie regelkonform sind. Bei anschließenden Kontrollen in Geschäften wurden 260.000 Kondome aus dem Handel genommen, weil sie reißen könnten oder Löcher haben könnten. Die Zusammenbrüche von Fußballnationalspieler Jamal Musiala in zwei Testspielen gehen laut dem FC Bayern auf eine veränderte Medikation im Rahmen seiner Erkrankung zurück. Im Supercup gegen Dortmund wird er morgen nicht dabei sein. Musiala soll sich jetzt erstmal ohne Druck auf seine neue Behandlung einstellen, sagte Trainer Vincent Kompany. Grund für die Zusammenbrüche war eine neurologische Dysfunktion, von der der Verein schon länger weiß.
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3: Mit Tanja Scholl. Es ist ein Lichtblick für viele Pendler rund um Möhrendorf. Die vollgesperrte Flutbrücke ist voraussichtlich früher frei als geplant. Seit Anfang August ist die Verbindung östlich von Möhrendorf zwischen der Regnitz und der A73 wegen Sanierungsarbeiten dicht. Für viele bedeutet das einen enormen Umweg. Stefanie Hack, Sprecherin vom Landratsamt Erlangen-Höchstadt.
4: Die Sanierungsarbeiten an der Flutbrücke bei Möhrendorf kommen gut voran. Deshalb kann die Vollsperrung der Kreisstraße RH31 voraussichtlich schon am Donnerstag, den 27. August, aufgehoben werden. Also rund zwei Wochen früher als ursprünglich geplant.
3: Ganz vorbei ist der Baustellenmarathon in der Region damit aber noch nicht. Am Dexendorfer Damm in Erlangen laufen die Arbeiten weiter. Dort soll die Sperrung voraussichtlich bis Mitte September dauern.

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1: Früher ist man ins Kino. Die Nachmittagsvorstellung hat 5 Mark gekostet. Am Abend dann 7 Mark oder so in der Richtung. Popcorn und eine Cola. Also mit 12 Mark war man dabei. Okay, das ist heute undenkbar. Vor allem bei diesen Portionen an Getränken und Knabbereien, die manche Leute in den Kinosaal schleppen. Hier kommt Günther Grünwald.
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1: Zwei Filme kamen bereits letzte Woche in unsere fränkischen Kinos und handeln jeweils von starken Frauen. Vorhang auf für Im Spiegel meiner Mutter und Sunny Dancer. Nach einer Leukämiebehandlung hat sich die 17-jährige Ivy in Sunny Dancer wieder ins Leben zurückgekämpft. Obwohl die Laborwerte wieder in Ordnung sind, wollen ihre besorgten Eltern, dass Ivy die Ferien in Schottland mit Gleichgesinnten verbringt.
2: Ein Chemocamp?
3: Hey, das ist ziemlich unsensibel, Ivy.
2: Das ist total das Freakcamp.
3: Dein Dad war wirklich toll. Es war gar nicht leicht, einen Platz zu kriegen.
2: Was?
4: Es ging nur darum,

0: ob es vielleicht noch einen Last-Minute-Platz gibt.
1: Gibt's den?
2: Ja, zu Ivys Leidwesen gibt es ihn. Und nach anfänglichen Schwierigkeiten gefällt es Ivy in dem Camp immer besser. Nun, daran könnte auch der smarte Jake schuld sein.
3: Du wirkst heute ganz anders.
1: Anders?
3: Fröhlicher.
1: Weil ich sonst immer mies drauf bin, ja?
3: Ja, ein bisschen.
1: Ich weiß ja gar nicht, wer du bist.
3: Dann frag.
1: Remission?
3: 4 Jahre.
1: 10 Monate.
3: Anfängerin.
1: Leukämie.
3: Hab Stammzellen bekommen.
1: Hast du? Von wem?
3: Von meiner Schwester.
1: Dann bist du ein halbes Mädchen.
3: Ja, ich bin eigentlich Jake Hatter.
2: Mit einer toll spielenden Bella Ramsey als Ivy ist Sunny Dancer laut, lustig, tragisch, vorhersehbar, überraschend und keinen Moment langweilig. Gerade als die Archäologin Ursula in Im Spiegel meiner Mutter einen bedeutenden Fund macht, stirbt ihre Mutter. Beim Ausräumen des Hauses erscheint ihr dann die Mutter im Spiegel.
4: Du wirst unser Haus doch nicht verkaufen?
5: Nein.
4: Wir haben es extra für dich gebaut.
6: Ich muss jetzt wirklich weg.
5: Du musst nicht zu meinem Grab kommen. Du hast ja so wenig Zeit.
2: Das nicht ganz einfache Drama ist eine One-Woman-Show. Corinna H. Fuch spielt die Rolle der Ursula in Im Spiegel meiner Mutter richtig stark. Stefan Grundler, 98.6 Charivari, Kinoredaktion.

0: Diskos rauf und runter gespielt wurden. 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Ich hole sie für euch wieder raus aus meinen Plattenkisten. 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
1: Ich bin Florian Klaus. Die deutschen Sicherheitsbehörden vermuten, dass zwei im vergangenen Jahr nahe Berlin gefundene Waffen für Anschläge genutzt werden sollten. Ein Verdächtiger sitzt zurzeit in Rumänien in Haft, hat Bundesinnenminister Dobrindt gesagt.

0: Fiona Reiners berichtet.
1: Zuvor war in diesem Zusammenhang ja häufig vom russischen Geheimdienst die Rede. Davon hat Innenminister Alexander Dobrindt in seinem Statement heute aber nichts gesagt. Eine Beteiligung fremder Mächte sei aber nicht auszuschließen. Der Festgenommene wird laut Dobrindt als Low-Level-Agent betrachtet oder auch Wegwerfagent genannt. Das seien keine professionellen Spione, sondern Handlanger fremder Nachrichtendienste.
0: Zwar hat es in letzter Zeit geregnet, das Grundwasser ist in Bayern aber trotzdem vielerorts zu niedrig. Die Situation sei angespannt, heißt es in einem Bericht vom Landesamt für Umwelt. An mehr als 3/4 der Messstellen sei das Grundwasser mindestens niedrig. Das Amt geht davon aus, dass die Grundwasserstände weiter sinken werden, auch wenn für den restlichen August noch örtlich kräftiger Regen erwartet wird. Die deutsche Elektroindustrie hat ihre Exporte im ersten Halbjahr deutlich steigern können. Und das trotz des Handelsstreits mit den USA. Zwischen Januar und Juni hat die Branche Exporte im Wert von 138,5 Milliarden Euro verbucht. Das waren rund 9% mehr als im Vorjahreszeitraum. Größtes Abnehmerland bleiben die USA. Mit rund 2% gingen die Exporte trotz der Zollpolitik des Landes nur moderat zurück. In Frankreich sind zehntausende Kondome verkauft worden, die möglicherweise nicht so gut schützen, wie sie sollten. Die Behörden warnen dort vor einem großen Risiko. Mehr als 40.000 online verkauften Kondomen fehlt die CE-Markierung, die anzeigt, ob sie regelkonform sind. Bei anschließenden Kontrollen in Geschäften wurden 260.000 Kondome aus dem Handel genommen, weil sie reißen könnten oder Löcher haben könnten. Die Zusammenbrüche von Fußballnationalspieler Jamal Musiala in zwei Testspielen gehen laut dem FC Bayern auf eine veränderte Medikation im Rahmen seiner Erkrankung zurück. Im Supercup gegen Dortmund wird er morgen nicht dabei sein. Musiala soll sich jetzt erstmal ohne Druck auf seine neue Behandlung einstellen, sagte Trainer Vossau Kompanie. Grund für die Zusammenbrüche war eine neurologische Dysfunktion, von der der Verein schon länger weiß.
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3: Mit Tanja Scholl. Beim Kampf gegen den Eichenprozessionsspinner entspannt sich in Nürnberg die Lage mittlerweile ein wenig. Der Großteil der über 1200 gemeldeten Nester ist bereits entfernt. Es gibt nur noch einige Restfälle. Und neue Meldungen kommen zum Glück kaum noch herein. Zudem verpuppen sich die Raupen jetzt und werden zu Faltern. Tim Kurs, Sprecher beim Servicebetrieb Öffentlicher Raum.
4: Diese Falter, die sind dann nicht mehr gefährlich für uns Menschen, das ist gar kein Thema. Aber was übrig bleibt, sind die Nester. Und in diesen Nestern befinden sich noch massenweise Brennhaare, diese Raupen abwerfen. Und wenn da der eine oder andere Windstoß kommt, dann können die immer noch aufgewirbelt werden und dann merkt man das immer noch auf der Haut. Es ist aber nicht mehr ganz so schlimm wie vor einigen Wochen.
3: Der Eichenprozessionsspinner ist ein Gewinner des Klimawandels und bindet viele Ressourcen und Personal, heißt es von Sir.
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2: Ich bin Yves Simon. Nach dem Fund zweier Waffen in der Nähe von Berlin wird auch mit Blick auf Verbindungen zu anderen Staaten ermittelt. Bundesinnenminister Dobrindt.
3: Ist eine Beteiligung fremder Mächte auch in diesem Fall auszuschließen? Nein.

0: Aber das laufende Verfahren wird dies dann deutlich machen oder weitere Erkenntnisse in dieser Hinsicht liefern können.
1: In Rumänien sitzt ein Verdächtiger in Haft. Er gilt als sogenannter Low-Level-Agent, also kein offizieller Spion. In der Debatte über die niedrigen Füllstände der Gasspeicher tritt die Bundesnetzagentur jetzt trotzdem wieder auf die Bremse. Präsident Müller hat derzeit gesagt, die Speichervorgaben von bis zu 80% wären sowieso völlig überholt. Und er sieht in den Füllstandsvorgaben keinen Preisvorteil für die deutschen Kunden. Also das würde überhaupt nichts machen, ob 50% drin sind oder eben 80. Er sieht auch noch genügend Zeit, um Gas auf dem Markt zu kaufen. Die Händler halten sich nur gerade recht zurück, weil Gas wegen der Iran-Krise ja besonders teuer ist. Das Taxiunternehmen Uber soll in den Niederlanden 825 Millionen Euro an Strafe zahlen. Die Datenschutzbehörde dort hat dieses Rekordbußgeld verhängt. Das Unternehmen hat von 2020 bis 2022 offenbar Konten von Fahrern automatisiert gesperrt und sie aber gar nicht ausreichend informiert. Inzwischen hat Uber die Verstöße abgestellt, heißt es von der Behörde. Das Unternehmen will Berufung gegen diese Entscheidung einlegen. Der heiße und trockene Sommer ist nicht nur für die Landwirte in Deutschland ein Problem. Auch die Bauern in Österreich werden wegen der großen Dürreschäden jetzt kräftig entschädigt mit 240 Millionen Euro vom Staat. Das hat die Regierung in Wien heute bekannt gegeben. Die letzten 12 Monate waren die trockensten seit Beginn der Messungen im Jahr 1850, also auch in Österreich. Das hat Landwirtschaftsminister Totschnig gesagt. In der Fußball-Bundesliga der Frauen hat die neue Saison begonnen und das Ganze am Abend mit dem Eröffnungsspiel des FC Bayern bei Union Berlin. Die Münchnerinnen haben einen guten Start hingelegt. Sie haben gegen den Hauptstadtverein deutlich mit 4:1 gewonnen. Die Tore für den FC Bayern haben Bühl, Harder, Vigo Stottier und Prost geschossen. Die Münchnerinnen wollen in dieser Saison ihren 5. Meistertitel in Serie holen.
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3: Mit Tanja Scholl. Es ist ein kurzer Hoffnungsschimmer gewesen, doch jetzt ist wieder Schluss. Im Langseebad in Nürnberg-Mögeldorf war zumindest der obere Badebereich mit Nichtschwimmer und Planschbecken kurzzeitig geöffnet. Doch nach wenigen Tagen ist der Testlauf schon wieder beendet. Der Grund? Es kamen zu wenig Besucher. Im Schnitt waren es nur rund 10 Erwachsene am Tag. Der finanzielle und personelle Aufwand hat sich deshalb nicht gelohnt, so die Betreiber. Der Langsee selbst ist bereits seit Anfang Juli gesperrt, weil er übervoll mit gefährlichen Blaualgen ist. Wenn die Belastung nicht schnell zurückgeht, muss das Bad wohl auch den restlichen Sommer geschlossen bleiben.

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8: 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Ich wünsche allen einen schönen Tag und lasst es euch schmecken.
1: 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Schönen Urlaub euch!
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1: Zurück ins Jahr 1982 geht es in Spaziergang nach Syrakus. In der damaligen DDR lebt Paul. Er träumt davon, eine Reise nach Syrakus auf Sizilien zu machen und erzählt seiner Frau, der Ärztin Anna, davon.
2: Das ist aber ein üppiges Frühstück.
3: Man kann ja mal was anders machen.
2: Ein Brot ist was aus.
3: Ich würde gern mit dir nach Italien wandern.
2: Wenn du mir die richtigen Schuhe besorgst.
3: Zu Befehl, Frau Doktor.
2: Ich muss los. Die Patienten warten.
4: Vielen Dank für das sehr üppige Frühstück.
3: Gern geschehen.
1: Anna hält Pauls Plan für Quatsch. Ist es doch damals für die DDR-Bürger so gut wie unmöglich, nach Italien zu reisen. Aber Paul macht einen Segelschein und will loslegen. Jedoch nicht ohne den Staatsrat und sein Mitglied

0: Egon Krenz darüber zu informieren.
1: Lieber Egon Krenz, nach meinen vergeblichen Bemühungen auf legalem Weg eine Italienreise machen zu können, versuche ich heute Nacht mit meiner Segeljolle nach Dänemark zu gelangen. Sollte mein Grenzdurchbruch gelingen, so bitte ich Ihre Behörde nachträglich, meinen Verzweiflungsschritt zu legalisieren, damit ich nach meiner Reise legal und diskret in die DDR zurückkehren kann.
0: Und tatsächlich gelingt es Paul, die DDR zu verlassen. Nach einiger Zeit erreicht er sogar sein Ziel. Und von Syrakus auf Sizilien schreibt er einen Brief an seine von ihm schwer enttäuschte Anna.
2: Wenn du hier sein könntest, du würdest mir eine deiner Sinnfragen stellen. Soll ich dir die Antwort sagen? Der Sinn des Lebens ist die Freiheit, auszubrechen, wenn man eingesperrt ist, nicht aufzugeben, bis man draußen ist. Und dann zurückzukehren, aus freiem Willen. Egal, was sie jetzt mit mir machen, diese Reise kann mir niemand mehr nehmen. Und die nächste, wenn du mir verzeihen kannst, machen wir zusammen.
0: Paul wird gewohnt sympathisch von Charlie Hübner gespielt. In dem auf einer wahren Geschichte basierenden Spaziergang nach Syrakus geht es weniger um die Reise, sondern vielmehr um die jahrelangen Vorbereitungen dafür. Stefan Grundler, 98.6 Charivari, Kinoredaktion.

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4: Ich bin Yves Simon. Nach dem Fund zweier Waffen in der Nähe von Berlin wird auch mit Blick auf

0: Verbindungen zu anderen Staaten ermittelt, Bundesinnenminister Dobrindt.
1: Ist eine Beteiligung fremder Mächte auch in diesem Fall auszuschließen? Nein. Aber das laufende Verfahren wird dies dann deutlich machen oder weitere Erkenntnisse in dieser Hinsicht liefern können.
0: In Rumänien sitzt ein Verdächtiger in Haft. Er gilt als sogenannter Low-Level-Agent, also kein offizieller Spion. In der Debatte über die niedrigen Füllstände der Gasspeicher tritt die Bundesnetzagentur jetzt trotzdem wieder auf die Bremse. Präsident Müller hat derzeit gesagt, die Speichervorgaben von bis zu 80% wären sowieso völlig überholt. Und er sieht in den Füllstandsvorgaben keinen Preisvorteil für die deutschen Kunden. Also das würde überhaupt nichts machen, ob 50% drin sind oder eben 80. Er sieht auch noch genügend Zeit, um Gas auf dem Markt zu kaufen. Die Händler halten sich nur gerade recht zurück, weil Gas wegen der Iran-Krise ja besonders teuer ist. Das Taxiunternehmen Uber soll in den Niederlanden 825 Millionen Euro an Strafe zahlen. Die Datenschutzbehörde dort hat dieses Rekordbußgeld verhängt. Das Unternehmen hat von 2020 bis 2022 offenbar Konten von Fahrern automatisiert gesperrt und sie aber gar nicht ausreichend informiert. Inzwischen hat Uber die Verstöße abgestellt, heißt es von der Behörde. Das Unternehmen will Berufung gegen diese Entscheidung einlegen. Der heiße und trockene Sommer ist nicht nur für die Landwirte in Deutschland ein Problem. Auch die Bauern in Österreich werden wegen der großen Dürreschäden jetzt kräftig entschädigt mit 240 Millionen Euro vom Staat. Das hat die Regierung in Wien heute bekannt gegeben. Die letzten 12 Monate waren die trockensten seit Beginn der Messungen im Jahr 1850, also auch in Österreich. Das hat Landwirtschaftsminister Totschnig gesagt. In der Fußball-Bundesliga der Frauen hat die neue Saison begonnen und das Ganze am Abend mit dem Eröffnungsspiel des FC Bayern bei Union Berlin. Die Münchnerinnen haben einen guten Start hingelegt. Sie haben gegen den Hauptstadtverein deutlich mit 4:1 gewonnen. Die Tore für den FC Bayern haben Bühl, Harder, Vigostotir und Prost geschossen. Die Münchnerinnen wollen in dieser Saison ihren 5. Meistertitel in Serie holen.
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3: Mit Tanja Scholl. Es ist ein Lichtblick für viele Pendler rund um Möhrendorf. Die vollgesperrte Flutbrücke ist voraussichtlich früher frei als geplant. Seit Anfang August ist die Verbindung östlich von Möhrendorf zwischen der Regnitz und der A73 wegen Sanierungsarbeiten dicht. Für viele bedeutet das einen enormen Umweg. Stefanie Hack, Sprecherin vom Landratsamt Erlangen-Höchstadt.
4: Die Sanierungsarbeiten an der Flutbrücke bei Möhrendorf kommen gut voran. Deshalb kann die Vollsperrung der Kreisstraße RH31 voraussichtlich schon am Donnerstag, den 27. August, aufgehoben werden. Also rund 2 Wochen früher als ursprünglich geplant.
3: Ganz vorbei ist der Baustellenmarathon in der Region damit aber noch nicht. Am Dexendorfer Damm in Erlangen laufen die Arbeiten weiter. Dort soll die Sperrung voraussichtlich bis Mitte September dauern.
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1: Ich bin Yves Simon. Der Fund einer Bombendrohne in Leipzig hatte es deutlich gemacht. Deutsche Flughäfen sind bisher kaum gegen Angriffe geschützt und deswegen sollen Drohnen zumindest jetzt schneller und auch früher entdeckt werden. In den An- und Abflugbereichen der Flughäfen soll dafür kurzfristig eine Technik der deutschen Flugsicherung zum Einsatz kommen. Das hat Bundesverkehrsminister Bilger heute angekündigt.
2: Und da hilft dieses System mit einer besseren Detektion der Drohnen. Und deswegen spricht alles dafür, dass wir dieses System auch an unseren Flughäfen schnell zum Einsatz bringen.
1: Das System funktioniert unter anderem über Kameras und Sensoren. Russland hat in der Ukraine ein Einkaufszentrum angegriffen. Laut Militärgouverneur sind dabei mindestens 14 Menschen getötet und 103 verletzt worden, darunter sind auch Kinder. Präsident Selenskyj spricht jetzt von einem zynischen Angriff. Nach der ersten Attacke ist eine zweite noch gekommen und eine halbe Stunde später waren die Rettungskräfte vor Ort. Im Großraum Linz in Österreich sind 3 Menschen an einer Legionelleninfektion gestorben. Legionellen, die werden meist über verunreinigtes Trinkwasser übertragen. Insgesamt sind 26 Erkrankte registriert worden. Wahrscheinlich haben sich die Bakterien in verunreinigten Kühltürmen eines Unternehmens in der Region vermehrt. Das Ganze soll jetzt genauer untersucht werden. In Frankreich warnen die Behörden gerade vor Zehntausenden Kondomen, die unzulässigerweise in den Handel gekommen sind, obwohl sie nicht den Sicherheitsstandards entsprechen. Zu erkennen sind sie daran, dass sie nicht das vorgeschriebene CE-Zeichen tragen. Bei Kontrollen sind außerdem noch 260.000 andere Kondome aus dem Handel genommen worden, weil sie reißen könnten oder sogar Löcher hatten. Im DFB-Pokal ist am Abend die erste Runde losgegangen und gerade hat der VfB Stuttgart über ein 4:0 bei Hansa Rostock sich das Weiterkommen gesichert. Im Fokus steht allerdings die Partie Waldhof Mannheim gegen Kaiserslautern. Dort hat es massive Ausschreitungen gegeben. Lauterer Spieler und die Betreuer am Seitenrand sind mit Gegenständen von den Tribünen beworfen worden. Sogar eine Reiterstaffel der Polizei war im Einsatz. Nach Verlängerung hat Kaiserslautern mit 1:0 gewonnen. Ansonsten Eintracht Frankfurt 11:0 beim Fünftligisten SC St. Tönis. Der Karlsruher SC hat einen 2:1 Sieg bei Preußen Münster eingefahren und ist damit weiter.
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4: Mit Tanja Scholl. Beim Kampf gegen den Eichenprozessionsspinner entspannt sich in Nürnberg die Lage mittlerweile ein wenig. Der Großteil der über 1200 gemeldeten Nester ist bereits entfernt. Es gibt nur noch einige Restfälle. Und neue Meldungen kommen zum Glück kaum noch herein. Zudem verpuppen sich die Raupen jetzt und werden zu Faltern. Tim Kurs, Sprecher beim Servicebetrieb öffentlicher Raum.
5: Diese Falter, die sind dann nicht mehr gefährlich für uns Menschen, das ist gar kein Thema. Aber was übrig bleibt, sind die Nester. Und in diesen Nestern befinden sich noch massenweise Brennhaare, die diese Raupen abwerfen. Und wenn da der eine oder andere Windstoß kommt, dann können die immer noch aufgewirbelt werden und dann merkt man das immer noch auf der Haut. Es ist aber nicht mehr ganz so schlimm wie vor einigen Wochen.
4: Der Eichenprozessionsspinner ist ein Gewinner des Klimawandels und bindet viele Ressourcen und Personal, heißt es von Sir.

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1: Ein Porträt einer kleinen Insel und heftiger Grusel aus Hollywood sind zwei der neuen Filme in unseren fränkischen Kinos. Vorhang auf für Hidden Sea und Insidious Out of the Film.
2: Hey, alles in Ordnung?
3: Ja.
1: Das war gelogen. Denn Gemma schläft in Insidious Out of the Further schlecht, sehr schlecht. Fast jede Nacht hat sie seltsame Träume, in denen sie einer alten Frau begegnet.
4: Ich mache meiner Tochter Angst. Es muss aufhören. Ich brauche Hilfe.
5: Das sind keine Träume, Gemma. Du hast eine seltene Gabe, die Fähigkeit, dich frei zu bewegen zwischen der hiesigen und der nächsten Welt. Aber du kannst doch etwas bisher Unmögliches, Dämonen in die Menschenwelt zurückbringen. Für immer.
4: Und was, wenn ich die Kontrolle verliere?
1: Nun, dann wird es heftig, denn auch der sechste Teil der Reihe hat es in sich. Für Grusel- und Horrorfans ist Insidious Out of the Further ein schaurig schönes Kinoerlebnis. Schon lange vor Mallorca machten viele Deutsche Urlaub auf Hidden Sea. Im gleichnamigen Film wird die Geschichte der Ostseeinsel erzählt. In den goldenen 1920er Jahren kamen sie alle auf die Insel. Thomas Mann, Sigmund Freud und sogar Albert Einstein. Dann folgte die DDR-Zeit. Und heutzutage legen die Hiddenseer Wert darauf, dass sich alle bei ihnen wohlfühlen.
6: Wir versuchen aber einen guten Kompromiss zu finden. Das heißt, die Insel nicht zuzubauen, aber auch so zu bauen, dass man auch im November bei 3 Wochen Regenwetter und Schneematsch heil über die Insel kommt, weil auch im Winter leben hier Leute. Das vergisst man immer, weil wenn ich mit einem Kindergartenkind oder mit einem Schulkind morgens zur Schule muss und das irgendwie 4-5 Monate in der Winterzeit und dann durch knietiefen Schlamm und Pfützen laufen muss, dann ist die Romantik dann erstmal vergessen.
1: In prächtigen Schwarz-Weiß-Bildern gibt Hiddensee Einblicke in die letzten gut 100 Jahre.

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0: Ich bin Yves Simon. Der Fund einer Bombendrohne in Leipzig hatte es deutlich gemacht. Deutsche Flughäfen sind bisher kaum gegen Angriffe geschützt und deswegen sollen Drohnen zumindest jetzt schneller und auch früher entdeckt werden. In den An- und Abflugbereichen der Flughäfen soll dafür kurzfristig eine Technik der deutschen Flugsicherung zum Einsatz kommen. Das hat Bundesverkehrsminister Bilger heute angekündigt.
1: Und da hilft dieses System mit einer besseren Detektion der Drohnen. Und deswegen spricht alles dafür, dass wir dieses System auch an unseren Flughäfen schnell zum Einsatz bringen.
0: Das System funktioniert unter anderem über Kameras und Sensoren. Russland hat in der Ukraine ein Einkaufszentrum angegriffen. Laut Militärgouverneur sind dabei mindestens 14 Menschen getötet und 103 verletzt worden. Darunter sind auch Kinder. Präsident Selenskyj spricht jetzt von einem zynischen Angriff. Nach der ersten Attacke ist eine zweite noch gekommen und eine halbe Stunde später waren die Rettungskräfte vor Ort. Im Großraum Linz in Österreich sind 3 Menschen an einer Legionelleninfektion gestorben. Legionellen, die werden meist über verunreinigtes Trinkwasser übertragen. Insgesamt sind 26 Erkrankte registriert worden. Wahrscheinlich haben sich die Bakterien in verunreinigten Kühltürmen eines Unternehmens in der Region vermehrt. Das Ganze soll jetzt genauer untersucht werden. In Frankreich warnen die Behörden gerade vor Zehntausenden Kondomen, die unzulässigerweise in den Handel gekommen sind, obwohl sie nicht den Sicherheitsstandards entsprechen. Zu erkennen sind sie daran, dass sie nicht das vorgeschriebene CE-Zeichen tragen. Bei Kontrollen sind außerdem noch 260.000 andere Kondome aus dem Handel genommen worden, weil sie reißen könnten oder sogar Löcher hatten. Im DFB-Pokal ist am Abend die erste Runde losgegangen und gerade hat der VfB Stuttgart über ein 4:0 bei Hansa Rostock sich das Weiterkommen gesichert. Im Fokus steht allerdings die Partie Waldhof Mannheim gegen Kaiserslautern. Dort hat es massive Ausschreitungen gegeben. Lauterer Spieler und die Betreuer am Seitenrand sind mit Gegenständen von den Tribünen beworfen worden. Sogar eine Reiterstaffel der Polizei war im Einsatz. Nach Verlängerung hat Kaiserslautern mit 1:0 gewonnen. Ansonsten Eintracht Frankfurt 11:0 beim Fünftligisten SC St. Tönis. Der Karlsruher SC hat einen 2:1 Sieg bei Preußen Münster eingefahren und ist damit weiter.
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3: Mit Tanja Scholl. Es ist ein kurzer Hoffnungsschimmer gewesen, doch jetzt ist wieder Schluss. Im Langseebad in Nürnberg-Mögeldorf war zumindest der obere Badebereich mit Nichtschwimmer und Planschbecken kurzzeitig geöffnet. Doch nach wenigen Tagen ist der Testlauf schon wieder beendet. Der Grund? Es kamen zu wenig Besucher. Im Schnitt waren es nur rund 10 Erwachsene am Tag. Der finanzielle und personelle Aufwand hat sich deshalb nicht gelohnt, so die Betreiber. Der Langsee selbst ist bereits seit Anfang Juli gesperrt, weil er übervoll mit gefährlichen Blaualgen ist. Wenn die Belastung nicht schnell zurückgeht, muss das Bad wohl auch den restlichen Sommer geschlossen bleiben.
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2: Ich bin Yves Simon. Die deutschen Sicherheitsbehörden vermuten, dass zwei Waffen samt Munition, die letztes Jahr bei Berlin gefunden wurden, für Anschläge genutzt werden sollten. Außerdem ermittelt jetzt die Staatsanwaltschaft wegen mutmaßlicher Agententätigkeit. Ein Verdächtiger ist in Rumänien festgenommen worden, Bundesinnenminister Dobrindt.
3: Weil wir in Rumänien auch von einem Anschlagsplan ausgehen und diese Person im Zusammenhang mit den Waffen in Berlin zu sehen ist, gehen wir davon aus, dass auch diese Waffen, diese Munition für Anschlagsplanungen vorgesehen war.
2: Innenminister Dobrindt. In der spanischen Region Valencia muss der Ort Gatova wegen eines näher rückenden Waldbrands evakuiert werden. Mehrere hundert Menschen sollen sich sofort in Richtung Süden in Sicherheit bringen, heißt es. Die Flammen im Naturpark Sierra Calderona, die wurden vermutlich durch einen

0: Blitzeinschlag ausgelöst. Sie sind inzwischen bedrohlich nahe an bewohnte Häuser gerückt. US-Präsident Trump darf seinen umstrittenen Ballsaal auf dem Gelände des Weißen Hauses erstmal weiterbauen. Das hat der oberste Gerichtshof jetzt bestätigt und den Stopp der Bauarbeiten ausgesetzt. Der war vorher von einem Gericht verhängt worden, das weiter unten in der Hierarchie angesiedelt ist. Geklagt hatten Denkmalschützer. Trump begründet die Bauarbeiten des Ballsaals mit der nationalen Sicherheit. Im Landkreis Fürth in Mittelfranken sind bei Kadolsburg zwei Menschen durch einen Frontalcrash tödlich verunglückt. Eine Frau ist außerdem noch schwer verletzt in eine Klinik gebracht worden. Ihr Auto war aus noch ungeklärter Ursache zwischen Ammerndorf und Kadolsburg auf die Gegenfahrbahn gekommen. Dort ist es dann mit einem entgegenkommenden Wagen zusammengestoßen. Ein Gutachter soll jetzt den genauen Unfallhergang klären. Die Ermittlungen zu der Sache laufen momentan. Schwere Ausschreitungen am Abend in der ersten Runde des DFB-Pokals der Herren. Die Partie Waldhof Mannheim gegen Kaiserslautern musste nach einem Platzsturm für längere Zeit unterbrochen werden. Vorher ist auch schon massiv Pyrotechnik gezündet worden und Mannheimer Fans hatten Gegenstände auf Spieler und Betreuer der Kaiserslauterer geworfen. Nach Verlängerung haben die Lauterer dann mit 1:0 gewonnen. Die weiteren Ergebnisse. Stuttgart besiegt Hansa Rostock mit 4:0. Der Karlsruher SC ist nach einem 2:1 bei Preußen Münster weiter. Und Eintracht Frankfurt hat mit sage und schreibe 11:0 gegen den Fünftligisten SC St. Tönis gewonnen.
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2: Mit Tanja Scholl. Es ist ein Lichtblick für viele Pendler rund um Möhrendorf. Die vollgesperrte Flutbrücke ist voraussichtlich früher frei als geplant. Seit Anfang August ist die Verbindung östlich von Möhrendorf zwischen der Regnitz und der A73 wegen Sanierungsarbeiten dicht. Für viele bedeutet das einen enormen Umweg. Stefanie Hack, Sprecherin vom Landratsamt Erlangen-Höchstadt.
3: Die Sanierungsarbeiten an der Flutbrücke bei Möhrendorf kommen gut voran. Deshalb kann die Vollsperrung der Kreisstraße RH31 voraussichtlich schon am Donnerstag, den 27. August, aufgehoben werden. Also rund 2 Wochen früher als ursprünglich geplant.
2: Ganz vorbei ist der Baustellenmarathon in der Region damit aber noch nicht. Am Dexendorfer Damm in Erlangen laufen die Arbeiten weiter. Dort soll die Sperrung voraussichtlich bis Mitte September dauern.

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1: Früher ist man ins Kino. Die Nachmittagsvorstellung hat 5 Mark gekostet. Am Abend dann 7 Mark oder so in der Richtung. Popcorn und eine Cola. Also mit

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1: Seit langer, langer Zeit war ich wieder mal im Kino und da haben sich vielleicht schon viele Sachen geändert. Wirklich, ich meine, wie lange dauert der Film? Dauert circa, sage ich mal, 90 Minuten, wenn er keine Überlänge hat. Warum muss man? Wenn man 1,5 Stunden lang in einem dunklen Raum hockt, warum muss man da zentnerweise fressen und saufen einschleppen? Ich verstehe das nicht. Wirklich, haben die Leute Angst, dass sie 90 Minuten verhungern oder dehydrieren oder was? Mannshohe Kübel mit Popcorn werden da hineingewuchtet. Und das Cola, ich kenne das, dass man Cola aus Bechern trinkt. Die sind inzwischen Eimer. Und zwar wird natürlich das Cola aus dem Eimer mit einem Strohhalm rausgeschnorchelt. Du hörst im Kino kein anderes Geräusch mehr wie und inzwischen wäre was gefressen im Kino. Das habe ich gar nicht gekannt. Das heißt Nachos. Das sind dreieckige, relativ harte Teile. Die werden gefertigt aus gewürzten Spanplatten. Ja? Und wenn man da reinbeißt, die Dinger geben Geräusche von sich. Du hörst im James-Bond-Film die Explosionen nicht mehr. Und dann dernst diese Nachos, war ja so schon schlimm genug, aber die werden auch noch eingetaucht in so einen komischen Käseschlamm. Warum macht man das? Und gut, da gebe ich zu, habe ich mich getäuscht, weil ich war mir sicher, dass dieses Käseelend, dass das ein reines Chemieprodukt ist. Stimmt nicht, ist ein Naturprodukt. Wirklich wahr. Ich habe mir so ein Glasel angeschaut und da steht drauf, besteht zu 100% aus Warzenschweinerbrochenen. Ja?
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1: Zwei Filme kamen bereits letzte Woche in unsere fränkischen Kinos und handeln jeweils von starken Frauen. Vorhang auf für Im Spiegel meiner Mutter und Sunny Dancer. Nach einer Leukämiebehandlung hat sich die 17-jährige Ivy in Sunny Dancer wieder ins Leben zurückgekämpft. Obwohl die Laborwerte wieder in Ordnung sind, wollen ihre besorgten Eltern, dass Ivy die Ferien in Schottland mit Gleichgesinnten verbringt.
2: Ein Chemocamp?
3: Hey, das ist ziemlich unsensibel, Ivy.
2: Das ist total das Freakcamp.
3: Dein Dad war wirklich toll. Es war gar nicht leicht, einen Platz zu kriegen.
2: Was?
4: Es ging nur darum, ob es vielleicht noch einen Last-Minute-Platz gibt.
2: Gibt's denn?
1: Ja, zu Ivys Leidwesen gibt es ihn. Und nach anfänglichen Schwierigkeiten gefällt es Ivy in dem Camp immer besser. Nun, daran könnte auch der smarte Jake schuld sein.
5: Du wirkst heute ganz anders.
2: Anders?
5: Fröhlicher.
2: Weil ich sonst immer mies drauf bin, ja?
5: Bisschen.
2: Ich weiß ja gar nicht, wer du bist.
5: Dann frag.
2: Remission?
5: 4 Jahre.
2: 10 Monate.
5: Anfängerin.
2: Leukämie.
5: Hab Stammzellen bekommen.
2: Hast du? Von wem?
5: Von meiner Schwester.
2: Dann bist du ein halbes Mädchen.
5: Ja, ich bin eigentlich Jake Hatter.
1: Mit einer toll spielenden Bella Ramsey als Ivy ist Sunny Dancer laut, lustig, tragisch, vorhersehbar, überraschend und keinen Moment langweilig. Gerade als die Archäologin Ursula in Im Spiegel meiner Mutter einen bedeutenden Fund macht, stirbt ihre Mutter. Beim Ausräumen des Hauses erscheint ihr dann die Mutter im Spiegel.
6: Du darfst unser Haus doch nicht verkaufen?
7: Nein.
6: Wir haben es extra für dich gebaut.
8: Ich muss jetzt wirklich weg.
9: Du musst nicht zu meinem Grab kommen. Du hast ja so wenig Zeit.
1: Das nicht ganz einfache Drama ist eine One-Woman-Show. Corinna H. Fuch spielt die Rolle der Ursula in Im Spiegel meiner Mutter richtig stark. Stefan Grundler, 98,6 Charivari, Kinoredaktion.

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1: Ich bin Yves Simon. Die deutschen Sicherheitsbehörden vermuten, dass zwei Waffen samt Munition, die letztes Jahr bei Berlin gefunden wurden, für Anschläge genutzt werden sollten. Außerdem ermittelt jetzt die Staatsanwaltschaft wegen mutmaßlicher Agententätigkeit. Ein Verdächtiger ist in Rumänien festgenommen worden, Bundesinnenminister Dobrindt.
2: Weil wir in Rumänien auch von einem Anschlagsplan ausgehen und diese Person im Zusammenhang mit den Waffen in Berlin zu sehen ist, gehen wir davon aus, dass auch diese Waffen, diese Munition für Anschlagsplanungen vorgesehen war.
1: Innenminister Dobrindt. In der spanischen Region Valencia muss der Ort Gatova wegen eines näher rückenden Waldbrands evakuiert werden. Mehrere hundert Menschen sollen sich sofort in Richtung Süden in Sicherheit bringen, heißt es. Die Flammen im Naturpark Sierra Calderona, die wurden vermutlich durch einen Blitzeinschlag ausgelöst. Sie sind inzwischen bedrohlich nahe an bewohnte Häuser gerückt. US-Präsident Trump darf seinen umstrittenen Ballsaal auf dem Gelände des Weißen Hauses erstmal weiterbauen. Das hat der oberste Gerichtshof jetzt bestätigt und den Stopp der Bauarbeiten ausgesetzt. Der war vorher von einem Gericht verhängt worden, das weiter unten in der Hierarchie angesiedelt ist. Geklagt hatten Denkmalschützer. Trump begründet die Bauarbeiten des Ballsaals mit der nationalen Sicherheit. Im Landkreis Fürth in Mittelfranken sind bei Kadolsburg zwei Menschen durch einen Frontalcrash tödlich verunglückt. Eine Frau ist außerdem noch schwer verletzt in eine Klinik gebracht worden. Ihr Auto war aus noch ungeklärter Ursache zwischen Ammerndorf und Kadolsburg auf die Gegenfahrbahn gekommen. Dort ist es dann mit einem entgegenkommenden Wagen zusammengestoßen. Ein Gutachter soll jetzt den genauen Unfallhergang klären. Die Ermittlungen zu der Sache laufen momentan.

0: Schwere Ausschreitungen am Abend in der ersten Runde des DFB-Pokals der Herren. Die Partie Waldhof-Mannheim gegen Kaiserslautern musste nach einem Platzsturm für längere Zeit unterbrochen werden. Vorher ist auch schon massiv Pyrotechnik gezündet worden und Mannheimer Fans hatten Gegenstände auf Spieler und Betreuer der Kaiserslauterer geworfen. Nach Verlängerung haben die Lauterer dann mit 1:0 gewonnen. Die weiteren Ergebnisse: Stuttgart besiegt Hansa Rostock mit 4:0. Der Karlsruher SC ist nach einem 2:1 bei Preußen Münster weiter und Eintracht Frankfurt hat mit sage und schreibe 11:0 gegen den Fünftligisten SC St. Tönis gewonnen.
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2: mit Tanja Scholl. Beim Kampf gegen den Eichenprozessionsspinner entspannt sich in Nürnberg die Lage mittlerweile ein wenig. Der Großteil der über 1200 gemeldeten Nester ist bereits entfernt. Es gibt nur noch einige Restfälle. Und neue Meldungen kommen zum Glück kaum noch herein. Zudem verpuppen sich die Raupen jetzt und werden zu Faltern. Tim Kors, Sprecher beim Servicebetrieb Öffentlicher Raum.
3: Diese Falter, die sind dann nicht mehr gefährlich für uns Menschen, das ist gar kein Thema. Aber was übrig bleibt, sind die Nester. Und in diesen Nestern befinden sich noch massenweise Brennhaare, die diese Raupen abwerfen. Und wenn da der eine oder andere Windstoß kommt, dann können die immer noch aufgewirbelt werden und dann merkt man das immer noch auf der Haut. Es ist aber nicht mehr ganz so schlimm wie vor einigen Wochen.
2: Der Eichenprozessionsspinner ist ein Gewinner des Klimawandels und bindet viele Ressourcen und Personal, heißt es von Sir.

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3: Ich bin Yves Simon. Viel Kritik gab es am langen Sommerurlaub von Bundeskanzler Merz. Bisher hat er sich im August überhaupt noch nirgends blicken lassen. Heute beendet er den Urlaub und hat auch seinen ersten Termin. Er reist am Nachmittag in die Eifel nach Hürtgenwald. Da will er sich bei den Einsatzkräften bedanken, die den größten Waldbrand in der Geschichte Nordrhein-Westfalens bekämpft haben. Für uns berichtet Thomas Thonfeld.
4: 3 Wochen hat der Kanzler sich zurückgezogen und sich nur gelegentlich über seinen Sprecher geäußert. Und auf der Plattform X hat er den Helferinnen und Helfern in NRW für ihre Bekämpfung der Waldbrände gedankt. Reicht nicht, schimpfen Grüne und Linke und werfen ihm vor, zu wenig gegen die Folgen der Klimakrise zu tun.
3: Nach dem islamistischen Anschlag beim CSD in Berlin fordert Justizministerin Hubig eine Änderung des Grundgesetzes. Diskriminierung wegen sexueller Identität soll ausdrücklich

0: verboten werden. Das hat die SPD-Politikerin der Rheinischen Post gesagt. Zwischen Union und Sozialdemokraten laufen dazu aber noch Gespräche. Es gibt aber schon positive Signale, meint Hubig. In Österreich ist ein 19-jähriger Deutscher beim Klettern am Großglockner tödlich verletzt worden. Er ist im Klettergarten in Kals rund 40 Meter in die Tiefe gestürzt. Wie es zu diesem Unfall kommen konnte, das ist noch unklar. Die Polizei hat jetzt jedenfalls eine Obduktion angeordnet. Es ist schon der dritte tödliche Bergunfall eines Deutschen in Tirol und das innerhalb weniger Tage. Woher der Deutsche genau kommt, das haben die Behörden noch nicht mitgeteilt. Prinz Harry und einige Prominente wie Elton John müssen umgerechnet 11 Millionen Euro an einen britischen Verlag zahlen. Das hat ein Gericht entschieden, weil sie mit einer Klage gegen die Daily Mail gescheitert sind. Jetzt müssen sie die Prozesskosten selbst tragen. Nach den schweren Ausschreitungen beim DFB-Pokalspiel zwischen Waldhof Mannheim und dem 1. FC Kaiserslautern will jetzt der DFB die Vorfälle umfassend auswerten. Mannheimer Fans hatten Feuerwerkskörper in den Sitzplatzbereich geschossen und den Platz gestürmt. Die Polizei musste massiv eingreifen, auch eine Reiterstaffel war hier unterwegs. Baden-Württembergs Innenminister Hagel verurteilt die Gewalt scharf. Er hat auch ein hartes Vorgehen gegen die Täter angekündigt. Am Ende hat Kaiserslautern mit 1:0 gegen Mannheim gewonnen. Nach Verlängerung aber erst. Ansonsten Frankfurt 11:0 beim Fünftligisten SC Tönnies. Preußen Münster ist nach einem 1:2 gegen Karlsruhe raus und Stuttgart besiegt Rostock mit 4:0.
1: Jetzt das Wichtigste aus Franken.
2: Mit Tanja Scholl. Es ist ein kurzer Hoffnungsschimmer gewesen, doch jetzt ist wieder Schluss. Im Langseebad in Nürnberg-Mögeldorf war zumindest der obere Badebereich mit Nichtschwimmer und Planschbecken kurzzeitig geöffnet. Doch nach wenigen Tagen ist der Testlauf schon wieder beendet. Der Grund? Es kamen zu wenig Besucher. Im Schnitt waren es nur rund 10 Erwachsene am Tag. Der finanzielle und personelle Aufwand hat sich deshalb nicht gelohnt, so die Betreiber. Der Langsee selbst ist bereits seit Anfang Juli gesperrt, weil er übervoll mit gefährlichen Blaualgen ist. Wenn die Belastung nicht schnell zurückgeht, muss das Bad wohl auch den restlichen Sommer geschlossen bleiben.

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1: Zurück ins Jahr 1982 geht es in Spaziergang nach Syrakus. In der damaligen DDR lebt Paul. Er träumt davon, eine Reise nach Syrakus auf Sizilien zu machen und erzählt seiner Frau, der Ärztin Anna, davon.
2: Das ist aber ein üppiges Frühstück.
3: Man kann ja mal was anders machen.
2: Und brüht es was aus.
3: Ich würde gern mit dir nach Italien wandern.
2: Wenn du mir die richtigen Schuhe besorgst.
3: Zu Befehl, Frau Doktor.
2: Ich muss los. Die Patienten warten.
4: Vielen Dank für das sehr üppige Frühstück.
3: Gern geschehen.
1: Anna hält Pauls Plan für Quatsch. Ist es doch damals für DDR-Bürger so gut wie unmöglich, nach Italien zu reisen. Aber Paul macht einen Segelschein und will loslegen. Jedoch nicht ohne den Staatsrat und sein Mitglied Egon Krenz darüber zu informieren.
3: Lieber Egon Krenz, nach meinen vergeblichen Bemühungen auf legalem Weg eine Italienreise machen zu können, versuche ich heute Nacht mit meiner Segeljolle nach Dänemark zu gelangen. Sollte mein Grenzdurchbruch gelingen, so bitte ich Ihre Behörde nachträglich, meinen Verzweiflungsschritt zu legalisieren, damit ich nach meiner Reise legal und diskret in die DDR zurückkehren kann.
1: Und tatsächlich gelingt es Paul, die DDR zu verlassen. Nach einiger Zeit erreicht er sogar sein Ziel und von Syrakus auf Sizilien

0: Sizilien schreibt er einen Brief an seine von ihm schwer enttäuschte Anna.
1: Wenn du hier sein könntest, du würdest mir eine deiner Sinnfragen stellen. Soll ich dir die Antwort sagen? Der Sinn des Lebens ist die Freiheit, auszubrechen, wenn man eingesperrt ist, nicht aufzugeben, bis man draußen ist. Und dann zurückzukehren, aus freiem Willen. Egal, was sie jetzt mit mir machen, diese Reise kann mir niemand mehr nehmen. Und die nächste, wenn du mir verzeihen kannst, machen wir zusammen.
0: Paul wird gewohnt sympathisch von Charlie Hübner gespielt. In dem auf einer wahren Geschichte basierenden Spaziergang nach Syrakus geht es weniger um die Reise, sondern vielmehr um die jahrelangen Vorbereitungen dafür. Stefan Grundler, 98.6 Charivari, Kinoredaktion.

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4: Ich bin Yves Simon. Viel Kritik gab es am langen Sommerurlaub von Bundeskanzler Merz. Bisher hat er sich im August überhaupt noch nirgends blicken lassen. Heute beendet er den Urlaub und hat auch seinen ersten Termin. Er reist am Nachmittag in die Eifel nach Hürtgenwald. Da will er sich bei den Einsatzkräften bedanken, die den größten Waldbrand in der Geschichte Nordrhein-Westfalens bekämpft haben. Für uns berichtet Thomas Thonfeld.
5: 3 Wochen hat der Kanzler sich zurückgezogen und sich nur gelegentlich über seinen Sprecher geäußert. Und auf der Plattform X hat er den Helferinnen und Helfern in NRW für ihre Bekämpfung der Waldbrände gedankt. Reicht nicht, schimpfen Grüne und Linke und werfen ihm vor, zu wenig gegen die Folgen der Klimakrise zu tun.
4: Nach dem islamistischen Anschlag beim CSD in Berlin fordert Justizministerin Hubig eine Änderung des Grundgesetzes. Diskriminierung wegen sexueller Identität soll ausdrücklich verboten werden. Das hat die SPD-Politikerin der Rheinischen Post gesagt. Zwischen Union und Sozialdemokraten laufen dazu aber noch Gespräche. Es gibt aber

0: schon positive Signale, meint Hubig. In Österreich ist ein 19-jähriger Deutscher beim Klettern am Großglockner tödlich verletzt worden. Er ist im Klettergarten in Kals rund 40 Meter in die Tiefe gestürzt. Wie es zu diesem Unfall kommen konnte, das ist noch unklar. Die Polizei hat jetzt jedenfalls eine Obduktion angeordnet. Es ist schon der dritte tödliche Bergunfall eines Deutschen in Tirol und das innerhalb weniger Tage. Woher der Deutsche genau kommt, das haben die Behörden noch nicht mitgeteilt. Prinz Harry und einige Prominente wie Elton John müssen umgerechnet 11 Millionen Euro an einen britischen Verlag zahlen. Das hat ein Gericht entschieden, weil sie mit einer Klage gegen die Daily Mail gescheitert sind. Jetzt müssen sie die Prozesskosten selbst tragen. Nach den schweren Ausschreitungen beim DFB-Pokalspiel zwischen Waldhof Mannheim und dem 1. FC Kaiserslautern will jetzt der DFB die Vorfälle umfassend auswerten. Mannheimer Fans hatten Feuerwerkskörper in den Sitzplatzbereich geschossen und den Platz gestürmt. Polizei musste massiv eingreifen, auch eine Reiterstaffel war hier unterwegs. Baden-Württembergs Innenminister Hagel verurteilt die Gewalt scharf. Er hat auch ein hartes Vorgehen gegen die Täter angekündigt. Am Ende hat Kaiserslautern mit 1:0 gegen Mannheim gewonnen. Nach Verlängerung aber erst. Ansonsten Frankfurt 11:0 beim Fünftligisten SC Tönnies. Preußen Münster ist nach einem 1:2 gegen Karlsruhe raus und Stuttgart besiegt Rostock mit 4:0.
1: Jetzt das Wichtigste aus Franken.
2: Mit Tanja Scholl. Es ist ein Lichtblick für viele Pendler rund um Möhrendorf. Die vollgesperrte Flutbrücke ist voraussichtlich früher frei als geplant. Seit Anfang August ist die Verbindung östlich von Möhrendorf zwischen der Regnitz und der A73 wegen Sanierungsarbeiten dicht. Für viele bedeutet das einen enormen Umweg. Stefanie Hack, Sprecherin vom Landratsamt Erlangen-Höchstadt.
3: Die Sanierungsarbeiten an der Flutbrücke bei Möhrendorf kommen gut voran. Deshalb kann die Vollsperrung der Kreisstraße RH31 voraussichtlich schon am Donnerstag, den 27. August, aufgehoben werden. Also rund 2 Wochen früher als ursprünglich geplant.
2: Ganz vorbei ist der Baustellenmarathon in der Region damit aber noch nicht. Am Dexendorfer Damm in Erlangen laufen die Arbeiten weiter. Dort soll die Sperrung voraussichtlich bis Mitte September dauern.

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11: Ich bin Yves Simon. Bundesverkehrsminister Bilger will die Flughäfen in Deutschland besser vor Drohnenangriffen schützen. Damit die Drohnen schnell erkannt werden, kommt jetzt vorerst eine Technik der deutschen Flugsicherung zum Einsatz, wie Bilger gesagt hat.
12: Es gibt ein System im Bereich der deutschen Flugsicherung, das die